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1: Dein Essen kann mehr als nur gut schmecken. Wo es herkommt und was es in deinem Körper alles macht, erlebst du im Museum St. Peter an der Sperr in Wiener Neustadt im Bundesland Niederösterreich bei der Ausstellung Schmeckt's. Warum hat der Apfel eigentlich so viele Wege hinter sich, bevor er bei uns im Mund landet? Und wächst Pizza wirklich auf Bäumen? Tja, leider nein. Viele Fragen und Antworten gibt es an den spielerischen Mitmachstationen. Du entscheidest, welche Lebensmittel noch genießbar sind, erfährst, warum Bienen kleine Superheldinnen sind und gestaltest sogar ein eigenes Kochbüchlein für zu Hause. Beim Verdauungskaraoke geht's schließlich singend und tanzend durch deinen Körper. Die Ausstellung zeigt dir, Essen ist nicht nur Packung aufmachen und fertig, sondern es entsteht irgendwo. Oder noch besser, du hast es sogar selbst gemacht. Die Ausstellung Schmeckt's läuft bis 16. August von Mittwoch bis Sonntag. Alles, was du sonst noch wissen musst, erfährst du unter www.museum-wn.at oder meinkinderradio.at.

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Es ist 4.59 Uhr. 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
7: Dein Essen kann mehr als nur gut schmecken. 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Warum hat der Apfel eigentlich so viele Wege hinter sich, bevor er bei uns im Mund landet? Und wächst Pizza wirklich auf Bäumen? Tja, leider nein. Viele Fragen und Antworten gibt es an den spielerischen Mitmachstationen. Du entscheidest, welche Lebensmittel noch genießbar sind, erfährst, warum Bienen kleine Superheldinnen sind und gestaltest sogar ein eigenes Kochbüchlein für zu Hause. Beim Verdauungskaraoke geht's schließlich singend und tanzend durch deinen Körper. Die Ausstellung zeigt dir, Essen ist nicht nur Packung aufmachen und fertig, sondern es entsteht irgendwo. Oder noch besser, du hast es sogar selbst gemacht. 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August von Mittwoch bis Sonntag. 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
11: 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Es ist 6.05 Uhr. 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
13: Aus dem Nachrichtenstudio begrüßt dich der David. Servus. Der Wilde Berg in Mautern im Bundesland Steiermark freut sich über Nachwuchs. Bei den europäischen Wildkatzen gibt es gleich 4 Jungtiere. Mama-Wildkatze Froni hat den Nachwuchs vor rund 5 Wochen zur Welt gebracht und kümmert sich gemeinsam mit dem Kater Silvester um die Kleinen. Die Jungtiere wagen sich mittlerweile immer öfter aus ihrem geschützten Wurfplatz und erkunden ihre Umgebung. Die europäische Wildkatze zählt zu den seltensten heimischen Wildtierarten und hat in Österreich lange Zeit als ausgestorben gegolten. Besucherinnen und Besucher können die jungen Wildkatzen mit etwas Glück bereits bei ihren ersten Ausflügen beobachten. Im Dschungel im Land Mexiko ist eine jahrhundertealte Maya-Stätte entdeckt worden. Die Stadt heißt Minanbe, was "Es gibt keinen Pfad" bedeutet. Ein Team aus Forschern hat sie im tiefen Regenwald auf der Halbinsel Yucatan gefunden. Sie mussten einen langen Weg durch den dichten Wald gehen, um dorthin zu gelangen. Dort haben sie hohe Pyramiden, alte Tempel, große Paläste und spannende Steine mit Bildern und Zeichen gefunden. Die Forscherinnen und Forscher haben Lasertechnologie genutzt, um die Fundstätte zu erkunden. Besonders toll ist, dass die Ruinen ganz unberührt waren und nicht geplündert. Es gibt noch viel darüber zu lernen, wie die Maya damals gelebt haben. Fledermäuse sind echte Schädlingsvernichter. Im Land Spanien haben 2 Fledermausarten in einem Sommer fast 3 Tonnen Insekten gefressen. Das hilft, die Pflanzen zu schützen. In Österreich stehen Fledermäuse jedoch selbst unter Druck. Sie brauchen Wälder und alte Gebäude, um zu leben. Doch oft gibt es dort zu viel künstliches Licht und Pestizide. Das schadet ihnen leider. Besonders die große Hufeisennase ist bedroht. Aber wir können helfen. Wer im Garten keine Pestizide benutzt und Fledermäuse in der Nähe duldet, der unterstützt diese nützlichen Tiere. Denn sie fressen auch lästige Mücken. So profitieren wir von weniger Insekten und die Fledermäuse haben einen sicheren Lebensraum.
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7: Schau, Konrad, da ist wieder eine E-Mail gekommen. Lies doch einmal vor, bitte.
16: Lieber Sparefroh, ich habe eine Frage an dich. Im Supermarkt an der Kasse habe ich gesehen, dass viele Leute gar nicht mit richtigem Geld bezahlen. Kannst du mir das erklären? Liebe Grüße, Sophie.
7: Das hat Sophie aber gut beobachtet. Mit Bargeld zu bezahlen ist eine Möglichkeit, aber es gibt auch noch einige andere.
16: Mit Gutscheinen?
7: Ja, Gutscheine, die sind meistens schon vorher bezahlt worden und somit fast so wie Bargeld. Aber denk doch an das Kasterl, das bei jeder Kasse steht, wo man etwas eintippt.
16: Genau! Das ist für Bankomate oder Kreditkarten. Die steckt man da in einen Schlitz hinein und schon ist alles bezahlt.
7: Das Geld wird dann vom Konto abgebucht. Aber meistens ist es gar nicht mehr notwendig, die Karte in das Kasterl zu stecken. Es reicht, wenn man sie dran hält. Und damit es noch einfacher wird, gibt es jetzt auch schon ganz kleine Karten, die man in ein Armband steckt.

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0: Hallo und guten Morgen.
1: Guten Morgen. Ich bin schon Dino wach. Du auch?
0: Naja, also ich hätte schon noch ein bisschen schlafen können.
1: Aber dann versäumst du ja alles. So ein Dino-toller Tag.
0: Ja, da hast du recht, Radino. Jetzt geht's los, ab geht's in einen neuen Tag voller Lieder und Geschichten hier auf mein Kinderradio.
1: Juhu!

0: guten Morgen, Österreich. Hier ist mein Kinderradio.
1: Das wünsche ich dir auch, Radino. Und ich, seine Mama, wir sind schon jetzt mittendrin in der Sendung Aufstehen mit Radino. Du, jetzt erklär mal, wieso heißt die Sendung eigentlich so?
0: Ganz einfach, damit die Kinder uns schon hören können, sobald sie in der Früh aufwachen.
1: Genau, so ist es. Und mal ganz ehrlich, Geschichten, spannende Nachrichten und dino-tastische Musik, das ist doch besser als ein nerviger Wecker, oder?
0: Also ich sag immer, Alexa, Wecker stellen für 6 Uhr in der Früh. Weckton, Radino, Kinderradio.

0: Hallo.
1: Guten Morgen und schönen Start in einen neuen Tag.
2: Ich bin Radino und das ist meine Mama. Und wir sind die Burgherren in unserer Dino-tollen Deckenburg.
1: Ja, genau. Heute haben wir mal unsere Decken geschnappt und Sessel drunter gestellt und so haben wir eine tolle Burg mit vielen Gängen draus gemacht. Fangen, spielen und verstecken geht wunderbar. Und wenn jeder noch ein Stofftier dazu nimmt, dann sind wir Ritter auf unseren Pferden.
2: Ja, komm Mama, spielen wir noch.
1: Ja, komm schon. Vielleicht willst ja auch du mal Burgfräulein oder Ritter spielen. Dann frag mal deine Eltern, ob sie mit dir eine Deckenburg bauen können. Macht wirklich Spaß. So, und jetzt gibt's hier mal das nächste Lied für dich.

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1: Ja, und Kinder, die hören ja nicht nur gern Musik, sondern natürlich auch Geschichten. Und gleich gibt's wieder eine spannende Geschichte hier bei uns. Erst noch zwei Lieder und dann heißt's wieder, hör mir zu.

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0: der Not.
1: Superhelden in Not. Die Feuerwehr von Pontypandy ist unterwegs. Gwendolyn schaut besorgt nach oben.
2: Oh, ein Glück, dass ihr so schnell hier seid. Da oben, da, Sam.
3: Keine Sorge, Gwendolyn. Das ist wirklich ganz leicht. Die Stützen für Jupiter ausfahren.
1: Penny legt einen Hebel um. Die Stützen Jupiters werden links und rechts ausgefahren.
4: Jupiter steht stabil.
2: Beeilung, Sam.
4: Ich fahre jetzt den Korb hoch, Sam.
1: Feuerwehrmann Sam fährt im Rettungskorb Richtung Dach.
3: Etwas näher ran, Penny.
1: Er nähert sich dem Dach, aber was macht er da oben? Er rettet ein Kätzchen.
3: Na, Tiger, unten ist es doch viel schöner. Hey, nicht so voreilig. Schau mal, was ich dir mitgebracht habe.
1: Feuerwehrmann Sam lockt das Kätzchen mit einem Leckerli und schon hat er es in den Händen.
3: Klappt doch immer wieder. Alles klar, Penny, lass mich runter.
2: Oh, danke, Sam.
4: Achtung, Sam, ich fahr dich runter.
2: Oh, ein Glück, mir fällt ein Stein vom Herzen.
3: Hier, bitte, Penny.
2: Oh, Sam, wie kann ich dir nur danken? Tiger hatte so schreckliche Angst.
3: Wenn er wirklich Angst hätte, würde er wohl nicht andauernd darauf klettern.
2: Ach, Tiger, er vergisst immer, wie hoch das ist.
5: Halt! Wartet! Hab ich was verpasst?
1: Da kommt Mandy.
5: Ich will was Spannendes mit meiner neuen Kamera aufnehmen.
3: Tja, viel ist heute nicht passiert, Mandy. Ich hab nur Tiger vom Dach geholt.
5: Schon wieder? Ich weiß was! Könnt ihr Tiger nicht wieder aufs Dach setzen für mich?
4: Ich glaube, das ist keine gute Idee, Mandy.
5: Aber ich will das doch filmen!
2: Oh, mein armer Tiger. Auf keinen Fall.
3: Wiedersehen, Mandy!
1: Mandy filmt gerade, wie Jupiter abfährt, als plötzlich...
5: Norman!
6: Was? Ich möchte nur in deinem Film sein. Hey, natürlich! Wieso drehen wir nicht einen richtigen Film zusammen,
1: Währenddessen im Kabeljau-Café.
2: Und dein Bruder ist da hoch und hat ihn gerettet, Charlie. Sam ist ein großer Held, nicht wahr, Tiger? Feuerwehrleute sind sehr mutig.
7: Was ist denn mit Fischern? Fischer sind auch mutig.
2: Oh, natürlich sind sie das.
8: Ja, Dad! Du bist unser Held.
7: Tja, na, dann gehe ich jetzt mal los. Richtig schöne, große Fische fange ich. Oh.
5: Sarah! Jake!
6: Hey, ihr zwei, Sarah. Hört mal! Wir suchen Schauspieler!
1: Derweilen steigt Charlie in seinen Kutter und träumt vor sich hin.
9: Wir brauchen Fischer Charlie!
1: Er träumt, dass er plötzlich ein Notruffax erhält.
7: Keine Panik! Ich bin unterwegs! Es wird alles wieder gut!
1: Charlie springt ins Wasser und taucht wieder mit einem riesigen Fisch auf.
10: Ja, keiner ist so toll wie Charlie!
8: Warum kannst nur du der Held sein?
1: Da platzt der Traum.
6: Weil ich der Star in diesem Film bin. Ich hatte die Idee zuerst.
2: Charlie, alles in Ordnung?
7: Nein, ich meine, ja, ich muss los. Bis nachher, Gwendolyn.
1: Währenddessen gehen Norman und die Kinder ins Kabeljau-Café.
6: Ich habe eine super Idee für mein Kostüm. Wartet hier, ich komme gleich wieder.
11: Bist du das, Norman? Ich bin in der Dusche.
6: Entschuldigung, Mom.
1: Norman ist wieder da, allerdings verkleidet.
6: Tada!
8: Was soll denn das bitte darstellen?
6: Mein Kostüm. Ich bin ein Superheld.
11: Oh, wo ist denn der Vorhang vom Badezimmerfenster? Norman?
1: In der Zwischenzeit fährt Charlie mit seinem Kutter aufs Meer hinaus. Und Norman? Der steht auf einem Felsen am Ufer.
6: Ja, ich habe eine tolle Idee. Sarah kann so tun, als ob sie in Schwierigkeiten ist. Und ich rette sie dann. Achtung! Und Action!
8: Norman! Die Kommandos gebe ich. Immerhin ist das meine Kamera.
6: Oh, bitte, Mandy. Du kannst nicht alles machen.
1: Mandy schaut ihn verärgert an.
6: Na klar, schon gut.
8: Action!
0: Haha, hier bleibst du nun auf dieser Insel und niemand wird deinen Rufen hören.
12: James?
13: Oh.
12: Hilfe, Hilfe, Hilfe! Oh, bitte rettet mich!
6: Ha, keine Angst, Norman Man ist da. Ich rette dich!
1: Mandy filmt alles. Doch Norman macht plötzlich eine Pause.
6: Moment noch!
12: Norman Man? Hilfe, Hilfe, Hilfe! Oh, bitte rettet mich!
8: Komm schon, Norman Man! Wir warten alle!
12: Hilfe! Oh, bitte rettet mich! Hilfe, Hilfe!
1: Da sieht Charlie plötzlich die winkende Sarah.
12: Hilfe! So rettet mich doch!
14: Rühr dich ja nicht, Sarah! Fischer Charlie kommt zur Rettung!
1: Unterdessen ist Charlie unterwegs zum Ufer.
6: Alles klar, ich bin jetzt bereit.
8: Aber ich nicht. Ich muss erst die Kamera wieder einschalten.
1: Charlies Kutter kommt immer näher.
12: Kommt jetzt endlich mal jemand her, um mich zu retten oder nicht?
14: Ich komme, Sarah! Ich komme!
1: Plötzlich läuft der Kutter auf Grund und Charlie fällt über Bord.
12: Dad!
14: Hilfe! Ich hänge fest, Sarah! Hilfe!
6: Die Rettung ist nah. Norman Man ist da.
8: Norman, hör auf mit dem Quatsch. Du bist nicht wirklich ein Superheld.
13: Ich lauf los und hol Feuerwehrmann Sam.
14: Hilfe!
1: In der Notrufzentrale flitzt Hauptfeuerwehrmann Steele zum Faxgerät.
15: Am Strand ist was passiert.
3: Komm, Penny.
8: Ja.
1: Feuerwehrmann Sam und Penny sprinten bereits los.
15: Ein Unfall am Strand, Sam. Vielleicht eine Seenotrettung.
16: Nehmt besser gleich das Rettungsboot.
3: Sicher ist sicher.
1: Angeschnallt fahren Feuerwehrmann Sam und Penny los. Währenddessen sind die Kinder am Ufer sehr besorgt.
12: Halt dich fest! Keine Angst, Dad! Feuerwehrmann Sam ist gleich da!
14: Hilfe!
1: Feuerwehrmann Sam ist derweil mit dem Rettungsboot unterwegs. Und schon kommt er herangedüst.
6: Ja, da ist er!
12: Superheld. Jetzt wird alles gut!
1: Feuerwehrmann Sam und Penny legen mit dem Rettungsboot am Kutter an.
14: Ein Glück, Sam, Penny!
3: Was ist denn passiert, Charlie?
14: Ach, weißt du, im Prinzip nicht viel. Ich hab den Fels gerammt und bin dann über Bord gefallen. Und mein Fuß steckt in der Hummerreuse. Ich kann da nicht rauskommen.
3: Oh nein.
0: Ich tauche runter und sehe mir das an.
3: Offenbar warst du ziemlich schnell, als du da aufgelaufen bist.
14: Ich weiß. Ich wollte mich auch mal als Held versuchen.
3: Alles überprüft?
14: Ja.
3: Gut.
1: Penny taucht ins Wasser.
3: Halt durch, Charlie. Penny kriegt das hin.
1: Während Penny Charlie aus der Hummerreuse befreit, filmt Mandy am Ufer die Rettungsaktion.
12: Ja!
8: Das ist mal richtige Action mit einem richtigen Helden.
12: Ja, toll!
1: Kurz darauf im Kabeljau-Café.
13: Lass es, Sam!
6: Ja, das hat Sam super gemacht.
2: Da, Tiger. Dein Held ist jetzt ein Filmstar.
14: Oh, das ist mir unglaublich peinlich.
2: Nicht so peinlich wie mir, als ich vorhin merkte, dass der Badezimmervorhang weg ist.
8: Psst, ihr verpasst noch das Allerbeste.
1: Der Film geht weiter.
6: Was ist mit Norman, Man? Ich bin auch ein Held.
2: Norman! Das ist Sams dritte Rettungsaktion an einem Tag. Und das ist mein Badezimmervorhang.
1: Wie peinlich.
2: Norman?
1: Norman verzieht sich in Windeseile.
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1: 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Aber wart mal. 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
1: Hallo, ich bin die Josie. Heute habe ich wieder einen super Spieletipp für eine Party. Das Spiel heißt Tausendfüßlerrennen und es geht so. Zwei Teams ziehen sich die Schuhe aus und stellen sich in einer Reihe an der Startlinie auf. Danach begeben sie sich auf alle Viere und ergreifen die Fersen des Kindes vor ihnen. Das schaut dann aus wie ein langer Tausendfüßler. Beide Teams treten gegeneinander an und versuchen das Ziel so schnell wie möglich zu erreichen. Die Fersen müssen natürlich die ganze Zeit festgehalten werden. Wer am schnellsten ist, hat gewonnen.
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9: Hallo, hier ist der David und jetzt kommen wieder die Nachrichten von dieser Stunde. Es gibt einen neuen Poolnudelrekord. In einem großen Schwimmbad haben es 434 Menschen geschafft, gleichzeitig im Pool auf Poolnudeln zu treiben. Das sind so viele, dass sie den alten Rekord übertroffen haben. Damit alles richtig gezählt wird, mussten zuerst alle aus dem Becken raus und sich in einer Reihe anstellen. Ein Helfer hat sie dann mit einem Klickzähler gezählt. Am Ende war klar, der neue Rekord ist viel höher als der alte. Das Ganze ist in der Stadt Bremen, in unserem Nachbarland Deutschland, passiert. Die KI kann super Burger machen. Wissenschaftlerinnen und Wissenschaftler aus Kalifornien in den USA haben eine schlaue Maschine entwickelt, die leckere Burgerrezepte erstellt. Egal, ob du einen Pilz, Bohnen, Fisch oder klassischen Hamburger magst, die KI kann das perfekte Rezept für dich zusammenstellen. Dabei achtet sie nicht nur auf den Geschmack, sondern auch darauf, wie gesund und umweltfreundlich die Burger sind. Die Rezepte sind sogar in einem Restaurant getestet worden und die Leute haben sie genauso gut gefunden wie die altbekannten Burger. Die Maschine weiß jetzt, wie man Essen so gestaltet, dass es Menschen besonders gut schmeckt. Das könnte in Zukunft helfen, unsere Gesundheit und die Umwelt zu schonen. Es wird schon mindestens 15 Millionen Jahre lang gelacht. Nicht nur wir Menschen, sondern auch Affen wie Gorillas, Schimpansen, Bonobos und Orang-Utans lachen. Das Lachen hat einen gleichmäßigen Rhythmus, ähnlich wie das Ticken einer Uhr. Eine spannende Studie hat jetzt gezeigt, dass alle diese Affen beim Spielen oder Kitzeln lachen und dass das Lachen bei all diesen Tieren gleich klingt. Aber Menschen haben im Laufe der Zeit angefangen, ihr Lachen zu verändern und anzupassen. So lachen wir manchmal unterschiedlich schnell, je nachdem, ob wir eine wichtige Person treffen oder mit Freunden spielen. Das Lachen ist wichtig für die Wissenschaft, denn es hilft uns zu verstehen, wie sich unsere Sprache aus den Lauten unserer Vorfahren entwickelt hat. Diese Studie ist ein erster Schritt, um mehr über die Entstehung der menschlichen Sprache zu lernen.
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16: André hier, hallöle. Heute gibt's einen spannenden Buchstaben. Den Buchstaben H, also H, wie Hotspot. Der Hotspot ist eine sehr hilfreiche Funktion, die es vor allem an öffentlichen Orten, wie zum Beispiel an Bahnhöfen, in Hotels oder aber auch bei Fastfood-Restaurants gibt. Die meisten Menschen sagen gratis WLAN dazu. Ein Hotspot ist nämlich ganz einfach erklärt ein offenes WLAN. Das heißt, jeder, der gerade in der Nähe ist, kann sich mit dem WLAN verbinden und damit im Internet surfen. Und im Gegensatz zu deinem WLAN zu Hause ist der Hotspot auch nicht mit einem Passwort geschützt. Der Vorteil daran ist, dass sich jeder, der gerade in der Nähe ist, ganz einfach mit seinem Handy oder mit seinem Tablet mit dem Hotspot verbinden und gratis im Internet surfen kann. Der Nachteil aber ist, dass Hotspots nicht ganz so sicher sind wie dein WLAN zu Hause, weil sie eben nicht mit einem Passwort geschützt sind. So kann man halt nicht genau wissen, welche Personen sich mit dem Hotspot verbinden. Du musst deshalb aber jetzt keine Angst haben, wenn du dich mit einem Hotspot verbindest. Du solltest nur keine Passwörter oder andere persönliche Daten eingeben, wenn du mit einem Hotspot verbunden bist. Dann steht dem Spaß mit dem Gratis-WLAN, also dem Hotspot, nichts mehr im Wege.
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17: Schau, Mama, da ist die Kiste mit den Liedern für diese Stunde.
20: Sehr gut, Radino, da bin ich ja mal gespannt. 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

0: klassischer Musik hier bei Mein Kinderradio. Hallo, lieber André.
1: Ich freue mich voll, dass ich jetzt schon mal bei dir und deiner Mama reinschauen darf. Ich bin schon richtig in Minidisco-Stimmung für heute Nachmittag um 4.
0: Ja, und ich erst. Da werde ich tanzen, springen und sehr, sehr laut und sehr, sehr falsch mitsingen.
1: Ja, wir singen ja beide immer laut und falsch mit.
2: Ja, und ganz Österreich ist froh, dass während den Liedern die Mikros ausgeschaltet sind.
1: Ja, wir hören es ja nicht, wir haben ja die Kopfhörer auf. So, was wir aber tatsächlich hören können, sind viele, viele Sprachnachrichten aus ganz Österreich. Und ich brauche bitte noch mehr. Die spiele ich dann heute oder in den nächsten Tagen in der Sendung.
0: Und sind eigentlich schon welche über meine Handy-App reingekommen?
1: Naja, ein paar sind schon da für heute Nachmittag. Wollen wir uns vielleicht ein paar anhören?
0: Ja, gute Idee.
1: Dann machen wir das. Und nicht vergessen, bis zum Nachmittag kannst auch du vor dem Radiogerät deine Sprachnachricht über Radinos Gratis-Handy-App aufnehmen.
0: Achtung, Achtung, jetzt kommt wieder eine dinotastische Sprachnachricht.
3: Hallo, ich bin die Hanna und ich bin 3 Jahre. Ich grüße Annabel, Senja, Melina und Hanna. Tschüss, Radina.
4: Hallo, ich heiße Anneli, bin 6 Jahre, komme aus der Steiermark, aus Hartberg Graz. Und ich liebe Radino über alles. Deswegen will ich den André, David und Radino gerne grüßen und Miriam auch. Und dann würde ich gerne noch sagen, ich liebe es so sehr. Ich habe euch ein Foto und ein Rezept geschickt. Tschüss.
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0: Machbärreiter?
1: Plumps, nanu, was war denn das? Krach da in der Hose was? Liebes Pferdchen, danke schön, du musst jetzt schlafen gehen.
2: Oh, schade. Noch einmal, noch ein einziges Mal.
1: Na gut, einmal.

0: Den Sumpf macht der Reiter plumps.
1: Guten Morgen, juhu, ein neuer Tag. Komm, ich hab uns wieder ganz tolle Lieder und Geschichten mitgebracht.

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Na, da ist wieder ganz schön was los hier bei uns auf mein Kinderradio. Radino trommelt gerade wieder die ganze Familie zusammen, stellt schon die Sessel auf und legt die Pölster zurecht, weil gleich gibt's hier wieder eine Geschichte zu hören. Und das ist für ihn eigentlich immer so einer der schönsten Momente der Stunde. Also wenn du zu Hause auch gern kleine Abenteuer hörst, nach zwei Liedern ist es soweit, dann gibt's hier wieder eine kurze Geschichte für dich.

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3: Ein Kuscheltier fährt übers Meer. Max stürmt ins Kinderzimmer, schnappt sich seinen Kuschelaffen Alfie und hüpft mit ihm im Kreis herum. Juhu, juhu, morgen machen wir einen Inselausflug. Wir fahren mit der Fähre übers Meer.
4: Darf ich mit? Fragt Alfie aufgeregt.
3: Natürlich darf Alfie mit. Ohne seinen Kuschelaffen geht Max nirgendwo hin. Am nächsten Morgen fahren sie früh los. Papa, Mama, Max und Alfie. Als sie am Hafen ankommen, weiß Alfie kaum, wo er zuerst hinschauen soll. So viel ist hier los. An den Stegen schaukeln Segeljachten. Einige Fischerboote tuckern aus dem Hafen, andere sind gerade hereingekommen und laden jetzt ihren Fang ab. Überall wuseln Leute herum und oben am Himmel ziehen die Möwen ihre Kreise. Die Fähre liegt am großen Kai.
4: Ihr braucht keine Fahrkarte, sagt Papa zu Max und Alfie, als sie über die Gangway, die Brücke zum Schiff, an Bord gehen. Kinder unter 6 Jahren und Kuschelaffen dürfen kostenlos mitfahren.
3: Mama sucht ihnen einen schönen Platz auf dem Vordeck. Da beginnt der Motor zu brummen und 2 Männer holen die Festmacherleinen ein. Schon geht es los. Max ruft, da steht ein Leuchtturm an der Hafeneinfahrt. Er hebt Alfie hoch, damit er ihn auch sehen kann. Rasch dampft die Fähre am Leuchtturm vorbei. Kaum sind sie auf dem offenen Meer, legt das Schiff noch einen Zahn zu und der Wind pustet Alfie ordentlich ins Gesicht. Max setzt ihn neben sich auf eine Bank. Damit du nicht ins Wasser fällst, erklärt er. Das gefällt Alfie gar nicht. So sieht er doch überhaupt nichts mehr. Papa fragt Max, willst du mit mir das Schiff erkunden?
5: Ja!
3: Begeistert springt Max auf und läuft mit Papa davon.
4: Halt! Du hast mich vergessen!
3: Ruft Alfie ihm nach, aber Max hört ihn schon nicht mehr. So ein Mist. Und jetzt steht auch noch Mama auf und folgt den beiden. Soll er etwa allein hier versauern? Alfie reckt den Hals, aber von dieser doofen Bank aus kann er noch nicht mal das Meer sehen. Versuchsweise macht er einen Hüpfer, doch dadurch landet er mitten im Abfalleimer neben der Bank.
5: Oh, wie das stinkt!
3: Alfie hält sich die Nase zu und ruft gleichzeitig,
4: Hilfe! Hilfe!
3: Das Motorbrummen verändert sich. Die Fähre wird langsamer. Es gibt einen Ruck. Bestimmt haben sie gerade am Inselhafen angelegt. Viele Füße trappeln übers Deck. Dann kehrt Stille ein. Die Leute sind von Bord gegangen. Alfie bekommt es mit der Angst zu tun.
4: Max, wo bist du? Hilfe! Ich will hier raus!
3: Eine Möwe kommt angeflogen, setzt sich auf den Rand des Abfalleimers und mustert ihn mit schiefgelegtem Kopf.
4: Bitte, hilf mir,
3: ruft Alfie ihr zu. Auch Max hat inzwischen gemerkt, dass er seinen Kuschelaffen vergessen hat. Doch Max und seine Eltern sind von Bord gegangen und die Gangway wird gerade wieder eingefahren. Max fängt laut an zu schluchzen.
4: Alfie ist weg. Ich hab Alfie verloren.
3: Doch dann sieht er eine Möwe, die übers Deck genau auf ihn zufliegt. Nanu, was hat sie denn da im Schnabel? Unmittelbar vor Max stoppt die Möwe, lässt etwas vor seine Füße fallen und dreht mit einem Kreischen wieder ab. Alfie! Max hebt seinen Kuschelaffen auf und drückt ihn an sich. Die Möwe hat ihm Alfie wiedergebracht. Max schaut hoch, doch die Möwe ist schon weitergeflogen. Ein bisschen sieht es so aus, als würde sie ihm mit den Flügeln zuwinken. Was ist dein liebstes Kuscheltier? Seid ihr auch schon zusammen verreist?
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Hallo da draußen, ich bin's, Radino, dein Radio-Dino. Du, wie machst denn du das eigentlich mit dem Aufräumen? Also meine Mama will ja immer, dass ich mein Zimmer aufräume. Sie sagt immer, dass ihr das so nicht gefällt. Dabei muss sie ja eigentlich gar nicht reinschauen in mein Zimmer. Dann sieht sie auch nix und dann stört sie auch nix. Aber das will sie auch nicht. Ganz schön kompliziert, meine Mama. Aber wenn ich dann was wegräume, dann finde ich ja nichts mehr. Und dann brauche ich Dino ewig, bis ich wieder alles so hab, wie ich's haben will. Und dann kommt wieder die Mama und schimpft. Also am besten wir ein eigenes Spielsachenzimmer, in das die Mamas und die Papas nicht rein dürfen. Und die Brüder und die Schwestern auch nicht. Nur wenn sie mitspielen sollen. Das wäre Dino cool. Naja, ich mache jetzt mal wieder Musik.

0: tolles Lied war das. Na, magst du wieder mal raus und was unternehmen? Gott sei Dank gibt's ja immer so viel zu erleben. Du musst nur deine Eltern zum Radio holen und was Schönes aussuchen. Viel Spaß!
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2: Servus und hallo, hier ist der David. Theater mitten in der Natur. Kamishibai macht es möglich. Ein Erzähler bringt auf seinem Fahrrad ein Papiertheater mit und dann gibt es eine lustige und spannende Bildergeschichte im Park. Am 16. Juli um 3 Uhr nachmittags im Dr. Karl Landsteiner Park in unserer Bundeshauptstadt Wien. Was erlebt der Kasperl in der Zauberschule? Das erfährst du jeden letzten Montag im Monat beim Grazer Kasperltheater im Citypark in Graz, der Landeshauptstadt vom Bundesland Steiermark. Jeweils um 3 und um 4 Uhr am Nachmittag kannst du bei den lustigen Abenteuern von Kasperl und seinen Freunden mitfiebern. Sei am 27. Juli mit dabei. We Are The Change. Das ist ein Tanz- und Musikworkshop für kleine Weltverbesserer zwischen 7 und 12 Jahren. Dabei werden neue, fantastische Welten erschaffen, in denen alle Superkräfte haben. Entdecke deine Stimme und erfinde coole Dance-Moves. Von 27. bis 30. Juli in unserer Bundeshauptstadt Wien. Der Workshop ist gratis und alle Infos zur Anmeldung gibt's auf rawmatters.at. Und wenn du auch einen Tipp für eine tolle Kinderveranstaltung hast, dann gib uns doch bitte Bescheid auf www.meinkinderradio.at.
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12: Hallihallo, am Mikrofon begrüßt dich der David. Eine neue Studie zeigt, wie neue Waldialekte entstehen. Im Mittelmeer kommunizieren Pottwale mit speziellen Klickgeräuschen, den sogenannten Kodas. Diese Klickfolgen verraten, zu welcher Gruppe die Wale gehören, die in großen Clans leben. Es ist vermutet worden, dass alle Mittelmeer-Pottwale denselben Dialekt sprechen, aber neue Forschungen zeigen regionale Unterschiede. Vor den griechischen Inseln nutzen die Wale eine schnellere Variante eines besonderen Klickmusters als die Wale zwischen Gibraltar und Italien. Dabei können sie auch den Dialekt ihrer westlichen Verwandten verstehen. Die Pottwal-Population im Mittelmeer ist klein und bedroht und ihre speziellen Sprachen helfen beim sozialen Austausch. Forschende vergleichen das mit der Entstehung von Menschensprachen. Ob die Sprachtrennung abgeschlossen ist, bleibt aber unklar. Für Bienen und Wespen schaut es dieses Jahr gut aus. Wegen des warmen und trockenen Wetters gibt es viele Bienen, die sich über das viele Futter freuen. Auch die Wespen fühlen sich bei solchem Wetter wohl. Wenn es weiterhin so warm bleibt, könnte es viele Wespen geben, sagen Expertinnen und Experten. Aber aufgepasst, Bienen- oder Wespenstiche können gefährlich werden, besonders für Menschen mit Allergien. Allergiker sollten immer ein Notfallmedikament dabei haben. Es gibt eine spezielle Therapie, die Allergikern sogar helfen kann, besser mit den Stichen umzugehen. Die Therapie kann sogar das Risiko von schlimmen Reaktionen verringern. Nicht jedes Kind lernt Rechnen gleich gut. Eine neue Studie aus Stanford zeigt, dass Kinder mit Schwierigkeiten in Mathe oft Probleme haben, ihre Strategie zu ändern, wenn etwas nicht klappt. Also quasi die Herangehensweise an die Aufgabe. Diese Kinder stecken manchmal fest wie bei einer Fahrtechnik beim Fahrradfahren, die nicht funktioniert. Aber das liegt nicht daran, dass sie nicht schlau sind. Die Forscherinnen und Forscher haben entdeckt, dass ihr Gehirn einfach anders arbeitet und bestimmte Aufgaben schwieriger findet. Eltern können helfen, indem sie mit ihren Kindern über verschiedene Lösungswege sprechen und sie ermutigen, nach Fehlern neu zu denken. Geduld und Verständnis sind wichtig und mit der richtigen Unterstützung können alle Kinder Mathe meistern.
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13: Servus und hallo. In unserer Werkstatt bauen wir ja immer die verschiedensten Dinge. Die meisten sind wirklich nützlich. Aber es gibt dann auch noch die Projekte, die einfach nur Spaß machen. Und so eines bauen wir heute. Es wird ein Graskopf. Diesen Namen hat er, weil aus seinem Kopf Gras herauswächst. Das sind dann die Haare. Und das sieht einfach nur dino-komisch aus. Wir legen uns gleich mal alle Dinge zurecht, die wir dafür brauchen. Einen Tontopf, einen Jutesack Natur, Heimtierstreu, Rasensamen, zwei Kotflügelscheiben und zwei Panhead-Schrauben. Den Rest wie eine Schnur, Stöckchen, Klebeband und Kindermalfarben hat wahrscheinlich eh jeder zu Hause. Und jetzt geht's auch gleich los damit.
12: Schön, dass wir das heute wieder gemeinsam machen können. So einen Graskopf wollte ich schon immer mal bauen.
13: Da bin ich aber froh, dass ich das Richtige ausgesucht habe. Und damit das Gras endlich wachsen kann, liegt hier auch schon der Jutesack parat.
12: Wunderbar. Daraus schneiden wir jetzt ein quadratisches Stück heraus. Es sollte so 40 mal 40 cm groß sein. Am besten, wir schneiden so, dass wir wenig Verschnitt haben. Dann geht sich vielleicht nachher noch ein Graskopf aus.
13: Für ein Graskopfgeschwisterchen oder gleich eine Graskopffamilie?
12: Vielleicht, aber machen wir mal den einen. Aber ich glaube, dass du die anderen dann auch sicher schon alleine hinbekommst. Das ist nämlich gar nicht so schwer.
13: Ja, wenn es eh nicht so schwer ist, dann mache ich einfach doch auch gleich den hier.
14: Ja, warum nicht? Dann nehme jetzt ich einfach die Bauanleitung und sag dir an, was zu tun ist. Das Stück Jutestoff haben wir ja jetzt schon mal. Das ist quasi die Haut vom Kopf. Dadurch sprießen dann die einzelnen Grashalme. Zu Beginn ist es nämlich noch ein Glatzkopf.
13: Das schaut sicher lustig aus. Aber du hast jetzt immer noch nicht gesagt, was ich machen soll.
14: Ach ja, stimmt. Jetzt aber. In der Mitte des Stoffes verteilst du zwei Hände voll Grassamen. Es sollte ungefähr eine so große Fläche bedeckt sein, dass man ein Glas darauf abstellen könnte. Und auf die Grassamen kommt dann nochmal der Einstreu obendrauf. Das ist dann der Nährboden, wo das Gras seine Wurzel bilden kann.
13: Ja, und wie viel von dem Einstreu kommt da jetzt rein?
14: Ja, das sollte so viel sein, dass der ganze Graskopf schön prall gefüllt ist.
13: Ah ja, ich weiß schon. Und dann schneiden wir uns so ungefähr 1 Meter Schnur zurecht, damit wir alles festmachen können.
14: Richtig. Wir nehmen alle 4 Enden unseres Stoffstückes in die Hand und wenn wir die Füllung zu einem runden Kopf geformt haben, ziehen wir den Jutestoff nochmal straff und binden ihn mit unserer Schnur ab. Das machen wir aber besser gemeinsam. Das ist mit 4 Händen viel einfacher als nur mit 2.
13: Alles klar, ich halte den Kopf fest. Und du kannst inzwischen das mit der Schnur machen.
14: Ja, gerne. So, jetzt mache ich da noch einen Knopf rein und fertig ist der Kopf.
13: Naja, jetzt haben wir erstmal nur eine Jutekugel, die gefüllt ist mit Samen und Einstreu. Ein richtiger Kopf hat ja Augen und einen Mund und noch viele andere Dinge.
14: Ja, da hast du natürlich recht. Für die Augen nehmen wir die 2 Kotflügelscheiben und die Schrauben. Die lassen sich auch mit der Hand ganz leicht reindrehen. Übrigens, die Kotflügelscheibe hat ihren Namen vom Fahrzeugbau. Beim Auto gibt es nämlich einen Kotflügel und sie ist eigentlich nur eine spezielle Art der Unterlegscheibe. In dem Fall ist es eine mit großem Außendurchmesser und kleinem Innendurchmesser. Das lässt die Augen dann besonders groß erscheinen.
13: Cool, und den Rest male ich einfach mit den Stiften drauf.
14: Ja, genau. Damit der Graskopf aber nicht irgendwo durch die Gegend kullert, legen wir ihn noch in unseren Tontopf. Natürlich so, dass die Grassamen ganz oben sind. Wir wollen ja auch, dass die Haare nach oben hin rauswachsen.
13: Sonst wär's ja ein Bart. Wobei?
14: Ja, das kannst du dann gerne beim nächsten Graskopf ausprobieren. Da kannst du deiner Kreativität freien Lauf lassen. Übrigens, wer sich jetzt nicht alles gemerkt hat, auch kein Problem. Die Bauanleitung gibt's wie immer auf der Mein Kinder Radio Webseite.
13: Und ganz wichtig, gieß nicht vergessen, damit die grünen Haare weiter sprießen können. Da kann man richtig dabei zusehen, wie der Graskopf lebendig wird.
14: Ja, stimmt. Und ich wünsche viel Spaß beim Nachbauen.
13: Bis zum nächsten Mal.
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16: Ich möchte bloß wissen, wie Sie es diesmal wieder geschafft haben, wo es doch heißt, das Kreisgefängnis sei absolut ausbruchssicher.
17: Ist es auch, Großmutter. aber ich bin heute früh wegen guter Führung entlassen worden.
16: Was?
17: Vorzeitig.
16: Ach, Sie können mir viel erzählen, Herr Räuber Hotzenplotz.
18: Hotzenplotz legte drei Finger aufs Herz.
17: Ich will auf der Stelle tot umfallen und die Masern kriegen, wenn ich Sie anlüge. Außerdem steht es auf meinem Entlassungsschein. Da, bitte sehr, der Schein, wenn Sie mir nicht glauben.

0: war doch was. Etwas, das ich mit Ihnen besprechen wollte. Etwas ganz Wichtiges. Aber was war das bloß?
1: Wolltest du nicht vielleicht Herrn Dimpfelmoser zu seiner Beförderung zum Polizeihauptwachtmeister gratulieren?
0: Das auch, das natürlich auch. Glückwunsch, Glückwunsch. Aber...
1: Aber?
0: Da war noch was anderes. Da war...
2: Aufmachen! Man hat mich hier unberechtigterweise eingesperrt. Schließen Sie endlich die Tür auf. Zum Donnerwetter.
1: Was, das?
0: Woran wollte ich mich...
3: Hort zum Platz! Sie sind umzingelt! Kommen Sie augenblicklich heraus da und leisten Sie keinen Widerstand. Haben Sie mich verstanden?
2: Das schon. Bloß raus kann ich nicht. Kasperls Großmutter hat mich hier eingesperrt.
3: Kasperls Großmutter?
0: Richtig, Herr Dimpfelmoser. Jetzt ist es mir wieder eingefallen. Hotzenplotz, das war's.

0: der Höhle.
1: Das kann er. Das kann er. Steht ja an seinen Papieren. Entlassen an seinen ständigen Wohnsitz.
0: Er ist weg.
2: Ja, die Kräfte meiner magischen Kugel reichen nicht aus, um Hotzenplotz auch im Innern seiner Höhle beobachten zu können. Es
0: alles still. Man hört nichts mehr.
3: Nein.
0: Psst. Hör doch mal.
4: Seht ihr den Faden da auf dem Boden?
0: Ja.
4: Es ist eine Zündschnur. Sie führt zu den Pulverfässern. Ich wollte die Dinger gerade hochgehen lassen. Da sind mir zwei große Räuberjäger dazwischen gekommen. Glück muss man haben.
0: Sie werden uns in die Luft sprengen?
4: Unsinn. Zusehen sollt ihr mir beim Feuerwerk, weiter gar nichts. Und jetzt schön flach auf den Boden legen.
0: War das Ihr ganzes Schießpulver?
4: Bis auf den letzten Krümel. Glaubt ihr mir jetzt, dass ich ehrlich beschlossen habe, die Räuberei an den Nagel zu hängen?
0: Jetzt schon.
3: Meine Hand drauf.
4: Lasst uns die Strümpfe und Schuhe anziehen und das Feuer löschen. Dann will ich euch bis zum Städtchen begleiten, damit ihr mir nicht auf dem Heimweg versehentlich unter die Räuber fallt.
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0: Als sie den Wald verließen, war es schon richtig dunkel. Rotzenplotz wollte sich bei der ersten Straßenlaterne von Kasperl und Seppel verabschieden. Da entdeckte er in der Nähe ein großes Plakat, das an einem Bauzaun hing.
1: Entweder ist mir der Slivovitz nicht bekommen, oder es stimmt was mit meinen Augen nicht. Ist das mein Bild dort? Oder ist das nicht mein Bild?
2: Doch, doch. Das sieht ja ein Blinder von hinten, dass Sie es sind.
1: Und? Was zum Geier bedeutet das?
3: Nichts. Es muss sich um einen Steckbrief von früher handeln.
1: Um einen Dreckbrief? Warum hat die Polizei ihn nicht abgenommen? Eine Schlamperei, eine...
2: Plotznotz, das Ding ist von heute.
1: Von wann?
2: Da oben rechts, da steht's.
1: Nun verstehe ich überhaupt nichts mehr. Gestern entlassen und heute schon wieder öffentlich ausgehängt. Das kann nur ein blöder Spaß sein.
0: Gemeinsam entzifferten die drei den Text des Plakats. Er war von Herrn Dimpfelmoser geschrieben, mit schwarzem Filzstift auf weißem Packpapier.
2: Gesucht wird zwecks schleunigster Inhaftierung desselben zum ehestmöglichen Zeitpunkt...
1: Der Räuber Hotzenplotz.
2: Der Räuber Hotzenplotz. Gesuchter ist schwer bewaffnet und mehrfach vorbestraft. Besondere Kennzeichen...
3: Schwarzer Räuberhut, lange, im oberen Drittel deutlich gekrümmte Feder, stoppelbar.
2: Der

0: Als gemeingefährlich bekannte Verbrecher steht im Verdacht, sich nachstehender Straftaten schuldig gemacht zu haben.
1: Was? Ich?
0: Ja, Sie. Erstens Einbruch.
2: Im Wohnhaus der Witwe Portiuncula Schlotterbeck, verübt in der Nacht von gestern auf heute.
0: Zweitens Entwendung eines der oben erwähnten Witwe gehörenden Gegenstandes von unersetzlichem Wert. Kokosnuss, große Kugel aus Bleikristall.
1: Erstunken und erlogen?
0: Genau. Die Bevölkerung des gesamten Landkreises
2: wird hiermit zur Mithilfe bei der Fahndung aufgerufen.
0: Sachdienliche Mitteilungen werden auf Wunsch vertraulich behandelt. Die Ortspolizeibehörde gezeichnet Dimpfelmoser Alois, Polizeihauptwachtmeister.
1: Polizeihauptwachtmeister, Unverschämtheit.
3: Dreimal mussten Kasperl und Seppel Hotzenplotz vorlesen, was da in schwarzer Schrift unter seinem Bild stand, bevor er es ihnen glaubte.
1: Der Schlag soll mich treffen, wenn ich das Haus von Frau Schlotterbeck je betreten habe. Aber die Polizei weiß ja alles besser. Verdammt nochmal, dafür ist sie die Polizei.
0: Seppel und ich werden alles tun, um die Wahrheit ans Licht zu bringen. Und wenn wir die halbe Welt auf den Kopf stellen müssen.
1: Wirklich?
3: Hotzenplotz drückte den Freunden gerührt die Hand. Im Voraus dankte er ihnen für alle Mühe.
4: Dimpfelmoser. Er darf sie auf keinen Fall sehen, bevor wir mit ihm gesprochen haben. Sonst nimmt er sie auf der Stelle fest.
3: Hotzenplotz kniete nieder, er stützte sich mit den Ellenbogen auf den Boden und duckte sich. Kasperl und Seppel nahmen auf seinem Rücken Platz, wie auf einer Bank. Sie lehnten sich gegen den Bauzaun. Dimpfelmoser sah sie, stieg vom Rad und richtete seine Taschenlampe auf sie.
5: Bist du das, Kasperl?
0: Ich denke, ja.
5: Und Seppel ist auch dabei?
2: Ja, wo Kasperl ist, bin ich auch.
3: Herr Dimpfelmoser knipste die Lampe aus.
5: Großmutter ist in 1000 Ängsten um euch.
0: Wieso?
5: Weil sie seit heute Morgen nichts von euch weiß.
2: Von Kasperl und mir?
3: Herr Dimpfelmoser war drauf und dran, die Geduld zu verlieren.
5: Habt ihr die Steckbriefe nicht gelesen? Hotzenplotz hat bei Frau Schlotterbeck einen Einbruch verübt. Nicht auszudenken, wenn euch der Bursche gefangen hätte.
0: Sie sehen ja selbst, dass wir heil und ganz sind. Wie kommen Sie übrigens ausgerechnet auf Hotzenplotz?
5: Weil...
0: Ist er beobachtet worden, wie er Frau Schlotterbecks Kugel gestohlen hat?
5: Das tut nicht zur Sache. Für mich kommt als Täter nur Ehrenfrage. Die Kugel ist weg, also kann ihm die Polizei nicht mehr auf die Finger schauen. Wenn überhaupt jemand einen Grund hatte, bei Frau Schlotterbeck einzubrechen, dann er.
0: Das wissen wir zufällig besser.
5: Was?
0: Wir schwören Ihnen, dass Hotzenplotz mit dem Raub der Kristallkugel nichts zu tun hat.
2: Ja, er ist unschuldig.
5: Papalapap. Und jetzt nach Hause mit euch. Morgen früh ziehen Wasti und ich miteinander los. Und wo Hotzenplotz dann auch steckt, wir werden ihn finden und seiner gerechten Strafe zuführen. Das verspreche ich euch. So wahr man mich außer der Reihe zum Hauptwachtmeister befördert hat.
3: Herr Dimpfelmoser rasselte mit dem Säbel, dann bestieg er das Fahrrad.
5: Versprecht ihr mir hoch und heilig, dass ihr sofort nach Hause lauft?
0: Hoch und heilig.
2: Herr Wachthauptmeister!
5: Hauptwachtmeister!
2: Die Luft ist rein.
1: Ui, ihr beiden seid ganz schön schwer. Und Dimpfelmoser hätte euch wenigstens anhören können. Wenn er mit Wasti Schlotterbeck auf mich Jagd macht, sitze ich bald wieder hinter Schloss und Riegel. Darauf könnt ihr Gift nehmen.
0: Sie dürfen auf keinen Fall in den Wald zurück.
1: Wohin sonst?
0: In Großmutters Haus. Da wird sie niemand suchen. Bei uns sind sie sicher. Und Seppel und ich haben Zeit, um herauszukriegen, was mit Frau Schlotterbecks Kugel wirklich geschehen ist.
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2: Lauter, sie hört sonst nicht.
8: Ist da jemand?
0: Ja, wir haben uns leider etwas verspätet, Großmutter.
8: Dass ihr nur endlich da seid. Ihr könnt einem aber auch richtig Angst machen.
3: Großmutter bekam kaum noch Luft. So heftig umarmte Kasper sie. Seppel nutzte die Gelegenheit, um mit Hotzenplotz heimlich an ihr vorbei ins Haus zu schleichen und die Treppe nach oben zu gehen.
8: Aufhören, Kasperl. Nicht genug, dass man halbe Nächte auf euch warten muss. Jetzt stinkst du auch noch nach Knoblauch. Wo habt ihr euch bloß rumgetrieben?
9: Ach, da... Das ist eine lange Geschichte.
4: Morgen ist auch noch ein Tag.
3: Kasperl gähnte so herzzerreißend, dass Großmutter meinte, er werde den Mund überhaupt nicht mehr zukriegen.
8: Ihr müsst doch hungrig sein.
9: Hungrig? Nein, wir sind bloß müde und wollen ins Bett, das ist alles.
8: Vergesst nicht, euch die Zähne zu putzen.
9: Ja.
8: Also dann gute Nacht.
3: Seppel erwartete Kasperl im Schlafzimmer. Kasperl legte von innen den Riegel vor. Hotzenplotz hängte den Räuberhut an den Kleiderhaken neben der Tür.
2: Und? Hat sie Verdacht geschöpft?
4: Großmutter hat gemerkt, dass ich Knoblauch gegessen habe. Sonst nichts.
3: Hotzenplotz knöpfte seine Weste auf. Ehe die Freunde ihn daran hindern konnten, zog er die Schnupftabakdose hervor und bediente sich nicht zu knapp daraus. Es geschah, was geschehen musste.
9: Nein, jetzt nicht!
3: Die Fenster klirrten, die Lampe schepperte und Großmutter kam die Treppe herauf.
8: Kasperl, bist du es, der so schrecklich niest?
3: Kasperl hielt sich mit Daumen und Zeigefinger die Nase zu.
9: Entschuldige bitte, ich muss mich etwas erkältet haben.
8: Soll ich dir etwas zum Schwitzen geben? Wie wär's mit Kamillentee?
9: Nein. Ich fühle mich ja schon bedeutend besser.
3: Seppel warf Hotzenplotz die Bettdecke über den Kopf.
9: Du hörst ja, es lässt schon nach.
3: Großmutter wünschte gute Besserung und ging die Treppe hinunter. Die Freunde warteten, bis sie die Wohnzimmertür hinter sich geschlossen hatte. Dann befreiten sie ihren Gast von der Decke.
4: Das Schnupfen sollten sie sich von jetzt an verkneifen, Herr Hotzenplotz. Kein Mensch darf erfahren, dass sie in diesem Haus sind. Nicht einmal Großmutter.
1: Von jetzt an sollt ihr mal hören, wie furchtbar leise ich sein kann. Zum Donnerwetter!
3: Er ballte die Faust und wäre Seppel ihm nicht in den Arm gefallen, so hätte er zur Bekräftigung auf den Tisch gehauen. Endlich konnten sie schlafen gehen. Hotzenplotz nahm auf dem Sofa Platz.
4: Es ist hoffentlich nicht zu kurz.
1: Im Gegenteil, nur meine Beine sind etwas zu lang dafür. Aber das tut nichts. Bis morgen also.
3: Kasperl machte das Licht aus. Er legte sich auf den Rücken, verschränkte die Arme im Nacken und dachte nach.
4: Wir müssen Herrn Dimpfelmoser davon überzeugen, dass Hotzenplotz unschuldig ist. Aber wie? Wie? Ja, wir müssen herausbekommen, was mit der Kugel, der magischen Kugel geschehen ist. Gleich nach dem Frühstück. Ja, zu Schlotterbeck. Vielleicht haben wir Glück. Haben wir...

0: Kasperl schlief ein und begann zu träumen. Er sah sich im Traum durch Frau Schlotterbecks Garten gehen. Von was sie begleitet, kam ihm die Witwe entgegengeschlurft. Im Morgenrock und in Filzpantoffeln, mit Lockenwicklern im Haar und einer dicken Zigarre im Mund. Sie paffte so wild drauf los, dass der Qualm immer dichter wurde, bis sie mit Wasti darin verschwand. Dann fegte ein Windstoß den Rauch davon und Frau Schlotterbeck hatte sich in die Fee Amaryllis verwandelt. In all ihrer goldenen Pracht und Herrlichkeit stand sie vor Kasperl und winkte ihm mit der Hand. Von Wasti war weit und breit nichts zu sehen. Ein kleiner feuerspeiender Drache ringelte sich zu Füßen der Fee im Gras. Dann und wann brach er in ohrenbetäubendes Fauchen und Pfeifen aus.
1: Wie schön Sie zu sehen, Fee Amaryllis. Sie wissen nicht zufällig, wer Frau Schlotterbecks Kugel gestohlen hat.
2: Leider, leider. Ich weiß aber etwas anderes.
1: Etwas? Was denn?
2: Ich weiß, was ihr tun müsst.
1: Was wir tun müssen?
2: Um Wasti von seiner Missgestalt zu erlösen. Wasti erlösen.
1: Wirklich?
2: Gebt ihm von einem bestimmten Kraut. Und alles wird gut. Alles gut.
1: Von welchem Kraut?
2: Du kennst es. Kasperl, gib acht. Ich sage dir nur ein einziges Wort. Ein Wort.
0: Bevor die Fee Amaryllis den Satz vollenden konnte, schnaubte der feuerspeiende Drache so grässlich auf, dass Kasperl davon erwachte. Hotzenplotz schnarchte auf seinem Sofa, als wollte er einen ganzen Eichenwald kurz und klein sägen.
3: Kasperl, aufwachen! Willst du mich um den Verstand schnarchen?
1: Ich? Wieso ich?
3: Ja, wenn du es nicht bist, muss es der Söppel sein. Hast ihn wahrscheinlich mit deinem Schnupfen angesteckt.
1: Schon möglich. Wundert dich das vielleicht?
3: In diesem Haus wundert mich bald überhaupt nichts mehr. Wie soll man bei dem Geschnarche schlafen?
1: Du könntest dir ja Watte in die Ohren stopfen.
3: Watte? Watte.
1: Oder nimm ein Schlafmittel. Nimm Baldriantropfen.
3: Baldriantropfen? Ja, warum nicht? Versuchen wir es damit. Wenn's dem Seppel morgen nicht besser geht, muss der Doktor her.
1: Baldriantropfen. Die könnte ich jetzt auch. Der hört einfach nicht auf. Worauf haben Seppel und ich uns da bloß eingelassen? Und leider weiß ich jetzt auch nicht, welches Kraut die Fee Amaryllis meint, was sie wohl meint. Ein Kraut. Ein Kraut.

0: Es musste wohl an den Baldriantropfen liegen, dass Großmutter sich am anderen Morgen weder vom Rasseln des Weckers noch vom Klingeln der Zeitungsfrau stören ließ. So konnten Kasperl und Seppel Hotzenplotz in aller Ruhe sein Frühstück vorsetzen. 12 gebratene Eier. Dann packte Kasperl ein Brot für ihn ein, ein Stück Speck, ein Stück Käse und eine geräucherte Kümmelwurst.
1: Jetzt kommen Sie bitte. Wenn Seppel und ich aus dem Haus gehen, könnte es sein, dass Großmutter Sie hier oben entdeckt.
2: Wieso?
1: Ja, weil sie jeden Morgen heraufkommt und...
2: Dann werde ich eben so lange im Schrank verschwinden.
1: Da kennen Sie Großmutter aber schlecht. Sie guckt immer in den Schrank.
3: Stimmt.
2: Und wenn ich mich unterm Sofa verkrieche?
1: Da stöbert Großmutter sie mit dem Besen auf, wenn sie fegt.
2: Sie wird mir langsam unheimlich. Habt ihr denn keinen Winkel im ganzen Haus, wo man vor ihr sicher ist?
1: Tja, heute ist Freitag. Da gibt es zum Mittag bei Großmutter Apfelstrudel mit Zimt und Zucker.
3: Lecker.
2: Aha. Und was hat das mit mir zu tun?
1: Mehr als Sie glauben.
2: Aha, mehr als ich?
1: Weil man zum Apfelstrudel keine Kartoffeln braucht, wird Großmutter heute bestimmt nicht in den Keller gehen. Ist doch klar, oder?
3: Ist doch klar.
0: Hotzenplotz war nicht gerade erbaut von dem neuen Versteck im Kartoffelkeller. Es war finster hier unten und kühl. Und wie muffig roch es in diesem Kellerloch.
2: Wenn ich wenigstens von Zeit zu Zeit eine Prise Schnupftabak nehme...
1: Nein, bloß nicht.
3: Um Himmels Willen, kein Schnupftabak.
2: Schon gut.
1: Essen Sie lieber von Zeit zu Zeit ein Stück Brot oder ein bisschen Speck oder schnuppern Sie an der Kümmelwurst.
3: Es dauert ja nur bis heute Abend.
2: Und wenn Großmutter trotzdem kommt?
1: Dann kriechen Sie unter die leeren Kartoffelsäcke und machen keinen Mucks. Dort wird Sie niemand suchen.
2: Ist gut. Schon gut. Drückt ihr mir die Daumen?
1: Das sowieso.
3: Klar machen wir das.
0: Kasperl und Seppel schlossen den Keller von außen ab, holten einen Gartenschlauch aus dem Schuppen und setzten die Wege um Großmutters Haus unter Wasser. Selbst Wasti mit seiner Spürnase sollte nicht merken, dass Hotzenplotz in der Nähe war. Dann legten sie einen Zettel aufs Küchenfenster. Sind bei Frau Schlotterbeck. Freuen uns auf den Apfelstrudel. Auf Wiedersehen bis heute Mittag. PS. Falls es später wird, keine Sorge, Großmutter.

0: Jetzt geht's dem Räuber Hotzenplotz an den Kragen. Der kann sich auf was gefasst machen, wenn wir zwei ihn erwischen. Und wir erwischen ihn. Stimmt's, Wasti?
1: Viel Glück, Herr Dimpfenhose. Wo wollen Sie denn mit der Jagd beginnen?
0: Wo? Im Wald bei der Räuberhöhle. Dort nehmen wir seine Spur auf. Und spätestens heute Abend sitzt er im Loch. Für mich und die Polizei ist das eine Kleinigkeit.
2: Die Freunde waren am Gartentor von Frau Schlotterbeck den beiden Räuberfängern begegnet. Nun gingen sie ins Haus der Witwe. Die saß im Lehnstuhl neben dem Fenster, umwölkt von Zigarrenrauch. Sie erwiderte kaum Kasperls und Seppels Gruß.
1: Bitte, Frau Schlotterbeck, Seppel und ich hätten ein paar Fragen an Sie.
3: Aha, ein paar Fragen.
1: Wir müssen herauskriegen, wer Ihre Kugel tatsächlich gestohlen hat.
2: Frau Schlotterbeck schob die Zigarre aus einem Mundwinkel in den anderen.
3: Rotzenplotz, niemand sonst. Ich meine, die Polizei sagt es, ich sage es auch. Räuber bleibt Räuber.
1: Ja, also Seppel und ich sind da anderer Ansicht.
4: Mhm, genau.
1: Sie sollten mal Ihre Karten um Rat fragen.
3: Meine Karten? Man kann zwar für andere Leute wahrsagen, aber nicht für sich selber. Ob Karten, ob Kaffeesatz, wo es um meine eigenen Dinge geht, ist da nichts zu machen.
1: Schade.
4: Tja, schade.
1: Ja, das ist sehr schade.
4: Schade, ja. Mhm.
1: Was haben Sie denn Herrn Dimpfelmoser schon alles zu Protokoll gegeben?
2: Frau Schlotterbeck schnappte die Asche von der Zigarre, schloss die Augen und sammelte ihre Gedanken.
3: Also, vorgestern Abend habe ich die Kristallkugel auf dem Tisch im Wohnzimmer liegen lassen, also der Einfachheit halber. Ihr wisst ja, dass ich Herrn Dimpfelmoser versprochen hatte, die Überwachung des Räubers am Morgen fortzusetzen.
1: Ja, ja, Sie wollten den Wecker deshalb auf 4 Uhr stellen.
3: Ja, ja, genau, das war der Fehler. Es ist um diese Stunde im Herbst noch dunkel. Und das hatte ich nicht bedacht.
2: Frau Schlosserbeck tat ein paar Züge an der Zigarre, bevor sie mit einem Seufzer fortfuhr.
3: Na, da ich schon einmal wach war, habe ich Wasti das Frühstück zurechtgemacht, also gelbe Rüben mit Zwiebelringen und Petersilie, eine ganze Schüssel voll. Dann habe ich ihm die Haustür geöffnet, wie jeden Morgen. Dann habe ich mich in den Lehnstuhl gesetzt, um das Tageslicht abzuwarten.
1: Und dann?
3: Ja, Gott, ja, da bin ich eingeschlafen. Und als ich aufwachte, so gegen 9, war die Kugel vom Tisch verschwunden. Mein Hotzenplotz muss sie mir in der Zwischenzeit gestohlen haben.
1: Und Wasti? Wieso hat er nicht gebellt? Er hätte den Räuber doch fassen müssen.
3: Wenn ich schlaf, dann schlaf ich. Da kann es nicht sein, dass auch Wasti sich nach dem Frühstück noch mal zur Ruhe gelegt hat. Wer will es ihm denn übel nehmen, dem braven Hundchen?
2: Kasperl und Seppel besprachen sich kurz. Dann machten sie Frau Schlotterbeck klar, dass sie das Haus von Grund auf durchsuchen mussten. Es konnte ja sein, dass Herrn Dimpfelmoser ein wichtiger Hinweis entgangen war.
3: Mir ist es recht, sucht nur. Hauptsache, die Kugel wird gefunden. Ohne sie bin ich... Würstelfrau ohne Würste oder weiß nicht, vielleicht versteht ihr, was ich damit sagen will. Also sucht, macht schon.
1: Ich guck im Keller nach. Geh du auf den Boden, Zeppel.
4: Ja, gut. Warte, Kasperl, ich lauf schnell nach oben.
1: Und? Ist da was?
4: Hier oben ist nichts. Gar nichts. Hast du was gefunden?
1: Nein, auch nicht. Im Keller ist nichts. Hab alles.
4: In den Schränken ist auch nichts. Nichts Verdächtiges in den Schränken.
1: Auch nicht in der Wäschetruhe?
4: Nee, Kästchen auch nicht. Zigarrenkiste?
1: Nichts. Wandbord? Zwischen dem Geschirr? Nichts.
4: Nirgendwo.
1: Keine Kugel. Es ist fast 11:30 und wir haben noch immer nichts gefunden.
5: Polizei! Polizei! Ist der Herr Dimpfelmoser nicht hier? Ich muss eine Anzeige machen. Man hat mich bestohlen. Ich bin beraubt worden. Polizei!
1: Großmutter, Großmutter, nun setz dich erst mal hin, Großmutter. Und dann schön mit...
5: Dieser Hotzenplotz. Ist der Kerl doch in meinem Garten gewesen und hat mir...
1: Und hat dir?
4: Ja.
5: Zwei Kürbisse hat er mir vom Kompost gestohlen.
4: Zwei Kürbisse?
5: Zwei, ja. Vorgestern waren noch alle 20 da und jetzt fehlen zwei. Zwei von den kleineren.
1: Hast du die Kürbisse etwa gezählt?
5: Ich zähle sie jeden zweiten Tag. Ist es nicht eine Schande, dass dieser Hotzenplotz frei herumläuft und Kürbisse stiehlt? Herr Dimpfelmoser muss ihn sofort verhaften.
3: Also, Zustände sind das. Da kann man sich ja bloß noch schütteln.
5: Wollt ihr mir bitte verraten, wie ich mir euer dummes Gelächter erklären soll?
1: Hotzenplotz hat mit den Kürbissen nichts zu tun. Das sind Seppel und ich gewesen.
5: Ihr? Ihr beiden, sagst du? Ihr mögt doch gar keine...
1: Wir haben sie Wasti gegeben. Wer konnte denn ahnen, dass du die Dinger gezählt hast?
5: Das wird seine guten Gründe haben. Jedenfalls züchte ich meine Kürbisse nicht für Wasti. Merkt euch das!
4: Na, aber ihm schmecken sie wenigstens. Den einen hat er im Handumdrehen verschnurpst und den zweiten, das hättest du sehen müssen, mit dem hat er Schnauzball gespielt. Ich sag dir, Großmutter...
1: Was? Schnauzball?
4: Ja, Schnauzball.
1: Also, wollen Sie wissen, Frau Schlotterbeck, wer die Kugel vom Tisch geholt hat?
2: Kasperl flitzte zur Tür hinaus in den Garten. Frau Schlotterbeck, Seppel und Großmutter rannten ihm nach.
3: Warum kriegt er in Wastis Hütte, Seppel?
2: Kasperl war in der Hundehütte verschwunden. Man konnte hören, wie er das Stroh durcheinander wühlte.
6: Ich hab sie! Ich hab sie!
2: Rückwärts kam Kasperl herausgekrochen. Er hielt in den Händen Frau Schlotterbecks Wunderkugel.
3: Darauf wäre ich nie gekommen.
7: Das Wasti, mein liebes Wasti-Hundchen.
1: Er muss die Kristallkugel für einen Kürbis gehalten haben. Das dürfen Sie ihm nicht übel nehmen.
7: Och, wie könnte ich?
3: Was für ein Glück, dass Wasti nicht versucht hat, sie aufzufressen. Ich meine, der hätte sich sämtliche Zähne ausbeißen können.
7: Och, mein armer Schnuckiputz.
2: Prüfend hielt Frau Schlotterbeck die Kugel gegen das Sonnenlicht.
3: Oh, kein Sprung, wie ich sehe. Und keine Schramme. Bloß eingetrübt hat sie sich durch und durch. Ah ja, das wird ein paar Tage dauern, bis man sie wieder verwenden kann. Aber das nehme ich gern in Kauf.
2: Frau Schlotterbeck trocknete sich mit dem Saum des Morgenmantels die Augen.
1: Es steht also fest, dass Hotzenplotz weder Frau Schlotterbecks Kugel gestohlen hat, noch Großmutters Kürbisse.
4: Das wird selbst die Polizei nicht bezweifeln können. Und deshalb sollten wir Hotzenplotz schleunigst aus seinem Versteck herausholen. Er hat lange genug im Kartoffelkeller gesessen.
5: Wo?
4: In deinem Kartoffelkeller.
5: Wie schrecklich! In meinem... Dann aber nichts wie los. Lauft schon mal voraus, ihr zwei. Bei Frau Schlotterbeck und mir dauert es.
4: Seppel? Kasperl? Was sind wir?
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0: Hotzenplotz!
1: Herr Hotzenplotz!
0: Herr Hotzenplotz!
1: Alles in schönster Ordnung!
0: Sie können rauskommen!
2: Vor dem Kartoffelkeller machten Kasperle und Seppel Halt. Das Türschloss war herausgebrochen. Von innen musste sich jemand gegen die Tür geworfen haben.
3: Das sieht nicht gut aus, Seppel.
1: Herr Hotzenplotz, hören Sie uns?
0: Sie brauchen sich nicht zu fürchten. Wir sind das.
2: Die Freunde stolperten Hals über Kopf in den Keller und blickten sich um. Rasch warfen sie die leeren Kartoffelsäcke beiseite. Sie schauten in alle Ecken, in jeden Winkel. Der Keller war leer. Da entdeckten sie an der Wand eine Inschrift. Mit einem Stück Kohle hingekritzelt stand da, in großen, unbeholfenen Buchstaben:
1: Habe mir's überlegt.
3: Aha.
0: Überlegt. Werde Goldsucher
1: in
0: Amerika.
1: Seid nicht böse, es bleibt mir nix.
0: Anderes übrig.
1: Hotzenplotz. Eine schöne Bescherung. Das hat er selbst geschrieben.
0: Klar, aber was mag er sich bloß gedacht haben?
1: Keine Ahnung. Weit kann er noch nicht sein. Wir müssen ihm nach, um ihn zur Vernunft zu bringen. Jetzt kommt es auf jede Minute an.
2: Sie sausten die Kellertreppe hinauf. Fast hätten die beiden Großmutter und Frau Schlotterbeck, die gerade ins Haus kamen, über den Haufen gerannt.
4: Was ist denn? Könnt ihr nicht aufpassen?
1: Hotzenplotz, er will nach Amerika.

0: sollen wir mit der Suche anfangen? Es gibt drei Möglichkeiten. Die Landstraße nach Süden, die andere nach Norden und...
1: Und noch eine nach Osten. Und all die Feldwege gibt's auch noch. Zählen wir es an den Knöpfen ab. Schließlich kann man es ja nicht riechen, wohin Hotz und Klotz gegangen...
0: Genau! Wir müssen sofort in den Wald zu Herrn Dimpfelmoser und Wasti holen. Dann sollst du mal sehen, wie rasch der uns auf Hotzenplotz Spur führt.
2: Um in den Wald zu kommen, mussten die beiden durch das halbe Städtchen laufen. Neben dem Eingang zur Polizeiwache hatte Herr Dimpfelmoser sein Fahrrad abgestellt.
0: Das Ding kommt uns wie gerufen. Damit gewinnen wir eine Menge Zeit.
2: Das Rad war am Ständer festgebunden. Kasperl schnitt den Bindfaden mit seinem Taschenmesser durch und sie sausten los. Kasperl fuhr und Seppel saß auf dem Gepäckträger. Sie radelten ein paar Mal die Waldstraße auf und ab und dann immer tiefer in den Wald hinein.

0: Herr Dimpfelmoser!
1: Herr Dimpfelmoser!
0: Kommen Sie! Herr Dimpfelmoser! Das muss Wasti sein!
1: Hierher! Wasti! Zu uns! Hier sind wir!
2: Rasch kam das Bellen näher. Und Wasti kam aus dem Dickicht hervorgeprescht. Hechelnd sprang er an Kasperl und Seppel hoch, dann ließ er von ihnen ab und brach in ein jämmerliches Gewinsel aus.
3: Was hast du denn, Wasti?
2: Der Krokodilhund klemmte den Schwanz ein, lief ein paar Schritte weg in die Richtung, aus der er gekommen war, kam zurückgelaufen und jaulte wieder los. Das Spiel wiederholte sich etliche Male. Kasperl und Seppel konnten sich nicht erklären, was es bedeuten sollte, bis ihnen etwas auffiel, das sie bisher übersehen hatten. Die Hundeleine. Wasti schleifte sie auf dem Waldboden hinter sich her. Da ging Kasperl ein Licht auf.
3: Dimpfelmoser. Wasti, wo hast du Herrn Dimpfelmoser gelassen?
2: Sie stellten das Fahrrad hinter den nächsten Haselstrauch. Kasperl ergriff die Hundeleine, und Wasti zerrte ihn durch den Wald an der Räuberhöhle vorbei, über Stock und Stein an den Rand des Moors. Und da sahen die Freunde, was passiert war. Wasti hatte auf der Suche nach Hotzenplotz die Spur von gestern erwischt. Die Spur, die ins Moor führte. Vor lauter Eifer hatte Herr Dimpfelmoser nicht aufgepasst, ein falscher Schritt hatte genügt und nun saß er in der Patsche. Er steckte im Moor fest und schrie um Hilfe. Er fuchtelte mit den Armen, der Helm war ihm über die Ohren gerutscht, sein Gesicht war rot vor Angst.
4: Helft mir raus!
3: Wir kommen so schnell es geht!
1: Wir kommen so schnell es geht!
4: Ja, schnell! Wenn ihr euch nicht beeilt, versacke ich hier mit Haut und Haar! Und wer soll dann den Räuber fangen? Und wie soll Frau Schlotterbeck ihre Kugel zurückbekommen?
3: Frau Schlotterbecks Kugel haben wir längst gefunden. Nicht Hotzenplotz hat sie ihr gemobst, sondern Wasti.
1: Der Wasti war's.
2: Vorsichtig tasteten sich Kasperl und Seppel an Herrn Dimpfelmoser heran. Bei jedem Schritt hieß es höllisch aufpassen. Herr Dimpfelmoser steckte bis über die Waden im Schlamm. Und mit jeder Sekunde, das spürte er, sank er tiefer ein.
4: Wollt ihr zusehen, wie ich vom Moor verschluckt werde? Helft mir raus hier, schnell! Helft mir doch!
3: Eins nach dem anderen. Reden wir erst mal von Hotzenplotz.
4: Ja, also ob das nicht Zeit hätte.
3: Eben nicht! Hotzenplotz hat die Kugel nicht geraubt, das ist klar erwiesen. Geben Sie uns Ihr Wort, dass Sie ihn von jetzt an in Frieden lassen.
4: Mein großes, amtliches, ortspolizeibehördliches Ehrenwort, wenn er mich hier endlich rauszieht.
3: Top!
2: Kasperl packte Herrn Dimpfelmoser an beiden Handgelenken. Seppel hakte die Finger in Kasperls Gürtel. Und Wasti schnappte Seppel am Hosenträger.
1: Hau ruck!
4: Ja, ja!
1: Hau ruck!
4: Ja, ja, weiter! Gleich!
1: Und jetzt!
4: Meine Stiefel, sie sind...
3: Egal!
4: Ja, und meine Socken, sie stecken im Moor!
3: Barfuß am Leben ist auch was wert.
5: Naja. Ich danke euch. Das war Rettung aus höchster Not. Und was nun?
3: Sie gehen nach Hause und nehmen ein heißes Fußbad, damit Sie keinen Schnupfen kriegen.
5: Ja.
3: Und wir beide und Wasti erledigen alles Übrige. Ja. Wenn wir Glück haben, kann da nichts mehr schiefgehen.
1: Gar nichts mehr.
2: Das bedeutete in der Hundesprache, verlassen Sie sich darauf, Herr Hauptwachtmeister. Kasperl und Seppel liefen zum Fahrer zurück. Seppel nahm Wasti auf dem Gepäckträger mit. Und los ging's, was die Pedale hergaben.
3: Such Hotzenplotz, Wasti!
1: Such Hotzenplotz!
3: Such Hotzenplotz!
1: Wasti, such Hotzenplotz!

0: In Großmutters Garten angekommen, ließ sich der Krokodilhund nicht lange bitten. Er schnupperte dahin, er schnupperte dorthin. Dann bellte er kurz und scharf. Und schon wetzte er los, dass Kasperl sich auf dem Fahrrad ganz schön abstrampeln musste, um mit ihm Schritt zu halten. Sie folgten erst der Landstraße, die nach Norden führte, obgleich ja Amerika, wie sie wussten, in westlicher Richtung lag. Dann bog Wasti auf einen Feldweg ein. Kasperl war nah dran, erschöpft aus dem Sattel zu kippen. Wasti hingegen blieb munter und frisch. Er rannte auf seinen kurzen Beinen wie mit 7 Meilenstiefeln. Sie fuhren durch Wald und Feld, eine Weile bergauf, eine Weile bergab, eine Weile durch flaches Land. Und plötzlich bemerkten die Freunde, dass sie in eine Gegend geraten waren, die sie von früher kannten.
1: Guck mal, Seppel. Eine riesige Dornenhecke um einen gewaltigen Schutthaufen.
2: Wie unheimlich. Die Reste von Petrosilius Zwackelmanns Schloss. Weißt du noch, wie wir für ihn Kartoffeln geschält haben? Gut, dass er hin ist. Der große und böse Zauberer Wackelzahn.
1: Sieh mal, Wasti läuft in Richtung zur Hohen Heide. Ob's die alte Wetterfichte noch gibt? Die stand genau neben dem schwarzen Teich. Dort habe ich auf den Mond gewartet. Du kannst dir gar nicht vorstellen, wie froh ich war, als mir das Feenkraut unter der Fichte entgegenschimmerte. Lauter silbrige, zarte Stängel mit silbrigen, zarten Blättchen.
0: Kasperl geriet ins Schwärmen, als er erzählte, dass ein winziges Büschel vom Feenkraut genügt hatte, um die Fee Amaryllis aus ihrer Verzauberung zu erlösen. Nach 7 Jahren im Unkenpfuhl.
1: Übrigens, sie ist mir gestern im Traum erschienen. Und weißt du, was sie gesagt hat?
2: Vorsicht! Gleich rumpeln wir gegen den Baum.
3: Ah!
2: Reichlich knapp. Statt an die Träume von gestern Nacht zu denken, solltest du lieber ein bisschen mehr auf den Weg achten.
0: Die Sonne war gerade untergegangen, als Kasperl und Seppel verschwitzt und müde zur Hohen Heide kamen. An einen Steinblock gelehnt saß ein Mann im Heidekraut. Gegen den hellen Abendhimmel hob er sich deutlich ab. Er trug einen Räuberhut auf dem Kopf und am Hut eine lange Feder.
4: Herr Hotzenplotz!
0: Kasperl und Seppel sprangen vom Rad und rannten zu ihm.
2: Warum sind Sie weggelaufen?
1: Wo doch nun alles in Butter ist. Wollen Sie nicht zurückkommen?
0: Hotzenplotz rieb sich das Kinn, dass die Bartstoppeln knisterten.
5: Habt ihr gelesen, was ich euch an die Wand im Kartoffelkeller geschrieben habe?
1: Die Sache mit der Kristallkugel hat sich längst geklärt. Jetzt brauchen Sie keine Angst mehr zu haben. Selbst vor der Polizei nicht.
0: Hotzenplotz schob sich den Hut ins Genick.
5: Ich weiß, ihr zwei meint es gut mit mir. Aber alle anderen? Jede Gaunerei, die von jetzt an in dieser Gegend geschieht, die Leute werden sie mir in die Schuhe schieben. Und damit nicht genug. Oder könnt ihr mir raten, was ich in Zukunft tun soll? Ich meine das ganz im Ernst. Man muss schließlich von etwas leben, nicht wahr?
1: Wir werden uns schon was einfallen lassen, Herr Hotzenplotz.
5: Das habt ihr Frau Schlotterbeck auch versprochen. Und trotzdem ist Wasti noch immer ein Krokodil.
2: Alles braucht eben seine Zeit. Alles.
1: Kann doch sein, dass wir mit der Kräuterkur irgendwann Erfolg haben.
5: Daran glaubt ihr wohl selber nicht.
0: Es war dunkel geworden. Und bald ging der Mond auf. Ein großer, gelber, fetter Septembermond. Rund und voll. Da erinnerte sich Kasperl an den Traum von der Fee Amaryllis. Und er fing zu erzählen an. Hotzenplotz, Seppel und Wasti hörten ihm schweigend zu. Doch als Kasperl mit seiner Geschichte zu Ende gekommen war, packte ihn Seppel am Arm.
2: Was sollte die Fee wohl gemeint haben, wenn nicht das Feenkraut?
1: Mensch, wie konnte ich bloß so dumm sein, dass ich das nicht gemerkt habe? Wollen wir unser Glück mal versuchen, Wasti?
0: Der Krokodilhund riss sich mit einem Ruck von der Leine los. Laut bellend rannte er zur Wetterfichte am schwarzen Teich. Zu Füßen des Baums schimmerte ihm das Feenkraut silbrig entgegen. Er wühlte sich mit der Schnauze hinein, und mit einem Mal war die alte Fichte von unten bis oben in strahlendes Licht getaucht.
1: Seht nur, seht nur!
0: Es dauerte kaum einen halben Augenblick, da hatte das Feenkraut seine Wirkung getan und der Schein erlosch. Was die Schlotterbeck war die längste Zeit ein Krokodil gewesen. Als lustiger kleiner Langhaardackel kam er zurückgelaufen, mit wehendem Schwanz und schlackernden Ohren. Wastis Schnauze leuchtete durch die Nacht, wie mit Silberfarbe bestrichen. Er hatte, so schien es, vom Feenkraut etwas zu viel erwischt.
1: Was sagen Sie nun, Herr Hotzenplotz?
5: Nun sag ich überhaupt nichts mehr.
0: Hotzenplotz streichelte Wasti das Fell. Dann erhob er sich, zog den Gürtel fest, legte Kasperl den einen Arm um die Schulter und Seppel den anderen.
5: Wenn ihr meint, dass ich lieber nicht nach Amerika gehen sollte, dann gehe ich eben nicht nach Amerika. Aber lasst euch gefälligst einen Beruf für mich einfallen, damit ich nicht eines Tages gezwungen bin, wieder ein Räuber zu werden.
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0: Gegen Mitternacht kamen Kasperl und Seppel mit Wasti zu Hause an. Hotzenplotz hatte es vorgezogen, zum Schlafen in seine Höhle zu gehen. Dort konnte er schnarchen, so laut er wollte, ohne dass Großmutter Baldrian-Tropfen zu nehmen brauchte. Die beiden Freunde klopften ans Fenster und weckten Großmutter, die sie hereinließ.
4: Was denkt ihr euch eigentlich? Seit Mittag warte ich mit dem Apfelstrudel auf euch und ihr kommt einfach nicht. Und der da? Wo habt ihr den fremden Dackel aufgegabelt?
6: Ach, Großmutter, begreifst du nicht?
4: Nein, gar nichts.
6: Das ist Wasti Schlotterbeck.
4: Wer?
0: Da erzählten Kasperl und Seppel, was auf der hohen Heide geschehen war. Das stimmte die alte Dame zusehends milder und sie holte den Apfelstrudel.
4: Er ist ja nun leider kalt geworden, aber ich könnte mir denken, dass er euch trotzdem schmeckt.
0: Wasti verbrachte die Nacht auf dem Sofa in Kasperls und Seppels Schlafzimmer. Er schlief wie ein Murmeltier. Seine silbrige Schnauze erfüllte das Zimmer mit freundlichem Licht. Und wenn Kasperl und Seppel zwischendurch einmal aufwachten, glaubten sie, dass es der Schein des Mondes sei, der den Raum erhellte. Sie schliefen alle bis in den halben Vormittag. Nach dem Frühstück gingen Kasperl und Seppel zu Frau Schlotterbeck. Auf Großmutters Rat hin hatten sie Wasti sicherheitshalber in eine Reisetasche gesteckt, denn sie sollten Frau Schlotterbeck möglichst schonend beibringen, was geschehen war. Das hatte Großmutter ihnen eingeschärft. Frau Schlotterbeck öffnete den Freunden das Gartentor.
7: Da, eigentlich hatte ich ja Herrn Dimpfelmoser erwartet. Ich habe ihm Wasti geliehen. Er wollte ihn spätestens heute Vormittag wieder zurückbringen.
0: Die Freunde redeten mit der Witwe über das Wetter, sprachen von dem und jenem, bis Kasperl beiläufig fragte, was sie wohl tun würde, wenn es sich eines Tages herausstellen sollte, dass Wasti wieder ein Dackel geworden sei.
7: Ach, da würde ich auf der Stelle ein großes Fest geben.
6: Schön, das soll ein Wort sein. Dann gucken Sie mal einen Moment weg.
8: Wieso das denn?
6: Weil wir Ihnen etwas beibringen müssen, so schonend wie möglich.
0: Frau Schlotterbeck drehte sich mit dem Gesicht zur Wand. Kasperl und Seppel öffneten Großmutters Reisetasche und Basti strampelte sich heraus.
6: Jetzt dürfen Sie wieder hergucken.
2: Gucken, gucken!
7: Oh, Basti! Oh, mein Bastilein! Oh, komm so Frauchen, mein Dacki-Dackchen, mein Möpschen, mein Muckel-Buckel-Duckel.
0: Frau Schlotterbeck musste sich auf den Lehnstuhl stützen. Ihr wankten vor Freude die Knie. Lachend und weinend schloss sie Wasti in die Arme und tanzte mit ihm durch das Wohnzimmer, durch die Küche und den Flur, durch das ganze Haus.
7: Ach, heute Nachmittag gibt's das Fest und alle sind dazu eingeladen. Großmutter, ihr und Herr Dimpfelmoser.
6: Herr Hotzenplotz auch?
7: Ja, wenn ihr meint, dann... Ach, auch Herr Hotzenplotz.

0: Es wurde für alle ein großes und unvergessliches Fest. Frau Schlotterbeck hatte zur Feier des Tages den Morgenmantel gegen ein langes, seidenes Kleid vertauscht. Herr Dimpfelmoser verehrte ihr einen Blumenstrauß, Hotzenklotz eine Flasche Slivovitz. Und Großmutter legte 3 von den mittleren Kürbissen auf den Tisch.
1: Für später.
0: Frau Schlotterbeck hatte türkischen Mokka gekocht. Es gab Berge von Kuchen. Und Vasti, der auf dem Ehrenplatz an der Tafel saß, trug eine blaue Schleife hinter dem linken Ohr. Er bekam eine Schüssel voll Salzgurken vorgesetzt, weil er trotz allem ein vegetarischer Dackel geblieben war. Schließlich schnitt Großmutter einen der Kürbisse an.
1: Ich könnte mir denken, dass es ein guter Nachtisch ist. Es sind Kürbisse, die ich eigens gezüchtet habe, nach einem Geheimrezept meiner Schwiegertante.
0: Kasperl und Seppel taten Großmutter den Gefallen, bissen hinein und stutzten.
1: Na, wonach schmeckt das?
2: Na ja, außen nach Schweizer Käse.
1: Wie?
2: Und innen nach Rollmops.
1: Was? Nicht nach Schlagsahne?
3: Nein.
1: Und auch nicht nach Himbeereis?
3: Nein.
1: Dann muss ich wohl den falschen Dünger erwischt haben.
2: Rollmops und Käse sind auch was Gutes, nach so viel Süßigkeiten.
0: Frau Schlotterbeck stellte Teetassen auf den Tisch und füllte sie bis zum Rand mit Punsch.
4: Ach, trinken Sie, meine Lieben, trinken Sie. Aber Herr Hotzenplotz, was ist denn mit Ihnen? Sie machen ja ein Gesicht wie ein saurer Hering.
5: Na ja, wundert Sie das? Wenn ich an morgen denke, habe ich allen Grund dazu. Ich habe doch nichts gelernt, um auf ehrliche Weise mein Brot zu verdienen, verdammt nochmal.
4: Ach komm, halb so schlimm. Wollen wir mal einen kleinen Blick in die Zukunft tun?
0: Frau Schlotterbeck holte ein Kartenspiel aus der Truhe, dann schob sie die Tassen beiseite und legte die Karten auf.
4: Also, dies hier ist die grüne 7 und das ist der Eichelober. Schräg gegenüber davon liegt der Schellenkönig. Und jetzt, wer sagt's denn? Jetzt kommt noch die rote Sau dazu. Wissen Sie, was das heißt?
5: Keine Ahnung.
4: Das heißt, dass Sie ein Wirtshaus aufmachen werden.
5: Ein Wirtshaus?
4: Das Wirtshaus zur Räuberhöhle im Wald. Oder wüssten Sie einen besseren Namen?
0: Hotzenplotz rutschte mit seinem Stuhl zurück. Es fehlte nicht viel und er wäre nach hinten umgekippt.
5: Eigentlich kein schlechter Gedanke, Frau Schlotterbeck. Ihre Karten sind unbezahlbar. Ein Wirtshaus im Wald. Und Sie, wie Sie da sitzen, Sie sind alle zur Eröffnung eingeladen.
1: Oh.
5: Auf Räuberschmaus, Pilztunke mit Knoblauch und Slivovitz. Falls die Polizei nichts dagegen hat.
6: Wenn Sie mich fragen, kann ich darauf nur antworten. Prost, Herr Räuberwirt.
7: Prost, Herr Räuberwirt.
1: Herr Hotzenplotz. Prost, Herr Räuberwirt.
0: Dann aßen Kasperl und Seppel von den Käse-Rollmops-Kürbissen, bis sie Bauchweh bekamen und waren so glücklich, dass sie mit keinem Menschen getauscht hätten. Nicht einmal mit sich selber.
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9: Am Mikrofon ist der David. Hallo. Der Wilde Berg in Mautern im Bundesland Steiermark freut sich über Nachwuchs. Bei den europäischen Wildkatzen gibt es gleich 4 Jungtiere. Mama-Wildkatze Froni hat den Nachwuchs vor rund 5 Wochen zur Welt gebracht und kümmert sich gemeinsam mit dem Kater Silvester um die Kleinen. Die Jungtiere wagen sich mittlerweile immer öfter aus ihrem geschützten Wurfplatz und erkunden ihre Umgebung. Die europäische Wildkatze zählt zu den seltensten heimischen Wildtierarten und hat in Österreich lange Zeit als ausgestorben gegolten. Besucherinnen und Besucher können die jungen Wildkatzen mit etwas Glück bereits bei ihren ersten Ausflügen beobachten. Bis 8. Juli finden im Bundesland Vorarlberg noch die Machwas-Tage statt. Jugendliche im Alter von 12 bis 19 Jahren können dabei verschiedene Organisationen und Vereine kennenlernen und unter dem Motto »Gemeinsam Gutes tun« verschiedene Projekte vor Ort unterstützen. Organisationen, Vereine und Gemeinden haben dieses Jahr rund 40 Projekte eingereicht. Für seinen Einsatz bekommt man AHA-Plus-Punkte und die kann man dann gegen coole Belohnungen wie Eiskugeln oder Kinotickets einlösen oder an Projekte spenden. Im Dschungel im Land Mexiko ist eine jahrhundertealte Maya-Stätte entdeckt worden. Die Stadt heißt Minanbe, was »Es gibt keinen Pfad« bedeutet. Ein Team aus Forschern hat sie im tiefen Regenwald

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1: Schönen Vormittag. Ich darf dich aus meinem Kinderzimmer begrüßen. Meine Geschwister sind in der Schule oder im Kindergarten. Meine Mama ist mit der restlichen Familie einkaufen. Und ich mach mir jetzt mal einen dino-starken Vormittag.
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1: Oh yeah.
0: Hallo und willkommen in einer neuen Stunde. Zu Hause bei Radino heißt jetzt hier bei uns. Und das heißt, dass es sich Radino jetzt hier daheim gemütlich macht. Wir hören viele Lieder aus der geheimen Liederkiste und um halb gibt's dann wieder eine kurze Geschichte. Und natürlich gibt's auch wieder einige Tipps für dich. Ich hoffe, dir geht's gut und ich wünsche dir viel Spaß.
2: Ui, sieht das gut aus. Oh, das riecht doch gar.

0: Dino, ist deine Mama in der Nähe? Ja? Ist auch egal. Ich sag's trotzdem. Ich muss pupsen. Damit die Mama nicht schimpft, mache ich das, während das nächste Lied läuft.
1: Hey Kids, warum fallen Vögel nicht vom Himmel? Und

0: wieder ein Klassiker der Musikgeschichte.
1: Oh, der Lippen soll man küssen.
0: Hier kommt die Auszeit für Oma und Opa.
1: Eben ein Lied, das ich mit der Oma immer ganz laut mitsinge.

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1: Radino, lenk nicht schon wieder ab. Wolltest du nicht gerade noch zusammenräumen, bevor du was Neues angehst?
0: Ich? Wolltest du das nicht machen?
1: Du kleiner Frechdachs, du, aber ab mit dir. Wenn du gleich anfängst, dann bist du auch gleich wieder fertig damit. Zusammenräumen gehört halt auch dazu, wenn man einen Saustall gemacht hat. Ich starte inzwischen das nächste Lied bei uns auf mein Kinderradio und dann ist der Radino sicher gleich wieder da.

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0: wer sitzt am Klo? Der Dino aus dem Radio.
1: Na, Radino, bist du wieder am Dichten?
0: Ja, Dichten macht Spaß. Was reimt sich jetzt auf Spaß?
1: Puh, Mars vielleicht oder Haas oder so?
0: Ich hab's. Dichten macht Spaß und am Klo ich grad saß.
1: Sehr kreativ, mein Schatz. Jetzt dichte ich dir auch was. 1, 2, 3, ich wünsch mir wieder Musik herbei.
0: Na, das war jetzt aber auch nicht kreativlicher.
1: Kreativer heißt das. Also, ich finde das schon kreativ.
0: Naja, du kannst ja noch üben. Ich starte mal das nächste Lied.
1: Sehr gute Idee.

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3: Kirschen zählen. 2 plus 2. 7 minus 1. 3 plus 1 plus 2. Im Kindergarten wird heute gerechnet. Nach dem Morgenkreis verteilen sich Luisa und die anderen Kinder aus der Mäusegruppe nicht auf die Puppenecke, die Musikecke, den Knetetisch oder die anderen Spielstationen, wie sie es sonst machen. Sie bleiben zusammen und Anja, ihre Erzieherin, stellt eine große Schüssel in ihre Mitte. »So, Kinder, wir rechnen heute ein wenig«, sagt sie. Und Luisa wird es ein bisschen flau im Magen. Rechnen kann sie ja noch gar nicht. »Jeder von euch bekommt jetzt 10 Kirschen von mir«, sagt Anja. Und sie legt einige rote Kirschen vor jedes Kind. Als alle Kirschen haben, geht es los. »Wenn ich 2 plus 2 rechnen möchte, dann nehme ich die ersten 2 Kirschen.« Anja nimmt 2 Kirschen von dem Haufen vor ihr und legt sie beiseite. Und dann noch einmal 2 Kirschen und zum Schluss zähle ich ab. Gemeinsam zählen alle Kinder 1, 2, 3, 4. Das heißt, 2 Kirschen und noch einmal 2 Kirschen sind 4 Kirschen. 2 plus 2 ist 4. Luisa staunt. Das ist ja ganz einfach. Rechnen hat sie sich schwieriger vorgestellt. Man muss ja einfach nur zählen. Wenn ich 4 minus 1 rechnen möchte, zähle ich 4 Kirschen ab, nehme eine von den 4 Kirschen weg und zähle dann noch einmal. Wieder zählen sie gemeinsam. 1, 2, 3. Wenn ich also von 4 Kirschen eine Kirsche wegnehme, dann sind noch 3 Kirschen übrig. 4 minus 1 ist 3, erklärt Anja. Niklas schaut auf. Bei mir ist 4 minus 1 2. Das kann ich mir kaum vorstellen, sagt Anja. Luisa schaut sich Niklas Kirschen an und tatsächlich liegen nur noch 2 vor ihm. Aber wenn sie Niklas in die Augen schaut, dann sieht sie ihm an, dass er einen Scherz macht. Anja hat das aber noch nicht gemerkt. Dann hast du am Anfang schon eine Kirsche zu wenig gehabt, Niklas. Die muss dann bei den übrigen Kirschen sein. Doch Niklas hat genauso viele Kirschen auf seinem Häuflein wie alle anderen.
4: Er hat sich eine Kirsche in den Mund gesteckt, ruft auf einmal Daniel, der neben Niklas sitzt, und Niklas grinst. Er streckt Daniel die Zunge heraus und die ist ganz rot. Dann nimmt er einen kleinen Kirschkern aus dem Mund.
3: »Na, siehst du«, sagt Anja und deutet auf die beiden Kirschen, die noch vor Niklas liegen. »Deine 2 Kirschen und der Kirschkern zusammen sind wie viel?«
4: 3,
3: ruft Luisa. Sie weiß jetzt, wie es geht. »Genau«, sagt Anja und hält Niklas die leere Schüssel für den Kern hin, in der vorher die Kirschen waren. »Also«, 4 minus 1 ist 3, sagt sie und steckt sich selbst eine Kirsche in den Mund. Luisa muss lachen, genau wie die anderen Kinder.
4: Und 3 minus 1?
3: Fragt Anja und steckt sich noch eine Kirsche in den Mund. Sie hat jetzt eine in jeder Backentasche.
4: 1, 2,
3: zählen die lachenden Kinder die beiden Kirschen, die noch vor Anja liegen.
4: Und was ist 2 + 2?
3: Fragt Anja. Man versteht sie kaum mit den Kirschen im Mund.
4: 1, 2,
3: zählt Luisa die Kirschen vor Anja und dann deutet sie auf ihre beiden Backen.
4: 3 und 4. 4,
3: ruft sie begeistert. Anja kaut und spuckt die beiden Kirschkerne in die Schüssel.
4: Richtig. Super, Luisa.
3: Am Ende der Rechenstunde essen alle Kinder ihre Kirschen. Luisa weiß jetzt 2 Dinge. Sie hat die netteste Kindergärtnerin der Welt und rechnen ist nicht schwieriger als Kirschen zählen.
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2: Dein Essen kann mehr als nur gut schmecken. 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Warum hat der Apfel eigentlich so viele Wege hinter sich, bevor er bei uns im Mund landet? Und wächst Pizza wirklich auf Bäumen? Tja, leider nein. Viele Fragen und Antworten gibt es an den spielerischen Mitmachstationen. Du entscheidest, welche Lebensmittel noch genießbar sind, erfährst, warum Bienen kleine Superheldinnen sind und gestaltest sogar ein eigenes Kochbüchlein für zu Hause. Beim Verdauungskaraoke geht's schließlich singend und tanzend durch deinen Körper. Die Ausstellung zeigt dir, Essen ist nicht nur Packung aufmachen und fertig, sondern es entsteht irgendwo. Oder noch besser, du hast es sogar selbst gemacht. Die Ausstellung Schmeckt's läuft bis 16. August von Mittwoch bis Sonntag. 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
8: Aus dem Nachrichtenstudio begrüßt dich der David. Servus. Es wird schon mindestens 15 Millionen Jahre lang gelacht. Nicht nur wir Menschen, sondern auch Affen wie Gorillas, Schimpansen, Bonobos und Orang-Utans lachen. Das Lachen hat einen gleichmäßigen Rhythmus, ähnlich wie das Ticken einer Uhr. Eine spannende Studie hat jetzt gezeigt, dass alle diese Affen beim Spielen oder Kitzeln lachen und dass das Lachen bei all diesen Tieren gleich klingt. Aber Menschen haben im Laufe der Zeit angefangen, ihr Lachen zu verändern und anzupassen. So lachen wir manchmal unterschiedlich schnell, je nachdem, ob wir eine wichtige Person treffen oder mit Freunden spielen. Das Lachen ist wichtig für die Wissenschaft, denn es hilft uns zu verstehen, wie sich unsere Sprache aus den Lauten unserer Vorfahren entwickelt hat. Diese Studie ist ein erster Schritt, um mehr über die Entstehung der menschlichen Sprache zu lernen. Die KI kann super Burger machen. Wissenschaftlerinnen und Wissenschaftler aus Kalifornien in den USA haben eine schlaue Maschine entwickelt, die leckere Burgerrezepte erstellt. Egal, ob du einen Pilz, Bohnen, Fisch oder klassischen Hamburger magst, die KI kann das perfekte Rezept für dich zusammenstellen. Dabei achtet sie nicht nur auf den Geschmack, sondern auch darauf, wie gesund und umweltfreundlich die Burger sind. Die Rezepte sind sogar in einem Restaurant getestet worden und die Leute haben sie genauso gut gefunden wie die altbekannten Burger. Die Maschine weiß jetzt, wie man Essen so gestaltet, dass es Menschen besonders gut schmeckt. Das könnte in Zukunft helfen, unsere Gesundheit und die Umwelt zu schonen. Nicht jedes Kind lernt Rechnen gleich gut. Eine neue Studie aus Stanford zeigt, dass Kinder mit Schwierigkeiten in Mathe oft Probleme haben, ihre Strategie zu ändern, wenn etwas nicht klappt. Also quasi die Herangehensweise an die Aufgabe. Diese Kinder stecken manchmal fest wie bei einer Fahrtechnik beim Fahrradfahren, die nicht funktioniert. Aber das liegt nicht daran, dass sie nicht schlau sind. Die Forscherinnen und Forscher haben entdeckt, dass ihr Gehirn einfach anders arbeitet und bestimmte Aufgaben schwieriger findet. Eltern können helfen, indem sie mit ihren Kindern über verschiedene Lösungswege sprechen und sie ermutigen, nach Fehlern neu zu denken. Geduld und Verständnis sind wichtig und mit der richtigen Unterstützung können alle Kinder Mathe meistern.
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10: Hallo, ich bin die Anna. Und heute besprechen wir, was Kinderschutz-Apps so alles können. Wenn du dein erstes eigenes Smartphone bekommst, ist das sicher total aufregend. Damit du sicher nach und nach alles richtig lernen kannst, gibt's etwas richtig Praktisches. Kinderschutz-Apps. Eine App ist einfach eine Anwendung, also ein kleines Programm, das irgendwas kann. Was also können solche Kinderschutz-Apps? Eine ganze Menge. Deine Eltern können zum Beispiel einstellen, wie lange du am Handy sein darfst. So wird's nicht zu viel auf einmal. Sie können festlegen, welche Apps oder Spiele du benutzen darfst und welche nicht und auch Internetseiten sperren, die noch nicht geeignet für dich sind. Sie können auch bestimmte Funktionen ganz ausschalten, wo wirklich was schiefgehen kann, wie Einkäufe übers Handy oder Telefonnummern, die beim Anrufen richtig teuer sind. Das schützt dich davor, aus Versehen etwas Gefährliches anzuklicken oder Geld auszugeben. Spar dir dein Taschengeld lieber auf. Eine der bekanntesten Apps kommt übrigens aus Österreich. Die heißt zum Beispiel Ohana. Kinderschutz-Apps fürs Handy sind also wie ein Helm beim Fahrradfahren. Sie helfen dir, alles in Ruhe auszuprobieren, ganz entspannt, die Gefahren bleiben draußen. So startest du sicher in deine Handywelt und kannst trotzdem jede Menge entdecken.
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1: Schönen Vormittag! Ich darf dich aus meinem Kinderzimmer begrüßen. Meine Geschwister sind in der Schule oder im Kindergarten. Meine Mama ist mit der restlichen Familie einkaufen. Und ich mach mir jetzt mal einen dino-starken Vormittag.
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1: Oh yeah. Mama, fängt schon wieder eine neue Stunde an?
12: Ja, ganz genau. Eine neue Stunde zu Hause bei Radino.
1: Ja, aber wo ist denn die alte Stunde hin? Die war ja gerade noch da.
12: Ja, mein Schatz, so schnell kann's gehen. Bist du bereit?
1: Ist ja Dino klar.
12: Na dann, viel Spaß.

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0: Schön, dass du gemeinsam mit uns die Zeit verbringst. Radino, der ist ja wieder mal am Kramen.
1: Ah, wo sind sie denn?
0: Was kramst du denn herum, Radino? Was suchst du denn?
1: Ja, die Speziallieder. Jetzt kommt ja wieder die Auszeit für Oma und Opa.
0: Ah, und wieso sind die jetzt so speziell?
1: Ja, weil sie schon so alt sind. Omas und Opas hören ja so gern die alten Lieder. Und in meiner Liederkiste sind die immer ganz, ganz, ganz weit unten.
0: Na bitte. Also wenn du sagst, dass Oma und Opa alt sind, dann werden sie wahrscheinlich keine Freude damit haben.
1: Ja, weil ich ja halt auch noch so jung bin. Aber gleich habe ich eins. Gleich. Und da ist es schon. An alle Omas und Opas. Meine Oma, die sagt immer Gassenhauer zur Oma-Opa-Auszeit. Also hier kommt ein Gassenhauer. Was auch immer das sein mag. Und weil ich meine Oma und meinen Opa so lieb hab, kommt jetzt ein Lied von früher.
2: Hier kommt ein Klassiker der Musikgeschichte auf mein Kinderradio.
1: Das ist die Auszeit für Oma und Opa.

0: ein dinotastisches Lied war das wieder hier bei mir auf mein Kinderradio. Mama, ist es schon soweit? Darf ich ihn schon rufen?
1: Na klar, mein kleiner Dino, er wartet sicher schon auf dich.
0: Juhu, hallöle, André.
2: Na, seid ihr auch schon so gespannt auf die Minidisco ab 4 am Nachmittag?
1: Also ich freue mich schon sehr drauf. Es ist immer echt lustig, dir und dem Radino beim Tanzen zuzuschauen.
2: Das glaube ich. Auf jeden Fall können ja alle Kinder gerne in der Minidisco mit dabei sein. Viele Kinder schicken ja über Radinos Handy-App Sprachnachrichten und die spiele ich dann in der Sendung ab 4 am Nachmittag ab.
1: Und ich frage jetzt schon mal für die Kinder. Spielst du uns vielleicht sogar jetzt schon ein paar vor, die eigentlich für den Nachmittag für die Minidisco geplant sind?
2: Oh, das ist eine gute Idee, ja. Wenn auch du vor dem Radiogerät mit dabei sein magst, dann schick noch schnell bis zum Nachmittag auch deine Sprachnachricht über Radinos Handy-App.
0: Achtung, Achtung, jetzt kommt wieder eine dinotastische Sprachnachricht.
3: Hallo André, ich bin der Leon. Ich bin 5 Jahre und ich wohne in Kennebach. André, liebe Grüße am Radino.
4: Hallo Radino, ich bin der Fabian aus Zillendorf-Bergberg in Niederösterreich. Warum ich bei der Marit bin? Weil ich mache dort Urlaub, bin aber nur noch heute und morgen da. Tschüss Radino, und ich mag dein Radio und die Geschichten am liebsten.
5: Hallo André, ich heiße Gerasimos, ich bin 7 Jahre alt. Ich wohne in Wien und ich hoffe, du wirst mich auch bald anrufen.

0: Hallo und das ist mein Kinderradio.
1: Ja, richtig, mit tollen Liedern und schönen Geschichten. Also zumindest uns gefällt's und wir hoffen natürlich dir auch. Und weißt du was? Das ist das einzige Kinderradio in Wien. Sonst gibt's nur Musik für die Großen. Also voll Ur-Dino langweilig, sagt der Radino immer. Und im Internet, da kann man uns auf der ganzen Welt hören, nicht nur hier in Wien, auf www.meinkinderradio.at. Also auch zum Beispiel im Urlaub. Schönen Vormittag!

Beispiel die hohen Giraffen. Und da die hüpfenden Kängurus. Krokodile haben ein ziemlich großes Maul.

0: Mama, wo sind denn die ganzen Geschichten hin?
1: Welche Geschichten meinst du, mein Schatz?
0: Na, die Kisten mit den Geschichten. Gleich kommt ja wieder eine und ich habe noch gar keine ausgesucht.
1: Also die Kisten, die sind dort, wo sie immer sind. Aber du hast sie ja mit Decken zugedeckt, damit sie keiner außer dir findet. Weißt du nicht mehr?
0: Ah, stimmt ja. Schon gut, wenn eine Mama ein bisschen einen Überblick hat. Aber nicht reinschauen.
1: Niemals.
0: Dann gehe ich jetzt eine Geschichte aussuchen. Spielst du noch ein Lied?
1: Alles klar, Herr Schäf.

0: sollten wir nicht verpassen. Zu wem gehört die? Menschen?
1: Ach gut.
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0: ganz schnell weg.
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0: Nun wisst ihr auch, wie das war, als ich in den Kindergarten gekommen bin. Im Kindergarten hat es mir dann immer gut gefallen. Nicht nur am ersten Tag. Wir haben auch mal einen Laternenumzug gemacht und sind sogar alle zusammen mit dem Bus gefahren. Und wir haben noch ganz viele Geburtstage gefeiert. Meinen auch. Wir haben viel gespielt und gemalt und uns Geschichten erzählt. Lena hat mir auch mal eine Geschichte erzählt. Dachte ich. Aber das war dann gar keine Geschichte, sondern wirklich wahr. Naja, da wollte ich das dann auch gleich. Ich bin nämlich furchtbar neugierig, sagen Mama und Papa immer. Ist doch egal. Oder auch nicht, weil das ist nämlich gut, dass ich deshalb schwimmen gelernt habe.
1: Lena ist genauso alt wie Conny. Aber Lena kann etwas, das Conny noch nicht kann. Schwimmen. Das behauptet Lena jedenfalls.
0: Was malst du denn da, Lena? Ein Pferdchen. Ein Pferdchen? Sie sieht doch kein Pferdchen aus. Das hat ja überhaupt keine Beine.
2: Die braucht es auch nicht. Das ist nämlich ein Seepferdchen.
0: Ein Seepferdchen? Das gibt es doch gar nicht.
2: Doch, Conny, gibt es doch. Seepferdchen leben im Wasser und können ganz toll schwimmen.
0: Wirklich?
2: Ja, und ich bin auch ein Seepferdchen. Ich kann nämlich auch ganz toll schwimmen. Ich habe sogar mein Seepferdchen-Abzeichen gemacht.
0: Echt? Toll! Lena?
2: Ja?
0: Was ist denn ein Seepferdchen-Abzeichen?
2: Das ist so ein Aufkleber. Nein, Aufnäher. Den näht die Mami auf den Badeanzug. Und den bekommt man auch nicht einfach so. Nein, da muss man für schwimmen können. Einmal ganz rüber.
0: Durch das ganze Becken?
2: Ja, ganz rüber schwimmen. Ohne Hilfe und ohne Schwimmflügel. Und tauchen muss man auch. Man muss einen Ring vom Boden holen.
0: Mit der Nase unter Wasser?
2: Ja, und mit Augen auf, weil man den Ring ja sehen muss.
0: Ui, das will ich auch.
1: Conny mag Wasser. Sie ist gern in der Badewanne. Und wenn das Wasser nicht so kalt ist, geht sie auch mit Schwimmflügeln und Schwimmreifen ins Kinderbecken. Und wenn dann noch ihr Wasserspielzeug dabei ist, will sie überhaupt nicht mehr raus. Aber untertauchen, das hat sie nicht so gern. Und ohne Schwimmflügel schwimmen kann sie auch nicht. Aber wenn Lena das kann, will Conny das auch können. Nach dem Kindergarten muss sie unbedingt ganz schnell nach Hause laufen und Mama davon erzählen.
0: Mama, Mama, Lena hat das Seepferdchen-Abzeichen gemacht.
3: Das Seepferdchen? Dann kann Lena ja schon richtig schwimmen.
0: Ja, Mama, und ich will auch. Mama, Mama, darf ich auch richtig schwimmen lernen?
3: Weißt du, dass du schon mal schwimmen gelernt hast?
0: Ich?
3: Hm.
0: Nein. Oder meinst du mit Schwimmflügeln?
3: Nein, aber als du ganz klein warst, ein Baby, da waren wir einmal in der Woche zum Babyschwimmen.
0: Ein ganz kleines Baby? So klein?
3: Ja, ungefähr. Aber dann sind wir irgendwann nicht mehr hingegangen. Und deshalb kannst du auch noch nicht richtig schwimmen.
0: Aber jetzt will ich ein Seepferdchen sein. Mama, bitte.
3: Ja, Conny, es ist doch sehr wichtig, dass man schwimmen kann. Ich rufe gleich mal für dich im Schwimmbad an.
0: Oh ja, Mami.
1: Das macht Connys Mama auch. Und Conny hat Glück.
4: Für das Seepferdchenabzeichen. Da haben Sie Glück. Übernächste Woche fängt der nächste Kurs an. Und da ist genau noch ein Platz frei. Bringen Sie Ihre Tochter nur vorbei.
3: Mhm. Ja, vielen Dank, das mache ich. Conny, es klappt.
0: Oh, wie schön!
1: Jetzt kann Conny nur noch eines tun, voller Ungeduld auf den ersten Schwimmtag warten. Doch halt, man braucht nur eine gute Idee und dann wird das Warten nicht zu lang.
3: Conny, was machst du denn da?
0: Ich bade!
3: Schon wieder? Du warst doch gestern erst in der Badewanne.
0: Ich weiß. Aber ich muss doch tauchen üben.
1: Conny ist zwar für den Schwimmkurs angemeldet, aber wie die anderen Kinder muss sie warten, bis der ersehnte erste Schwimmtag gekommen ist. Und irgendwann ist es dann schließlich soweit. Conny und ihre Mama können die Schwimmsachen zusammenpacken.
0: Soll ich den Badeanzug schon anziehen?
3: Nein, Conny, sei nicht so ungeduldig. Den kannst du auch noch im Schwimmbad anziehen. Was müssen wir denn alles mitnehmen? Ein großes Handtuch. Ja, auf jeden Fall deine Schwimmflügel.
0: Schwimmflügel? Aber ich muss doch ohne Schwimmflügel schwimmen können.
3: Na ja, noch kannst du es ja nicht. So, dann noch die Föhngroschen, damit wir dir hinterher die Haare trocknen können. Und einen großen Kamm. Ja, das wär's.
1: Dann geht es los. Mama weiß genau, wo und wann der Schwimmkurs stattfindet.
0: Woher Erwachsene sowas immer alles wissen? Ich glaube, ich will auch groß werden und alles wissen.
1: Mama bringt Conny zum Schwimmbad und geht mit ihr in eine Umkleidekabine. Conny zieht ihre Sachen aus und Mama hängt sie in einen Schrank. Und dann kann Conny endlich ihren Badeanzug anziehen. Mama pustet in der Zwischenzeit Connys Schwimmflügel auf. Nachdem Conny umgezogen ist, geht sie zu den Duschen.
0: So, jetzt ist es warm. Ach, eigentlich könnte ich doch die ganze Zeit unter der Dusche stehen bleiben. Hier ist es schön.
1: Es gefällt Conny, wie die warmen Wasserstrahlen auf ihren Körper prasseln. Aber als die anderen Kinder den Duschraum verlassen und zum eigentlichen Schwimmbad gehen, eilt Conny schnell hinterher. Nur nicht zu schnell, damit sie nicht ausrutscht.
0: Nein, ich kann nicht die ganze Zeit duschen. Ich will doch das Seepferdchenabzeichen machen.
1: Dann steht Conny mit den anderen aufgeregten Kindern am Badebecken. Der Bademeister kommt, ein großer Mann mit einem T-Shirt, einer kurzen Jeans und Badelatschen. Er sieht nett aus. Und hört sich auch nett an.
5: Ich bin ja so aufgeregt.
6: Ich war hier noch nie. Kinder, das ist ja toll, dass ihr alle da seid. Wollt ihr denn auch wirklich schwimmen lernen?
7: Ja,
8: natürlich.
6: Das ist prima. Ich will es euch nämlich gerne beibringen. Aber ganz langsam, nur keine Angst. Es wird euch mächtig Spaß machen. Habt ihr alle eure Schwimmflügel richtig an?
7: Ja.
6: Ja, alles in Ordnung. Und lass mal bei dir schauen. Ja, das sitzt richtig gut. Okay. Dann setzt euch doch erstmal alle an den Beckenrand.
7: Ja.
6: So, genau. Ein bisschen weiter nach links und etwas in die Mitte.
7: Ja.
6: Richtig. Ein bisschen weiter auseinander und genau. Und jetzt patscht mal alle ordentlich mit den Beinen im Wasser rum. Super. Wasser ist nämlich nass und daran habt ihr euch jetzt schon mal gewöhnt. Dann könnt ihr alle mal ganz ins Wasser gehen.
1: Manche Kinder springen gleich hinein ins Wasser. Einige können sogar schon etwas schwimmen. Entweder paddeln sie wie junge Hunde oder sie versuchen es mit richtigen Schwimmbewegungen. Andere trauen sich nicht sofort ins Wasser. Aber der Bademeister zeigt ihnen, dass sie keine Angst haben müssen.
6: Ihr könnt unbesorgt alle ins Wasser gehen. Ich passe auf. Das Wasser ist ganz warm und seht mal, das ist ein Nichtschwimmerbecken. Das Wasser hier reicht euch gerade mal bis zu den Schultern. Ihr könnt also alle bequem darin stehen.
0: Ja, das ist toll. Guck mal, ich kann paddeln.
7: Ja, genau. Ja,
8: ich auch.
7: Ja.
1: Ein buntes Treiben ist es. Alle Kinder paddeln, planschen und spritzen nach Herzenslust im Nichtschwimmerbecken. Der Bademeister lässt die Kinder extra nur spielen, damit sie sich ans Wasser gewöhnen. Sie spielen zum Beispiel Eisenbahn. Dann spielen sie Ringelreihen. Conny fasst sich mit zwei Mädchen und zwei Jungen an den Händen. Das eine Mädchen hat rote Haare und einen weißen Badeanzug mit großen blauen Punkten. Das andere Mädchen ist blond, hat ein fröhliches, rundes Gesicht und trägt einen grünen, gemusterten Badeanzug. Die Jungen haben lila und blaue Badehosen an. Und alle tragen ihre Schwimmflügel. Schwimmflügel sind natürlich keine richtigen Flügel, sondern kleine, aufblasbare Reifen, die über die Arme gestreift werden. Aber das weiß ja jeder. Beim Ringelreihen fassen sich alle an den Händen, sie gehen im Kreis und bei husch, husch, husch tauchen alle ihr Gesicht ins Wasser. Viel zu schnell ist die erste Schwimmstunde um. Doch die erste Schwimmstunde ist eben nur die erste Schwimmstunde. Und das heißt, dass nach der ersten Schwimmstunde auch bald die zweite Schwimmstunde kommt. Wieder kann Conny es kaum erwarten. Als es dann endlich losgeht, ist sie aber gar nicht aufgeregt, sondern ganz konzentriert.
6: Schaut mal alle zu mir her und seht genau hin. Denn ich zeige euch die Schwimmbewegung jetzt zuerst einmal im Trockenen. Mit den Armen macht ihr so. Ja.
2: So?
6: Und genau. Und dann nach außen. Richtig. Ja. Ne, ganz nach außen. Und dann so zurück. Ja, ja, gut.
5: Oh, ich kann das nicht. Aha,
6: das schaffst du auch. Pass mal auf. Mach nochmal mit. So nochmal. Mit den Armen macht ihr so.
5: So?
6: Ja, ja, genau. Dann nach außen. Prima. Ganz nach außen. Und dann so zurück.
5: Oh.
6: Ja, gut.
5: Ja, langsam geht.
6: Noch einmal. Also, mit den Armen macht ihr so. Genau.
1: Fleißig machen alle Kinder die Schwimmbewegungen nach. Zuerst mit den Armen, dann kommt jeweils ein Bein dazu. Nach den Trockenübungen geht es ins Wasser. Conny probiert alles aus und sie denkt:
0: Es ist gar nicht so einfach, die Arme und Beine gleichzeitig richtig zu bewegen. Meine Beine sind schließlich ganz woanders als die Arme.
6: Hier, Conny, nimm die Schwimmmatte.
0: Okay.
6: Du hältst dich einfach mit beiden Händen daran fest. Und dann kannst du zuerst mit den Beinen üben. Später legst du dich dann mit dem Bauch auf die Matte und dann kannst du üben, die Arme richtig zu bewegen.
0: Ja, aber das ist gar nicht so einfach. Und wann kann ich alles zusammen?
6: Hinterher, wenn du erst die Beine und dann die Arme geübt hast, dann bleibst du noch auf der Matte und versuchst mal, beides gleichzeitig richtig zu machen. Ich schau dann wieder bei dir vorbei, Conny.
0: Ist gut.
1: Auch die anderen Kinder paddeln mit ihren Schwimmmatten im Becken herum. Es sieht aus, als wenn lauter kleine Boote mit Außenbordmotor durcheinander schippern. Am Ende jeder Stunde dürfen die Kinder toben, spielen und vom Beckenrand ins Wasser springen. Das liebt Conny besonders, weil es so schön spritzt. In jeder Schwimmstunde haben Conny und die anderen Kinder viel Spaß. Und in jeder Schwimmstunde lernen sie ein bisschen mehr. Bald kann Conny die Schwimmbewegungen, natürlich schon lange ohne Schwimmmatte, wirklich gut.
0: Guck mal, ist das richtig so?
6: Perfekt. Weißt du was, Conny? Ich glaube, wir können jetzt deine Schwimmflügel austauschen gegen einen Styroporgürtel, den du dir um den Bauch bindest. Schau mal, der Patrick hat auch schon so einen Gürtel um. Lass dir von Patrick mal zeigen, wie man den Gürtel umbindet.
0: Oh ja, ich will einen Styroporgürtel. Patrick, zeigst du mir das?
5: Na klar, Conny.
1: Natürlich hilft Patrick Conny dabei, die Schwimmflügel abzumachen und den Gürtel umzubinden. Beim nächsten Mal schafft Conny es dann auch alleine. Und dann übt Conny das Schwimmen mit dem Gürtel. Jedes Mal hat der Styroporgürtel weniger Styroporpäckchen. Conny ist ganz stolz, als sie schließlich ohne Gürtel über Wasser bleibt.
0: Ich kann schwimmen! Ich kann schwimmen! Ich kann schwimmen!
6: Super, Conny. Aber nicht das ganze Becken austrinken. Halte lieber an, bevor du sprichst.
0: Ich muss sowieso weiter schwimmen. Guck!
1: Ohne Gürtel kann Conny auch gut tauchen. Bald taucht sie unter den Beinen des Bademeisters hindurch und holt Ringe vom Boden des Beckens.
0: Komm, wir tauchen um die Wette. Wer schneller einen Ring vom Boden aufheben
5: kann. Oh ja.
0: Keine Ich hab meinen Ring. Und jetzt schwimmen wir zum Rand. Der Erste ist...
5: Ich bin Erster.
1: Conny kann jetzt schwimmen und tauchen. Für das Seepferdchenabzeichen reicht das aber noch nicht, denn dafür muss sie 25 Meter im tiefen Wasser schwimmen.
6: Jetzt versuch mal, noch ein Stück weiter zu schwimmen, Conny.
0: Ja, noch ein Stück.
6: Gut, das genügt. Halt dich an der Stange fest. Gut so.
1: Jedes Mal schwimmt Conny nun ein Stückchen weiter. Sie muss nicht mehr über die Schwimmbewegungen nachdenken, die kommen jetzt ganz automatisch. Sie atmet viel ruhiger und ihre Kraft reicht jetzt auch, um ein größeres Stück zu schwimmen, vielleicht sogar die ganze Bahn. Schließlich ist es soweit.
6: Conny, willst du es jetzt versuchen?
2: Ja.
6: Okay, schwimm einfach mal los. Ich gehe am Beckenrand nebenher.
2: Ich schwimme los.
6: Gut so, schon 10 Meter. Schwimm ganz ruhig weiter. Du musst noch nicht ganz durchschwimmen.
2: Ja, aber ich kann es.
6: Jetzt hast du schon fast 20 Meter geschafft, Conny. Nur noch ein kleines Stück. Noch 3, 2, 1. Ja!
2: Bravo! Ich hätte noch viel weiter schwimmen können.
6: Na, dann wollen wir mal sehen, ob du auch noch tauchen kannst. Dazu müssen wir zum Nichtschwimmerbecken rüber.
2: Ja, ist gut. Ich schwimme nur noch zum anderen Rand.
1: Es war gar nicht so schwer für Conny, die 25 Meter zu schwimmen. Wenn man erst einmal etwas kann, braucht man eben nur noch die Ruhe zu bewahren. Und dann geht alles super einfach. Und jetzt hat Conny auch noch jede Menge Puste, um zu tauchen und den Ring vom Beckenboden heraufzuholen. Dann hat sie es geschafft. Schon ein bisschen erschöpft, aber dafür sehr glücklich, nimmt sie ihren Seepferdchenausweis und den Seepferdchenaufnäher vom netten Bademeister entgegen. Die anderen Kinder freuen sich auch, dass Conny es geschafft hat.
6: Conny hat's geschafft! Bitte sehr, Conny. Hier, dein Seepferdchen. Das hast du dir wirklich verdient.
2: Dankeschön. Es hat auch ganz viel Spaß gemacht.
5: Bravo!

0: Ihrer Mama hat Conny noch gar nicht erzählt, wie gut sie schon schwimmen kann. Und dass sie erreicht hat, was sie sich vorgenommen hat.
1: Mami, ich hab's!
2: Was hast du, Conny?
1: Ich bin ein Seepferdchen. Ich hab das Seepferdchenabzeichen gemacht. Hier, siehst du?
2: Oh, Conny, das ist ja großartig. Herzlichen Glückwunsch.
1: Ja, ich bin 25 Meter geschwommen.
2: Oh.
1: Einmal durch das ganze Schwimmbecken durch. Und ich hätte noch viel weiter schwimmen können. Und dann bin ich auch noch getaucht und habe einen Gummiring vom Boden heraufgeholt. Mit offenen Augen und ohne die Nase zuzuhalten. Und ich bin sogar vom Beckenrand ins Wasser gesprungen.
2: Na, dann brauchen wir ja jetzt keine Angst mehr zu haben, wenn du allein im Wasser bist.
1: Kommt ihr denn trotzdem mit mir ins Wasser?
2: Oh, Conny, natürlich.
1: Das ist gut. Und dann schwimmen wir zusammen ohne Schwimmflügel. Und wir tauchen.
2: Oh, tauchen ich?
1: Ja, Mama, du musst dann auch tauchen. Oh. Und jetzt musst du das Seepferdchen auf meinen Badeanzug nähen.
2: Oh, jetzt gleich?
1: Ja, bitte. Bitte, bitte, bitte.
2: Also gut.
0: Und so geschieht es. Mama näht Conny das rot-weiße Seepferdchenabzeichen auf ihren rot-weiß gestreiften Badeanzug. Nicht mit der Nähmaschine, sondern mit Nadel und Faden. Das geht dabei nämlich besser und schneller. Und von nun an kann jeder sehen, dass Conny schwimmen und tauchen kann. Denn Conny bleibt in den weiteren Schwimmstunden nicht etwa zu Hause. Nein, das Schwimmen hat ihr so viel Spaß gemacht, dass sie noch oft hingeht. Sie muss nur aufpassen, dass sie nicht zu viel Wasser in die Nase bekommt, weil sie immerzu das Seepferdchenabzeichen angucken muss.
1: Ich gehe immer noch gern schwimmen, besonders im Sommer. Ich tauche auch mit Flossen und Taucherbrille und ich springe jetzt sogar vom Brett. Wenn ich kein Mensch wäre, dann wäre ich bestimmt ein Fisch geworden, sagt Mama immer. Oder aber ich wäre ein Seepferdchen geworden. Das würde mir gefallen. Die sind süß, die Seepferdchen. Aber ich weiß noch mehr, als was beim ersten Kindergartentag passiert und beim Seepferdchenunterricht. Zum Beispiel, was man beim Arzt alles so sehen und hören kann. Warum man da Kopfhörer aufbekommt, was eigentlich ein Stethoskop ist und wieso man beim Arzt auf einem Bein hüpfen muss. Aber das ist eine andere Geschichte.
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4: Wer?
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4: Wer?
3: Sperrt die Ohren auf?
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3: Ist immer gut drauf?
4: Wer?
3: Lacht oft und gern?
4: Wer?
3: Hat Freunde in nah und fern?

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4: Am Mikrofon ist der David. Hallo. Für Bienen und Wespen schaut es dieses Jahr gut aus. Wegen des warmen und trockenen Wetters gibt es viele Bienen, die sich über das viele Futter freuen. Auch die Wespen fühlen sich bei solchem Wetter wohl. Wenn es weiterhin so warm bleibt, könnte es viele Wespen geben, sagen Expertinnen und Experten. Aber aufgepasst, Bienen- oder Wespenstiche können gefährlich werden, besonders für Menschen mit Allergien. Allergiker sollten immer ein Notfallmedikament dabei haben. Es gibt eine spezielle Therapie, die Allergikern sogar helfen kann, besser mit den Stichen umzugehen. Die Therapie kann sogar das Risiko von schlimmen Reaktionen verringern. Der Wilde Berg in Mautern im Bundesland Steiermark freut sich über Nachwuchs. Bei den europäischen Wildkatzen gibt es gleich 4 Jungtiere. Mama-Wildkatze Froni hat den Nachwuchs vor rund 5 Wochen zur Welt gebracht und kümmert sich gemeinsam mit dem Kater Silvester um die Kleinen. Die Jungtiere wagen sich mittlerweile immer öfter aus ihrem geschützten Wurfplatz und erkunden ihre Umgebung. Die europäische Wildkatze zählt zu den seltensten heimischen Wildtierarten und hat in Österreich lange Zeit als ausgestorben gegolten. Besucherinnen und Besucher können die jungen Wildkatzen mit etwas Glück bereits bei ihren ersten Ausflügen beobachten. Es gibt einen neuen Poolnudelrekord. In einem großen Schwimmbad haben es 434 Menschen geschafft, gleichzeitig im Pool auf Poolnudeln zu treiben. Das sind so viele, dass sie den alten Rekord übertroffen haben. Damit alles richtig gezählt wird, mussten zuerst alle aus dem Becken raus und sich in einer Reihe anstellen. Ein Helfer hat sie dann mit einem Klickzähler gezählt. Am Ende war klar, der neue Rekord ist viel höher als der alte. Das Ganze ist in der Stadt Bremen, in unserem Nachbarland Deutschland, passiert.
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7: Hallo, hier ist wieder die Anna. Heute reden wir über die flinken Flitzer, mit denen Erwachsene in der Stadt unterwegs sind. Die E-Scooter. Eigentlich sehen E-Scooter ja aus wie dein Tretroller zu Hause. Sie sind aber viel schneller. Sie haben nämlich einen Motor eingebaut, der die Rollen antreibt. Da muss man gar nicht mehr selbst treten. Die E-Scooter sausen so mit bis zu 25 Kilometern pro Stunde an dir vorbei. Das ist fast so schnell wie ein Moped. Und dabei kann im Straßenverkehr natürlich viel passieren. Helmi, welche Regel ist denn für die Kinder da am wichtigsten?
8: Ganz einfach. Bitte steig niemals bei jemandem auf den E-Scooter auf. Das ist streng verboten und wirklich gefährlich.
7: Und das gilt wirklich immer. Auch wenn es nur ein ganz kurzes Stück Weg ist oder ihr nur für eine Minute zu zweit fahren wollt, tu es bitte nicht. Ein E-Scooter ist nur für eine Person gebaut. Wenn du dich da hinten oder auch vorne draufstellst, gerät der Scooter leicht aus dem Gleichgewicht. Ihr könnt dann beide ganz schlimm stürzen und euch wehtun. Also, ein E-Scooter ist kein Taxi für zwei. Du sagst einfach immer nein. Und mir ist noch etwas aufgefallen. Wenn Erwachsene mit diesen Scootern fahren, vergessen sie oft auf ihren eigenen Schutz. Stell dir vor, von 10 Erwachsenen auf einem E-Scooter trägt nur einer einen Helm. Also 10%, sagt man da. Dabei wäre der Schutzhelm ja so wichtig.
8: Ganz richtig. Ohne Helm ist es viel zu gefährlich. Ich habe meinen Helm auch immer auf, wenn ich unterwegs bin.
7: Ja, das stimmt. Also mach's wie Helmi und erinnere die Großen daran, ihre Köpfe zu schützen. Und du? Du gehst, statt mit dem E-Scooter mitzufahren, lieber zu Fuß. Stimmt's, Helmi?
8: Ja, genau, denn sicher ist sicher.
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10: Wahnsinn, wie die Zeit verfliegt. Gerade sind wir aufgestanden und schon ist es 11 Uhr vorbei.
11: Ja, beim Spielen und Geschichten hören geht das Dino ratzifatzi.
10: Du hörst mein Kinderradio und wir sind zu Hause bei Radino. Und hier wird gespielt und gesungen und ja, Geschichten hören wir auch. Und weißt du, was wir noch tun werden?
11: Essen!
10: Genau, Radino, stimmt. Und davor werden wir mal was Feines kochen, okay? Kannst du dir schon mal überlegen, was du heute gerne hättest?
11: Mein Dino-Grummelbauch will vor allem eins. Viel.
10: Schauen wir mal. Also ich hoffe, du daheim hast ein bisschen Zeit für uns. Es wird sicher auch diese Stunde wieder lustig und spannend. Ja, und wir wünschen dir viel Spaß dabei.
11: Genau, viel Spaß.
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0: So, jetzt gibt's mal ein Lied nur für Oma und Opa. Und danach geht's gleich wieder weiter mit richtig guter Kindermusik.
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1: 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Mama, hast du schon mal was von Lacherbsen gehört?
2: Lacherbsen? Knallerbsen kenne ich, aber Lacherbsen?
1: Nein, wirklich, der Benni hat gesagt, es gibt Lacherbsen und die will ich unbedingt probieren.
2: Ja, das glaube ich. Bist du selber eine Lacherbse? Ich glaube, jetzt weiß ich, was du meinst. Kichererbsen. Ja, die gibt's wirklich. Wir könnten ja heute mal ein Gericht mit Kichererbsen machen, hm? Was meinst?
1: Ja!
2: Weißt du was? Wir nennen es Radinos Lachwurzeneintopf. Was hältst du davon?
1: Oh, cool!
2: Also, dafür musst du wieder schnippeln. Und zwar roten und gelben Paprika, Zwiebeln, Karotten und Zucchini. Das wird alles schön in Olivenöl angebraten. Dazu kommen dann passierte Tomaten und das Ganze lassen wir dann 5 Minuten lang köcheln. Dann die Kichererbsen aus der Dose dazu und ein bisschen ziehen lassen. Was magst du denn dazu haben?
1: Salzkartoffeln.
2: Gute Idee. Also, dann gibt's heute Radinos Lachwurzeneintopf. Benannt nach der größten Lachwurzen von hier bis Texas.
1: Bin das ich? Ja, das bin wohl ich.
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0: Hallo zu Hause, hier sind wieder Radino und seine Mama, mein Kinderradio auf der Wiener Radiofrequenz 103,2. Wir machen Radio für dich und für deine Geschwister und für Mama und Papa und für Oma und Opa und für alle, die du lieb hast. Stimmt's, Radino?
1: Genau!
0: Ja, und bis zum Mittagessen ist noch ein bisschen Zeit und das ist gut so, weil dann können wir noch ein paar Lieder gemeinsam hören.
1: Juhu!

0: Ich habe gerade eine E-Mail bekommen. Wir haben wieder ein Geburtstagskind.
1: Yeah! Schreib auch du, Radino, wenn du Geburtstag hast, eine Mail. radino@meinkinderradio.at.
0: Ich wünsche allen Geburtstagskindern einen Dino-starken Tag. Und das nächste Lied ist jetzt nur für

Super Dino, cooler Song, oder? Und weißt du was? Jetzt wird's gleich noch besser. Gleich gibt's eine Geschichte. Eine kurze. Aber trotzdem, Dino, toll. Gleich geht's los.

0: Elisabeth, wer ist der Beste?
1: Mama!
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0: Der Zauberbirnensaft. Im Apfelbaum spielen Maja und Willi Verstecken. Maja verbirgt sich hinter einem der überreifen Äpfel und verstellt ihre Stimme.
1: Maja, ich heiße nicht Maja. Ich heiße Adam, der Apfel. Willst du mit mir spielen?
2: Adam, von wegen.
0: Da kommen die Wespen Motz und Rempel angeflogen.
3: Da, ein Birnbaum, der hängt ganz voll. Birnensaft gibt Zauberkraft.
4: Birnen? Willi, die denken, das sind Birnen.
0: Schnell verstecken sich die beiden Bienen hinter einem Apfel und Maja verstellt wieder ihre Stimme.
1: Ich bin ein Apfel. Keine Birne, geh weg.
2: Hey, Rempel, die Birne denkt, sie ist ein Apfel. Ganz schön blöd, das Obst, was?
5: Nicht so blöd wie du, Motz. Die Birne will dich von ihrem Zaubersaft ablenken. Reiß ein Stück raus.
2: Alles klar. Erledigt.
4: Glaubst du denn, Birnensaft gibt Zauberkraft?
2: Weiß nicht.
4: Ich habe noch nie Birnensaft getrunken. Da ist Flip. Hey, Flip, gibt Birnensaft Zauberkraft?
6: Wie? Zauberkraft? Die könnte ich gut gebrauchen.
4: Oh, warum? Ist alles in Ordnung, Flip?
6: Ich muss heute auf die Bühne zum Schüttel-Rüttel-Konzert. Da muss ich in Topform sein. Ein Stückchen Saft könnte Wunder wirken. Oh, diese Hitze. Oh je, ich fühle mich so schlapp. Aber hört mal, Kinder. Das mit der Zauberkraft halte ich für etwas übertrieben.
2: Naja, was sich reimt? Muss gut schmecken. Birnensaft gibt Zauberkraft. Birnensaft gibt Zauberkraft, sagenhaft. Dann wird nicht mehr geschuftet, sondern nur noch gezaubert.
6: Probiert es aus, meine Bienchen, und bringt mir ein Schlückchen mit. Ich meine, schaden kann es ja nicht.
2: Komm, Birne Maja, dann wollen wir die Birnchen mal schütteln und rütteln.
0: Leider sind die Birnen noch nicht so reif wie die Äpfel und hängen fest am Baum. Dabei könnte Flip eine Stärkung gut gebrauchen.
6: Ich bin zu ermattet, um zu fiedeln. Ich bräuchte wirklich etwas Zauberkraft.
0: Maja versucht vergeblich, eine Birne zu lösen.
4: Was steckt in dir?
0: Da taucht am Boden Ben mit seinem Balli auf.
7: Was ist denn mit Flip los? Der ist ja ganz aus dem Takt.
8: Ich muss schon sagen, das kennt man gar nicht von ihm.
4: Naja, er braucht mehr Saft und wir wollen herausfinden, ob in Birnensaft Zauberkraft steckt.
8: Das haben nämlich die Wespen gesagt.
7: Die Wespen? Die spielen sich nur auf. Ich sag euch, was Zauberkraft hat. Dungsaft.
0: Ben kommt trotzdem zu Maja und Willi in den Birnenbaum geflogen, um zu helfen. Auch er möchte, dass es Flip wieder besser geht. Maja holt einen Grashalm von der Wiese und legt ihn um eine Birne. Dann ziehen sie zu dritt daran. Als plötzlich zwei dicke Brummer auftauchen und Bens Balli entdecken.
7: Hilfe raus! Mein Balli!
0: Ben lässt los und Maja und Willi müssen aufgeben.
4: Oh nein, sie will einfach nicht abfallen.
7: Weg von meinem Ball! Das ist mein Balli! Ich verbiege euch die Fühler. Ich habe Dungsaft in mir, der verleiht Zauberkräfte.
0: Als die beiden zu ihrem Freund hinunterfliegen, hat er die Brummer bereits vertrieben.
4: Ben, wir bräuchten deine Kräfte, um an die Zauberbirne heranzukommen.
7: Oh, ups.
2: Ja, wenn sich alles nur um Birnen dreht, dem Willi fast der Durst vergeht.
4: Also ich hab jetzt richtig Durst bekommen. Und denk doch mal an Flip.
0: Da kommen auf einmal Motz und Rempel zurück.
2: Wespen im Anflug.
5: Das Stück war so vergammelt. Das hat gar nicht geschmeckt wie eine Birne, hat Piekser gesagt.
0: Und fliegen wieder zum Apfelbaum.
5: Ein Glück hat es auch keine Zauberkraft gehabt, sonst hätte er uns vor Wut bestimmt die Flügel verbogen.
4: Kein Wunder, das war ja auch ein Apfel. Sie suchen also immer noch nach einer Birne?
2: Dann sollten wir lieber damit aufhören.
4: Das ist super.
2: Ah ja, was hast du vor?
4: Wir lassen einfach die Wespen die Arbeit machen.
0: Maja folgt den beiden und spielt ihnen etwas Theater vor.
7: Oh, du armes, armes Äpfelchen. Bist ganz durchlöchert und vergammelt. Ich fliege lieber rüber zu den Birnen. Die sind noch frisch und saftig.
5: Was für ein dummes Bienchen. Die glaubt, wir sind in einem Apfelbaum. Hier ist mein Plan. Sie weiß, wo frische Birnen hängen, also hängen wir uns an sie ran.
9: Manchmal denke ich, du kannst zaubern, Rempel. So schlau bist du.
0: Birnensaft. Der Trick hat funktioniert und die Wespen folgen Maya zum Birnenbaum.
5: Hey, da vorne! Aber das sind doch keine Birnen. Oh nein, die Biene hat's schon wieder verwechselt.
9: Stimmt, die sehen eher aus wie Äpfel. Das ist wirklich schwierig.
0: Dort versteckt sie sich schnell bei ihren Freunden.
2: Maya, da bist du ja.
0: Aber die Wespen haben sie gesehen und kommen angeflogen, um sich die beiden Bienen zu schnappen.
7: Willi, komm weg hier!
0: Motz und Rempel verfolgen Maya und Willi über die Wiese und rund um den Birnenbaum, bis die beiden sich hinter einer Birne verstecken können. Maya versucht es wieder mit der verstellten Stimme.
7: Ach, wie gut, dass niemand weiß, dass ich Zauberbirnchen heiße. Birnensaft gibt Zauberkraft und schmeckt dazu noch sagenhaft.
9: Jetzt lass mich mal überlegen. Du sagst, du bist eine Birne, aber siehst aus wie ein Apfel.
5: Das ist es ja, das sind alles Äpfel. Aber was soll's, lieber ein frischer Apfel als eine gammlige Birne. Reißen wir ein Stück raus.
0: Und tatsächlich, es funktioniert. Die starken Wespen brechen ein Stück aus der Birne und fliegen damit davon.
2: Schlau.
7: Jedenfalls schlauer als die Wespen. Und jetzt bin ich gespannt auf den Birnensaft.
0: Willi schlürft etwas von dem austretenden Saft.
2: Ja.
0: Und saust los wie eine Rakete mit frischem Treibstoff.
2: Ja, es stimmt, Maya. Birnensaft die Flügelkraft. Birnensaft die Flügel straft.
0: Inzwischen haben Motz und Rempel das Birnenstück zu ihrem Chef Piekser gebracht.
6: Puh, ekelhaft. Und außerdem ist das ein Apfel, ihr Obstmaden.
9: Aber das Obst hat selbst gesagt, dass es eine Birne ist.
6: Obst kann nicht sprechen.
5: Zauberbirnen schon. Birnensaft gibt Zauberkraft. Oder Motz, das hat der Boss gesagt. Mhm.
6: Zauberhaft, ihr Tölpel. Birnen schmecken zauberhaft, nicht Zauberkraft. Zeigt mir die Birnen.
0: Während die Wespen zum Birnenbaum fliegen, hat jetzt auch Maya einen Schluck probiert.
7: Birnensaft gibt Zauberkraft.
6: Und warum funktioniert das bei mir nicht, hä?
9: Sind das Äpfel oder Birnen?
5: Hör auf!
6: Das ist mir völlig egal. Hauptsache, wir jagen den Bienen ihren Zaubertrank ab.
0: Oh je, jetzt sind die Wespen schon wieder hinter Maya her.
7: Bring du den Saft zu Flip. Ich lenke inzwischen die Wespen ab.
0: Aber die schwirrt so schnell um den Baum, bis den Gaunern ganz schwindelig wird. Und Willi genug Zeit hat, Flip den Birnensaft zu bringen.
2: Wow, Herr Flip, ich fühle mich großartig.
0: Gerade rechtzeitig, denn Motz, Rempel und Piekser jagen schon wieder hinter Maya her.
6: Und jetzt her mit dem Zaubersaft. Oh.
0: Geschickt weicht die kleine Biene aus und die Wespen krachen ineinander. Und fallen direkt vor Flip zu Boden.
10: Pech gehabt, Wespen, ich bin in Topform. Ja!
0: Er springt hoch und landet auf Pieksers Rücken. Motz und Rempel suchen lieber das Weite, während Flip auf Piekser reitet. Das ist zu viel für den Fiesling und er zieht ebenfalls Leine.
6: Behaltet euren Birnensaft. Ich fliege einfach in den nächsten Baum und hol mir selbst welchen.
11: Mancher trinkt gern süßen Saft und kriegt doch niemals Zauberkraft.
2: Du sagst es, Willi. Und dazu ist mir sogar ein neues Lied eingefallen.
10: Drum schüttel du am Birnenbaum und glaub an deinen Zaubertraum.
2: Danke, Maya.
7: Die Wespen haben recht. Birnensaft gibt Zauberkraft.

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5: Hallihallo, am Mikrofon begrüßt dich der David. Bis 8. Juli finden im Bundesland Vorarlberg noch die Mach-was-Tage statt. Jugendliche im Alter von 12 bis 19 Jahren können dabei verschiedene Organisationen und Vereine kennenlernen und unter dem Motto »Gemeinsam Gutes tun« verschiedene Projekte vor Ort unterstützen. Organisationen, Vereine und Gemeinden haben dieses Jahr rund 40 Projekte eingereicht. Für seinen Einsatz bekommt man Aha-Plus-Punkte und die kann man dann gegen coole Belohnungen wie Eiskugeln oder Kinotickets einlösen oder an Projekte spenden. Fledermäuse sind echte Schädlingsvernichter. Im Land Spanien haben zwei Fledermausarten in einem Sommer fast 3 Tonnen Insekten gefressen. Das hilft, die Pflanzen zu schützen. In Österreich stehen Fledermäuse jedoch selbst unter Druck. Sie brauchen Wälder und alte Gebäude, um zu leben. Doch oft gibt es dort zu viel künstliches Licht und Pestizide. Das schadet ihnen leider. Besonders die große Hufeisennase ist bedroht. Aber wir können helfen. Wer im Garten keine Pestizide benutzt und Fledermäuse in der Nähe duldet, der unterstützt diese nützlichen Tiere. Denn sie fressen auch lästige Mücken. So profitieren wir von weniger Insekten und die Fledermäuse haben einen sicheren Lebensraum. Eine neue Studie zeigt, wie neue Waldialekte entstehen. Im Mittelmeer kommunizieren Pottwale mit speziellen Klickgeräuschen, den sogenannten Codas. Diese Klickfolgen verraten, zu welcher Gruppe die Wale gehören, die in großen Clans leben. Es ist vermutet worden, dass alle Mittelmeer-Pottwale denselben Dialekt sprechen, aber neue Forschungen zeigen regionale Unterschiede. Vor den griechischen Inseln nutzen die Wale eine schnellere Variante eines besonderen Klickmusters als die Wale zwischen Gibraltar und Italien. Dabei können sie auch den Dialekt ihrer westlichen Verwandten verstehen. Die Pottwal-Population im Mittelmeer ist klein und bedroht und ihre speziellen Sprachen helfen beim sozialen Austausch. Forschende vergleichen das mit der Entstehung von Menschensprachen. Ob die Sprachtrennung abgeschlossen ist, bleibt aber unklar.
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0: Spielen, spielen, spielen. Juhu, es ist Spielzeit hier bei uns auf mein Kinderradio. Ich hoffe, du spielst auch mit mir. Und Musik gibt's auch dazu. Und um 12:30 eine Geschichte. Und vielleicht hat ja meine Mama wieder einen Spieltipp für uns, wenn uns selber nichts mehr einfällt. Viel Spaß.

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2: Servus und hallo, hier ist wieder der David. Vom 13. bis 17. Juli wird in der Kinderstadt Bibongo wieder gearbeitet, gewählt und diskutiert. 250 Kinder können täglich an diesem Projekt teilnehmen. Und anmelden kann man sich online auf kinderstadt-steiermark.at. Das Ganze findet in der steirischen Landeshauptstadt Graz im Gebäude der BKO Steiermark statt. Kamishibai macht es möglich. Ein Erzähler bringt auf seinem Fahrrad ein Papiertheater mit und dann gibt es eine lustige und spannende Bildergeschichte im Park. Am 16. Juli um 3 Uhr nachmittags im Dr. Karl Landsteiner Park. Was erlebt der Kasperl in der Zauberschule? Das erfährst du jeden letzten Montag im Monat beim Grazer Kasperltheater im Citypark in Graz, der Landeshauptstadt vom Bundesland Steiermark. Jeweils um 3 und um 4 Uhr am Nachmittag kannst du bei den lustigen Abenteuern von Kasperl und seinen Freunden mitfiebern. Sei am 27. Juli mit dabei. Und wenn du auch einen Tipp für eine tolle Kinderveranstaltung hast, dann gib uns doch bitte Bescheid auf www.meinkinderradio.at.
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4: Und jetzt? Weißt du, was jetzt kommt?
3: Coole Musik für coole Kids!
4: Genau! Für alle unsere Geburtstagskinder ein tolles Lied zum Geburtstag!
3: Yeah!
4: Na dann, alles Gute, liebe Freunde!

0: das war ja wieder ein tolles Lied für dich.
1: Habe ich aus meiner ganz geheimen Liederkiste.
0: Ja, und weißt du was, Ratino? Jetzt machen wir mal wieder den Mamas und den Papas eine Freude. Hm? Was meinst? Schau mal, ob du einen Song für die Großen findest.
1: Na klar, finde ich was. Ja, hier ist einer.
0: Perfekt. Das sind jetzt ein paar Minuten Auszeit für Mama und Papa.
1: So, jetzt gibt's mal ein Lied nur für Mama und Papa.
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0: So klingt dein Lieblingssender Mein Kinderradio. Du, sag mal, kennst du vielleicht einen lustigen Streich, den ich meiner großen Schwester spielen kann? Mir ist gerade nämlich ziemlich Dino langweilig.
1: Ja, das lassen wir lieber, du Frechdachs. Da habe ich eine bessere Idee. Was hältst du denn zum Beispiel von einem Spieltipp?
0: Oh ja, und macht der dann auch so richtig viel Spaß?
1: Ich denke schon. Das Spiel heißt Autorennen. Das habe ich als Kind auch schon immer mit meinen Freunden gespielt. Also, zuerst befestigt jeder ein Spielzeug an einer Schnur. Das Spielzeug, das suchst du dir einfach selber aus. Die Schnur, die sollte natürlich nicht zu dünn sein, damit sie nicht reißt unterwegs. Dann setzt du dich mit deinen Mitspielern auf den Boden. So, und jetzt muss jeder probieren, das an der Schnur befestigte Spielzeug so schnell wie möglich an sich heranzuziehen. So entsteht nämlich ein lustiges Rennen und ich nenne es immer Autorennen.
0: Und wie soll man die Schnur dann aufrollen?
1: Gute Frage, Radino. Also dazu nimmst du am besten einen kurzen, dickeren Stock. Oder vielleicht zum Beispiel eine leere Küchenrolle oder so. Damit klappt sicher dinotastisch gut.
0: Das klingt lustig. Das mag ich gleich ausprobieren.
1: Ja, dann hol doch gleich mal deine Schwestern. Ich spiele inzwischen den nächsten Kinderhit.

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Weil Kinder Geschichten und Abenteuer lieben und gar nicht genug davon hören können. Wenn du Zeit hast, dann bleib jetzt einfach dran. Gleich kommt nämlich wieder eine Geschichte für dich.

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0: Max will schlafen. Maja, Willi und Flip schaukeln ausgelassen an den Ranken einer Kletterpflanze durch die Morgenluft.
1: Beim Schaukeln bist du der allerbeste, Flip.
2: Na ja, ich habe einen kleinen Vorteil. Ich habe 4 Hände.
3: Dafür bin ich wie immer der schnellste von allen.
0: Da rutscht Willi ab und fällt auf seinen Hintern.
3: Aua, mein Popo.
1: Willi, warum jammerst du denn so?
3: Ich jammere doch gar nicht. Ich habe nur Aua gesagt. Meine Hand tut weh. Mir reicht's für heute. Der Popo macht auch Aua.
0: Aber wenn Willi nicht weint, wer ist es dann?
3: Max?
0: Der arme Regenwurm ist offenbar todunglücklich.
4: Hey, was hast du denn, Max?
5: Ich habe die ganze Nacht nicht geschlummert. Ich habe den Tunnel ausgerechnet dort gebuddelt, wo es in der Erde heult. Die ganze Arbeit umsonst.
1: Was meinst du, was für Geräusche könnten das sein, Max?
5: Keine Ahnung.
1: Ach komm schon, das ist doch aufregend. Darf ich vorstellen, hier sind die besten Tunnelforscher der Klatschmohnwiese.
3: Wirklich? Wo denn?
1: Ich meine doch uns 4. Das ist Max, der Erdbohrer für alle Schichten. Und Flip, der klügste Hüpfer der ganzen Wiese. Er ist so klug, er weiß so gut wie alles. Willi, die Spürnase riecht jede Gefahr.
3: Ja, ich?
1: Und ich, naja, ich bin einfach Maja. Nichts weiter. Wir finden heraus, wer oder was da heult. Und dann kannst du wieder ruhig schlummern.
5: Das wäre zu schön. Ihr wollt mir wirklich helfen?
0: Voller Tatendrang begeben sich die frisch gebackenen Tunnelforscher in Max' unterirdisches Reich.
1: Das ist ein sehr schöner neuer Tunnel, Max. Die Leuchtpilze sind toll.
5: Rufus wollte sie schon immer mal probieren, aber besuchen kommt er mich nicht. Das finde ich wirklich schade.
3: Also, der Einzige, der hier heult, bist du, Max. Hier liegt nicht die geringste Gefahr in der Luft, sagt mein Spürnäschen. Wir können jetzt wieder nach oben.
0: Aber da ist auf einmal das Geräusch.
1: Oh, also da könnte ich auch nicht schlummern. Max? Willi?
0: Die beiden haben sich hinter einem Pilz verkrochen.
3: Der Heule, mag keine Tunnelforscher.
5: Oh nein, ich hätte hier nicht graben dürfen, Willi.
6: Vielleicht hat sich nur jemand in den Gängen verirrt.
0: Gespannt lauschen Maja und Flip in die Richtung, aus der das Geräusch zu hören ist.
1: Oder jemand will uns Angst machen und Max vielleicht aus seinem Tunnel vertreiben. Ha, das kann er vergessen, das schafft er nicht. Auf zum Heuler!
3: Denk daran, ich kann Gefahr riechen und das stinkt nach super großer Gefahr.
6: Maja hat recht, Angst ist kein guter Forscher. Auf geht's!
0: Fest entschlossen, der Sache auf den Grund zu gehen, eilen Maja und Flip voran. Willi und Max folgen ihnen zögerlich. Gut, dass hier überall Leuchtpilze wachsen, sonst wäre es bestimmt stockdunkel.
7: Ruhe bewahren, Jungs!
0: Stück für Stück kommen sie dem unheimlichen Heulen immer näher. Da stoppt Willi vor ein paar Pilzen.
3: Na du, ob man die essen kann?
0: Und bleibt alleine zurück.
3: Nee, geht.
0: Als Maja etwas merkt, ist er schon nicht mehr zu sehen.
8: Willi! Wir gehen nach rechts!
3: Ich hab Hunger!
9: Ich hab Hunger! Gibt ja nur Pilze!
1: Das klingt lustig!
0: Durch das Echo in den Gängen kann Willi nicht hören, woher Majas Rufe kommen.
3: Maja? Oh je, was hat sie gerade gesagt? Nach rechts oder nach links? Rechts riecht es nach Gefahr, also nach links.
0: Oh nein, das ist die falsche Richtung. Und in dem Gang ist es ganz dunkel.
3: Maja, warte auf mich!
9: Warte auf mich!
3: Ihr schnuffelt es nach Gefahr. Maja!
0: Gar nicht weit entfernt hören die anderen Willis Geschrei.
1: Willi! Willi!
4: Max, voran, du kennst dich hier aus.
5: Ich hab wohl zu viele Nebentunnel gegraben, meine Schuld.
1: Billy, seh dich mal um, was siehst du?
3: Überhaupt nichts.
0: Da ist wieder das Geräusch. Erschrocken will Willi fliehen und prallt im Dunkeln gegen ein Hindernis.
3: Autsch. Direkt vor mir ist ein riesengroßer Pilz.
5: Naja, also Pilze gibt's hier unten überall.
9: Der ist rosa.
5: Ich weiß, wo der große rosa Pilz ist.
1: Na dann, nichts wie hin.
0: Auf dem schnellsten Weg führt Max, Maja und Flip zu dem rosa Pilz.
3: Das war's, Maja. Ich will kein Forscher mehr sein. Da bekommt man zu viel Angst und zu wenig Essen. Ich will wieder nach oben, was essen und ein Nickerchen machen.
5: Ich auch. Den Tunnel können wir vergessen.
4: Passt mal auf. Wie wär's, wenn ihr die oberirdischen Forscher seid und Maja und ich suchen hier unten weiter?
1: Aber natürlich. Tolle Idee. Ihr passt oben an Max' Lichtlöchern auf.
4: Und wenn der Heuler hochkommt, schickt ihr uns ein Zeichen runter.
3: Das hört sich schon besser an. Ab nach oben. Hallo Blümchen, da bin ich wieder. Habt ihr mich schon vermisst? Oben ist es doch am schönsten.
5: Wenn der Sonne an den Löchern aufpassen, macht mich noch schlapper.
3: Weißt du, was wir machen? Wir schicken ihnen ein Zeichen runter. Dann kommen sie hoch und die Suche ist beendet. Uiuiui, das ist aber ein tiefes Loch.
0: Und hast du's nicht gesehen, wirft Willi ein kleines Steinchen in das Loch. Unten angelangt, stößt das Steinchen ein etwas größeres Steinchen an, das den schrägen Gang hinunterrollt und einen mittelgroßen Stein anstößt. Der mittelgroße Stein rollt gegen einen großen Stein. Und der rollt ausgerechnet den Gang hinunter, in dem Maja und Flip unterwegs sind. Immer schneller wird der Stein und droht die beiden zu überrollen.
5: Was ist denn da unten los? Wo bleiben die denn?
3: Vielleicht kommen sie woanders raus.
5: Schnell zum nächsten Lichtloch.
0: Maja und Flip müssen sich ganz schön sputen.
10: Hüpf, hüpf, hüpf, hüpf. Hü, hüpf. Alle, hopp. Hü, hüpf.
1: Flip, das ist nicht lustig. Hüpf schneller.
4: Keine Sorge, Maja. Das Forscherteam kommt jetzt erst richtig in Fahrt. Hier sehen Sie die schnellsten Forscher der Wiese. So schnell wie dieses Team hat noch keiner geforscht. Forsch geforscht ist schnell geforscht. Dalli, dalli.
0: Aber so sehr sie sich auch beeilen, der Stein ist schneller.
1: Schneller, Flip!
10: Ich mach ja schon, ich hüpfe.
0: Glücklicherweise wird der Gang am Ende schmaler. Und der Stein bleibt stecken.
10: Zum Glück bin ich ein flinker Hüpfer.
0: Aber der Weg vor ihnen ist auch verschüttet.
1: Oh nein, hier geht's nicht weiter.
0: Über der Erde sind Willi und Max immer noch auf der Suche.
5: Das Licht doch muss hier sein. Ich hab's extra neben einem großen Pilz gebuddelt, als Zeichen, damit wir es finden.
3: Ja, weit und breit kein Pilz zu sehen. Also weiter suchen, so eine Schufterei.
0: Als unter der Erde plötzlich wieder das Heulen zu hören ist.
1: Es ist hinter dieser Wand. Oh je, was machen wir jetzt, Flip?
10: Wir versuchen, da oben durchzukommen.
0: Maja und Flip fangen an zu graben.
1: Deine vier Hände sind wirklich praktisch, Flip.
0: Und haben bald einen kleinen Durchgang freigeräumt. Auf der Wiese hat Willi endlich das Lichtloch entdeckt. Aber, oh Schreck, aus der Tiefe ertönt wieder das unheimliche Heulen. Und irgendetwas kommt da aus dem Dunkel hochgekrochen.
1: Ich bin's doch, Willi.
3: Oh, hast du mich erschreckt? Warum kommst du denn hier raus?
1: Na, weil hier der Heuler ist. Wir sind ganz nah dran. Gleich wissen wir, was da ist.
0: Flugs steigt Maja wieder nach unten zu Flip, um endlich das Geheimnis um das Heulen zu lüften.
4: Weißt du was, Maja? Ich glaube, das ist nur der Wind. Der pfeift durch diese Röhren und macht so komische Geräusche.
0: Tatsächlich liegen da ein paar Schilfrohre unter dem Geröll. Aber ob das wirklich nur der Wind und die Röhren sind, die das Heulen verursachen? Maja hört lieber noch mal genauer hin.
1: Flip, da ruft jemand um Hilfe.
0: Und findet halb unter Steinen begraben...
11: Na, endlich.
1: Rufus?
11: Das wurde auch Zeit. Warum hat denn das so lange gedauert, Manno? Ich rufe schon seit Ewigkeiten um Hilfe. Puh, endlich wieder frei.
0: Nicht nur Rufus, auch die beiden Tunnelforscher sind froh, wieder zu Willi und Max zu gelangen.
1: Na klar, Willi. Seht mal, wen wir gefunden haben.
5: Rufus, hast du den Pilz neben dem Loch aufgegessen?
11: Wer sonst? Und hast du das Loch neben dem Pilz gebuddelt? Da bin ich nämlich reingefallen, du Lochbuddler. Das war die schlimmste Zeit meines ganzen Lebens.
1: Das waren die Geräusche, weißt du, Max? Rufus hat um Hilfe gerufen. Er war in einem deiner Tunnel verschüttet.
3: Mhm. Ja, dann können wir ja jetzt endlich alle ein Nickerchen machen. Na los, schüttelt euch die Hände.
0: Rufus und Max sehen sich ratlos an.
3: Die haben ja gar keine Hände.

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8: Dein Essen kann mehr als nur gut schmecken. Wo es herkommt und was es in deinem Körper alles macht, erlebst du im Museum St. Peter an der Sperr in Wiener Neustadt im Bundesland Niederösterreich bei der Ausstellung Schmeckt's. Warum hat der Apfel eigentlich so viele Wege hinter sich, bevor er bei uns im Mund landet? Und wächst Pizza wirklich auf Bäumen? Tja, leider nein. Viele Fragen und Antworten gibt es an den spielerischen Mitmachstationen. Du entscheidest, welche Lebensmittel noch genießbar sind, erfährst, warum Bienen kleine Superheldinnen sind und gestaltest sogar ein eigenes Kochbüchlein für zu Hause. Beim Verdauungskaraoke geht's schließlich singend und tanzend durch deinen Körper. Die Ausstellung zeigt dir, Essen ist nicht nur Packung aufmachen und fertig, sondern es entsteht irgendwo. Oder noch besser, du hast es sogar selbst gemacht. Die Ausstellung Schmeckt's läuft bis 16. August von Mittwoch bis Sonntag. 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
11: Hallo, hier ist der David und jetzt kommen wieder die Nachrichten von dieser Stunde. Im Dschungel im Land Mexiko ist eine jahrhundertealte Maya-Stätte entdeckt worden. Die Stadt heißt Minanbe, was es gibt keinen Pfad bedeutet. Ein Team aus Forschern hat sie im tiefen Regenwald auf der Halbinsel Yucatan gefunden. Sie mussten einen langen Weg durch den dichten Wald gehen, um dorthin zu gelangen. Dort haben sie hohe Pyramiden, alte Tempel, große Paläste und spannende Steine mit Bildern und Zeichen gefunden. Die Forscherinnen und Forscher haben Lasertechnologie genutzt, um die Fundstätte zu erkunden. Besonders toll ist, dass die Ruinen ganz unberührt waren und nicht geplündert. Es gibt noch viel darüber zu lernen, wie die Maya damals gelebt haben. Es gibt einen neuen Poolnudelrekord. In einem großen Schwimmbad haben es 434 Menschen geschafft, gleichzeitig im Pool auf Poolnudeln zu treiben. Das sind so viele, dass sie den alten Rekord übertroffen haben. Damit alles richtig gezählt wird, mussten zuerst alle aus dem Becken raus und sich in einer Reihe anstellen. Ein Helfer hat sie dann mit einem Klickzähler gezählt. Am Ende war klar, der neue Rekord ist viel höher als der alte. Das Ganze ist in der Stadt Bremen, in unserem Nachbarland Deutschland, passiert. Für Bienen und Wespen schaut es dieses Jahr gut aus. Wegen des warmen und trockenen Wetters gibt es viele Bienen, die sich über das viele Futter freuen. Auch die Wespen fühlen sich bei solchem Wetter wohl. Wenn es weiterhin so warm bleibt, könnte es viele Wespen geben, sagen Expertinnen und Experten. Aber aufgepasst, Bienen- oder Wespenstiche können gefährlich werden, besonders für Menschen mit Allergien. Allergiker sollten immer ein Notfallmedikament dabei haben. Es gibt eine spezielle Therapie, die Allergikern sogar helfen kann, besser mit den Stichen umzugehen. Die Therapie kann sogar das Risiko von schlimmen Reaktionen verringern.
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12: Schön, dass du wieder bei Radino Sprachschatz dabei bist. Heute machen wir uns eine schöne bunte Zeit. Genau, es geht um Farben. Wir hören uns Farben auf Englisch an. Englisch kennst du ja vielleicht schon aus Liedern oder aus der Schule. Also los geht's. Wir starten mit einer Farbe, die du sicher kennst. Rot. Auf Englisch heißt das red. Red, wie ein Herz oder wie ein Feuerwehrauto. Dann kommt blau. Auf Englisch heißt diese Farbe blue. Blue wie der Himmel oder wie ein tiefes Meer. Sag mal, blue. Jetzt wird's sonnig. Gelb. Auf Englisch heißt das yellow. Yellow, wie ein Vanilleeis oder wie ein Smiley. Sprich mit, yellow. Und jetzt kommt eine besonders spannende Farbe, pink. Das Wort pink gibt es auch bei uns, aber bei uns hat es eine kleine Besonderheit. Bei uns sagen Kinder oft, das ist rosa für die hellere Variante und das ist pink für die kräftigere Farbe. Im Englischen gibt's dafür aber nur ein Wort, pink. Egal ob hell oder kräftig, es bleibt pink. Sag's mal laut, pink. Jetzt machen wir eine kleine Mitmachrunde. Du hörst das deutsche Wort im Radio und sagst das englische laut, falls du es dir gemerkt hast, okay? Also, rot. Genau, red ist die richtige Antwort. Blau. Blue, ja, das stimmt. Gelb. Yellow, ganz genau. Und ein Wort lernen wir jetzt noch dazu. Green. Das klingt ähnlich wie das deutsche Wort. Genau. Green bedeutet grün. Schau dich später mal in deinem Zimmer um und such etwas Rotes, etwas Blaues, etwas Gelbes, etwas Pinkes und etwas Grünes. Vielleicht kannst du sogar jemandem in deiner Familie sagen, Look, this is red oder this is blue. Also, das ist rot oder das ist blau. So macht Sprachenlernen richtig Spaß. Das war Radino Sprachschatz. Tschüss, bye bye, bis morgen wieder um 9:45.
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13: Die Nachrichten sind vorbei und damit wird's wieder Zeit für eine neue Stunde mit Radino.
1: Jetzt ist Radinos Spielzeit, oder?
13: Genau.
1: Gibt's da wieder einen Spieltipp?
13: Na, schauen wir mal.
1: Darf ich schon das nächste Lied starten?
13: Aber sicher. Schönen Nachmittag dir zu Hause.

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1: Hallihallo, hier ist der David. Am 12. Juli lädt das Stadtmuseum Steyr im Bundesland Oberösterreich Kinder und ihre Begleiterinnen und Begleiter herzlich zu einem spannenden Kids-Treff ein. Dabei begibst du dich auf eine Reise rund um die Welt, mitten durch die Museumssammlung. Die Veranstaltung findet im Rahmen der Aktionswoche Ferienspaß im Museum statt. Der Eintritt ist frei. Vom 13. bis 17. Juli wird in der Kinderstadt Bibongo wieder gearbeitet, gewählt und diskutiert. 250 Kinder können täglich an diesem Projekt teilnehmen und anmelden kann man sich online auf kinderstadt-steiermark.at. Das Ganze findet in der steirischen Landeshauptstadt Graz im Gebäude der WKO Steiermark statt. Am 13. Juli eröffnet in Faschina im Bundesland Vorarlberg der neue Murmelweg. 7 Stationen begleiten Wandernde durch einen Tag im Leben der beliebten Alpenbewohner. Man braucht dafür ca. 1 Stunde und 15 Minuten Zeit. Und wenn du auch einen Tipp für eine tolle Kinderveranstaltung hast, dann gib uns doch bitte Bescheid auf www.meinkinderradio.at.
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2: Hallo und schönen Nachmittag hier bei der Spielzeit auf mein Kinderradio. Ich bin Radinos Mama und Radino ist mal wieder nicht zu finden, weil er entweder die Keksdose plündert oder seiner kleinen Schwester einen Streich spielt. Er ist halt schon der frechste kleine Radiodinosaurier von Wien, muss man sagen. Aber wir haben ihn ja trotzdem alle lieb, oder? Vielleicht magst du ihn ja mal im Internet besuchen. Er hat nämlich seine eigene Homepage. Die findest du unter www.meinkinderradio.at. Dort findest du ihn ganz bestimmt, auch wenn er sich mal wieder versteckt, weil er was angestellt hat.
3: Ich hab alles gehört, Edgy Badge.
2: Na, mein Schatz, dann mach gleich was Sinnvolles und spiel den Kindern das nächste Lied.
3: Na klar, jetzt gibt's ein paar tolle Lieder für dich, damit's dir genauso gut geht wie mir.

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3: Hallo und herzlich willkommen. Bei Was ist was geht es jetzt darum, wie man die Natur erforscht und schützt. Welche Ausrüstung sollte ein Naturbeobachter haben? Wie füttert man Vögel im Winter? Wer gründelt im Wasser? Was ist ein Nesthocker? Und wie liest man Tierspuren? Das alles und noch vieles mehr finden Theo, Tess und Quentin heraus.
4: Den Ball und schlägt ihn in Richtung Quentin. Der ist wieder mal pfeilschnell unterwegs.
5: Der Ball senkt sich zu Boden. Wird ihn Quentin noch erreichen?
4: Quentin hat einen Zahn zugelegt. Der Ball ist nur noch wenige Zentimeter über dem Rasen. Quentin setzt zum Sprung an und...
5: Quentin!
4: Ja! Klasse, Quentin!
5: Einmalig!
4: Ja, super! Wer holt ihn jetzt da raus aus dem Gebüsch?
5: Lass mich nur machen. Hui. Unserem Ball sind ja Stacheln gewachsen.
4: Ein Igel in unserem Garten. Lass dich doch mal hochnehmen, mein kleines Püpsel.
1: Au!
3: Kaum setzen wir den Fuß vor die Haustür, schon umgibt sie uns. Die Natur. Ein Leben ohne sie wäre unvorstellbar. Sie ist alles, was nicht vom Menschen gemacht ist. Natur, das sind Land, Wasser und Luft. Das sind Berge und Täler und Flüsse, Seen und Meere. Zur Natur gehören aber auch wir Menschen, die Tiere und die Pflanzen. Wir finden Natur im Wald, auf der Wiese, am See, an der Küste, ja sogar mitten in der Stadt. Noch in der kleinsten Steinritze kreucht und fleucht es. Wer aufmerksam ist und gern beobachtet, dem bietet die Natur ein wunderbares Schauspiel. Sowohl im Kleinen als auch im Großen. Wer über die Wunder der Natur staunen kann, wird sicherlich immer ein Naturfreund bleiben. Und er wird alles dafür tun, dass sie in ihrer Pracht und Vielfalt erhalten bleibt.
4: Oh, guck doch mal, wie gierig unser Igel das Rührei verspeist. Leisten wir ihm doch Gesellschaft beim Essen, ja?
5: Gute Idee. Denn echter Naturschutz fängt bei der Beobachtung an. Was war jetzt?
4: Wenn ich richtig beobachtet habe, dann...
5: Ja, Frau Igelforscherin. Was dann?
4: Dann wollte Quentin gerade das Rührei mopsen. Aber leider ohne Erfolg.
3: Wer die Natur beobachten und erforschen möchte, kann ein paar Ausrüstungsgegenstände gut gebrauchen. Dazu gehört ein Fernglas, eine Lupe, ein Bestimmungsbuch und Notizblock und Stift. Plastikdosen eignen sich zum Aufbewahren von Fundstücken und ein leeres Marmeladenglas hilft beim Betrachten kleiner Tiere. Mit einer Kamera lassen sich tolle Aufnahmen von Pflanzen und Tieren machen. Wichtig sind außerdem wasserdichte Kleidung, festes Schuhwerk und ein Rucksack. Jetzt gilt es nur noch, die tierische Wettervorhersage abzuwarten. Zirpen am Abend die Grillen, quaken nachts die Frösche und fliegen am Vormittag die Schwalben hoch, dann wird das Wetter schön. Der Grund hierfür ist die Luftfeuchtigkeit. Steigt diese, so fliegen auch die Mücken, die Beute der Schwalben, höher. Fliegen die Schwalben dagegen bodennah, singen die Vögel nur wenig und bleiben die Bienen im Stock, dann ist regnerisches Wetter zu erwarten.
4: Die Schwalben fliegen hoch. Also, lass uns gleich losziehen.
5: Ja, aber vorher schnell die Regeln, die Naturbeobachter unbedingt einhalten sollten.
4: Ja, kein Müll wird in der Natur zurückgelassen.
5: Klasse, Tess. Und kleine Tiere, die man fängt, setzt man dort wieder aus, wo man sie gefunden hat.
4: Ja, Quentin, wir werden ganz leise sein, um keine Tiere aufzuschrecken.
5: Und wir bleiben auf den ausgewiesenen Wegen und ritzen nichts in die Baumrinde.
6: Ach echt? Nicht mal ein klitzekleines Herzchen?
5: Nicht mal das. Außerdem dürfen wir nicht zu viele Blumen derselben Art pflücken.
6: Und ich darf nicht singen.
5: Natürlich darfst du singen.
6: Juhu!
5: Aber sehr, sehr leise.
6: Liebe Natur, heute flüster ich nur.
5: Zum Schluss vielleicht die wichtigste Regel. Es wird kein Feuer gemacht.
4: Was werden wir denn alles beobachten?
5: Das hängt von der Jahreszeit ab.
3: Im Frühling erwacht die Natur. Es grünt überall und die ersten Blüten öffnen sich. Die Zugvögel kehren zurück und machen sich sogleich an den Nestbau. Die Luft ist erfüllt von Vogelgezwitscher. Deshalb kann man in dieser Jahreszeit die Vogelstimmen am besten studieren. Winterschläfer wie Schlangen, Igel, Eidechsen und Dachse sind wieder unterwegs und viele Tiere balzen und paaren sich. Im Sommer steht die Natur in voller Blüte und viele Tiere sind mit der Pflege ihres Nachwuchses beschäftigt. Im Teich wächst gerade die Kaulquappe zum Frosch oder zur Kröte heran. Überall schwirren Insekten herum, die Lieblingsbeute zahlreicher Vögel. Und abends kann man die Fledermäuse beim Jagen beobachten.
5: Was willst du denn mit dem geblümten Regenschirm?
4: Na, vielleicht sehen wir einen Adler.
5: Und du glaubst, der Adler fällt auf deine Tarnung rein und verwechselt dich mit einer Blumenwiese?
4: Natürlich. Und wenn er dann majestätisch über mir kreist, zück ich die Kamera und mach ein tolles Foto.
5: Da muss ich dich leider enttäuschen.
6: Ach, na gut. Ich habe ja noch meinen geblümten Schlafanzug.
5: Vergiss es, Tess. Zum Filmen oder Fotografieren seltener Tiere brauchst du eine Sondergenehmigung.
6: Schade.
3: Im Herbst bereitet sich die Natur auf den Winter vor. Die Blätter verfärben sich und allmählich verlieren die Bäume ihr Laubkleid. Da die Pflanzen nun Früchte tragen, sind viele Tiere auf Nahrungssuche. Die einen, wie zum Beispiel die Wildschweine, fressen sich ein dickes Fettpolster an. Andere, wie zum Beispiel die Eichhörnchen, legen sich für Notzeiten einen Vorrat an. Vielen Tieren wächst ein warmes Winterfell und Zugvögel wie zum Beispiel die Schwalben verabschieden sich in Richtung Süden. Wenn der Winter mit Eis und Schnee kommt, sieht die Landschaft völlig verändert aus. Kahl ragen die Laubbäume in den Himmel. Nur das Grün der Nadelbäume bringt Farbe ins winterliche Weiß. Viele Tiere halten Winterruhe. Auch die Fische dämmern im eisigen Wasser vor sich hin. Im Wald findet man noch Tiere, die keine Winterruhe halten. Rehe, Hirsche und Hasen suchen nach Nahrung und knabbern deshalb an Baumrinde und Knospen. Um die Pflanzen zu schützen, hat man Futterkrippen eingerichtet. Ein idealer Ort für Naturfreunde, um die Waldtiere beobachten zu können.
4: Jetzt sollten wir aber los. Wie spät ist es eigentlich? Warum guckst du dich denn im Garten um?
5: Um mit der Blumenuhr die Uhrzeit zu bestimmen.
6: Ach, Theo!
5: Da die meisten Blumen ihre Blüten zu bestimmten Zeiten öffnen und schließen, kann ich sagen, wie spät es ist.
4: Na, dann zeig mal, was du kannst.
5: Hier! Die Blüten der Margeriten sind offen und da drüben, die Mittagsblumen, haben ihre noch geschlossen.
4: Ja, und das bedeutet?
5: Die Margerite öffnet ihre Blüte um 9 Uhr und die Mittagsblume geht erst um 12 Uhr auf. Wie spät ist es dann also?
4: Zwischen 9 und 12. Phänomenal! Deine Blumenuhr ist zwar nicht minutengenau, aber dafür blumenschön.
3: Obwohl unsere Städte nur als Wohnorte für Menschen gedacht sind, leben auch hier viele wilde Tiere. Gärten und Parks bieten ihnen Lebensraum. Man braucht nur ein paar Schritte zu gehen, schon trifft man im Garten, wenn er denn nicht zu ordentlich aufgeräumt ist, auf tierische Nachbarn. Marienkäfer und Ameisen krabbeln im Gras, Blattläuse sitzen an den Stängeln, Schmetterlinge saugen an Nektar gefüllten Blüten und im wilden Wein, der sich an der Hauswand emporrankt, haben Amseln, Rotkehlchen und Spatzen ihre Nester gebaut. Auch der Igel, das Eichhörnchen und der Marder fühlen sich in den städtischen Gärten wohl. In den Parkanlagen und Friedhöfen einer Stadt kann man sogar Füchse, Wildschweine und Greifvögel beobachten. Sie haben ihre eigentliche Heimat, die Landschaft außerhalb der Städte, verlassen, weil ihnen dort eintönige Felder kaum noch geeigneten Lebensraum bieten. In der Stadt finden sie mittlerweile in den Grünanlagen genügend Nahrung und Schutz. Die Stadt ist für viele Tiere also keine Betonwüste, sondern eine Zufluchtsstätte, in der es viele Schlupfwinkel gibt.
4: Der Regenwurm scheint unserem Igel zu schmecken.
5: Das ist eine seiner Leibspeisen. Er frisst auch gerne Nacktschnecken.
4: Ach, dann könnte er ja unseren Salat beschützen.
5: Wenn er will, frag ihn doch.
4: Du, Igelchen, wie sieht's denn aus? Willst du unser Salatwächter werden?
5: Dein Angebot scheint ihn kalt zu lassen.
4: Ich streichle ihn ein bisschen. Vielleicht überzeugt ihn das.
5: Au! Igel haben Stacheln. Das solltest du jetzt aber wissen.
4: Ach, ich habe mich doch nicht an den Stacheln gepiekt.
5: Tja, dann?
4: Was dann?
5: Dann hast du dir einen Floh eingefangen. Igel haben nämlich oft Flöhe.
4: Ah! Warum hast du mir das nicht gleich gesagt? Hau ab, du Floh.
3: Im heimischen Garten kann man am besten Vögel beobachten. Auf dem Rasen sind oft Stare in Gruppen und einzelne Amseln unterwegs, um Regenwürmer aus der Erde zu ziehen. Kohl und Blaumeisen hüpfen im Geäst der Bäume umher und suchen unter der Baumrinde nach Spinnen und Insekten. Hört man aus einer Hecke aufgeregtes Chilpen, dann haben sich dort Spatzen versammelt. Wer Mehlschwalben beobachten will, der sollte unter Regenrinnen nachschauen. Denn auch dort bauen sie ihre Lehmnester. Rauchschwalben bevorzugen bei der Wahl des Nistplatzes gern den Gartenschuppen. Übrigens singen Vögel nicht, weil es ihnen Spaß macht. Die Männchen signalisieren damit den Artgenossen, dass im Revier kein Platz für Rivalen ist. Die Grundmelodie des Vogelgesanges ist angeboren. Aber manche Vögel feilen ein Leben lang an ihrer typischen Tonfolge.
5: Während sich Tess vom Floh befreit, legen wir eine Vogeltränke an, oder? Füll doch bitte diese flache Schale mit Wasser. Klasse! Wo wollen wir die Schale hinstellen? Dort bei der Hecke? Das ist keine gute Idee. Verstehst du jetzt, warum? Stell sie doch so auf, dass sich in der Nähe keine Katze verstecken kann. Am besten mitten auf die Terrasse. Super. Jetzt können wir die Vögel beim Trinken und Baden beobachten.
1: Ja. Ja.
3: Im Sommer sollte man die Vogeltränke täglich säubern und mit frischem Wasser füllen. Fällt das Thermometer unter Null, dann ist es Zeit, die Vogeltränke wegzuräumen. Die Vögel könnten sich nämlich sonst beim Baden lebensgefährlich unterkühlen. Da der Winter nun nicht mehr weit ist, kann man auch an die Winterfütterung der Vögel denken. Meisenknödel und Futterautomaten oder Silos, in denen das Futter trocken lagert und bei Bedarf langsam nachrutscht, sind schnell angebracht und brauchen nicht viel Platz. Futterhäuschen sind dagegen nicht zu empfehlen, da sie schwer zu reinigen sind und die Futtergäste sich dort leicht mit Krankheitserregern anstecken können. Gerade bei der Winterfütterung kann man seltene und scheue Vögel gut beobachten. Oft gibt es am Futterplatz Streitereien um die besten Körnchen. Drohendes Umherspazieren, zänkisches Piepsen und gesträubtes Gefieder sind an der Tagesordnung. Sogar die kleinen Meisen und Grünfinken legen sich mächtig ins Zeug und signalisieren den größeren Vögeln: Schnabel weg von meinem Futter, sonst gibt's eine Abreibung.
4: Juhu, hier bin ich wieder.
5: Hoffentlich flohfrei.
4: Aber ja doch.
5: Wo ist eigentlich unser Gast?
4: Da hinten. Er verschwindet gerade im Gebüsch.
5: Wir trollen uns jetzt auch. Ich habe die Ausrüstung schon eingepackt.
4: Ja? Wohin geht's denn?
5: Zum Friedhof.
6: Zum Friedhof? Was wollen wir denn da?
5: Einen Turmfalken beobachten.
3: Viele Greifvögel werden Opfer von Insektiziden und Pestiziden, also Giften gegen Insekten- und Pilzbefall, die bei der Landwirtschaft sehr häufig verwendet werden. Außerdem werden sie vom Lärm der riesigen Maschinen vertrieben, die man bei der landwirtschaftlichen Monokultur einsetzt. Man hatte schon befürchtet, dass diese majestätischen Vögel bald aussterben. Doch zum Glück bieten die Städte den Greifvögeln nun Unterschlupf. Die Tiere brüten auf Kirchtürmen und spähen von den Ästen alter Friedhofsbäume nach Beute. Gerade Friedhöfe bieten den Vögeln Oasen der Ruhe. Dort finden sie nicht nur Wasserstellen, sondern auch genügend Nahrung. Zahlreiche kleine Vögel picken unter den Rinden alter Bäume nach Insekten und Spinnen und viele kleine Nagetiere huschen über das Gelände. Sie alle zählen zur Beute der Greifvögel. Mittlerweile kann man sehr oft Turmfalken auf Friedhöfen beobachten. Sie haben eine Flügelspannweite von etwa 70 bis 80 Zentimetern und sind in der Luft sehr gut an ihrem typischen Rüttelflug zu erkennen. Mittlerweile tauchen in unseren Städten seltene Greifvögel, die bei uns schon fast ausgerottet waren, wieder auf. In Berlin zum Beispiel kann man sogar den majestätischen Seeadler sichten und in Köln Nistenwander- und Baumfalken.
4: Da oben in der Luft, ist das ein Turmfalke?
5: Ja, diese kurzen Flügelschläge, das ist der Rüttelflug. Jetzt setzt er zum Sturzflug an.
4: Welche Beute hat er sich denn ausgespäht, hä?
5: Da, eine Feldmaus. Siehst du sie?
4: Aber ich will nicht, dass diese süße kleine Maus gefangen wird.
5: Ich verstehe euch ja. Aber so ist es nun mal in der Natur. Fressen und gefressen werden.
4: Aber nicht heute.
5: Hä?
4: Klasse, Quentin. Wir lenken den Vogel ab. Turmfalke, hier sind wir.
5: Ihr könnt aufhören. Er hat seinen Sturzflug abgebrochen. Da habt ihr der Natur aber ganz schön ins Handwerk gepfuscht. Macht das ein Naturbeobachter?
4: Nein, ich weiß. Aber einmal ist kein Mal, oder? Dann holt sich der Turmfalke sein Mittagessen eben, wenn wir weg sind.
3: Es gibt noch viele andere Biotope in der Stadt. Manche Tiere leben zum Beispiel in Kaminen ausrangierter Müllverbrennungsanlagen oder in den Hinterhöfen aufgegebener Fabriken. Fast überall finden die Tiere Nischen, in denen sie oft sogar sicherer sind als auf dem Land. Gerade Orte, die vom Menschen kaum betreten werden, bieten landflüchtigen Tieren Zuflucht. Wir können zum Beispiel Fledermäuse, Käuze und Schleiereulen in den Dachstühlen alter Kirchen beobachten. Aber auch stillgelegte Gleise sind ein idealer Unterschlupf. Dort sonnen sich Eidechsen und seltene Vogelarten wie der Neuntöter jagen Insekten. Davon krabbeln und fliegen viele umher, weil ihnen wild wachsende Gräser und Blumen genügend Nahrung bieten. Im Frühjahr schwimmen oft Molche und Kröten in den Pfützen brachliegender Industriegelände. Dort kann man sie beim Ablegen ihrer Eier studieren.
5: Kommt doch mal hier rüber! Da ist ein kleiner See!
4: Sind schon unterwegs! Hier ist ja voll Action! Gibt's denn hier was umsonst?
5: An so einem See kann man eine Menge Tiere beobachten.
4: Was sind denn das für Blumen in der Mitte des Sees?
5: Das sind Seerosen.
4: Oh.
5: Auf ihnen machen viele Insekten auf ihrem Flug eine Zwischenlandung. Hier, schau mal durchs Fernglas.
4: Das ist ja ein komisches Insekt. Das fliegt ja rückwärts.
5: Das ist eine Libelle. Libellen sind die Kunstflieger unter den Insekten. Sie können, wie ihr seht, rückwärts fliegen.
4: Und in der Luft stehen. Wie ein Hubschrauber.
5: Hier ist voll was los.
4: Ja.
5: Sowohl über als auch unter Wasser.
4: Sag mal, was machen denn die Enten da hinten? Machen die ein Wetttauchen?
5: Nein, sie gründeln.
3: Auf der Suche nach Futter haben die Stockenten, die wilden Verwandten unserer Hausenten, eine eigentümliche Methode entwickelt. Das Gründeln. Sie tauchen dabei mit dem Kopf unter Wasser und recken den Schwanz steil in die Luft. Mit dem Schnabel wühlen sie den schlammigen Boden auf und schnappen sich Würmer, Schnecken und kleine Krebse. Wasservögel können übrigens nicht nass werden, weil das Wasser von ihrem Gefieder einfach abperlt. Ihr Federkleid ist nämlich stark eingefettet. Mit dem Schnabel holen sich Wasservögel Fett aus der Bürzeldrüse und cremen sich damit ständig ihr Gefieder ein. An einem See kann man viele verschiedene Wasservögel entdecken. Dort leben Lachmöwen, Teichhühner, Schwäne, Haubentaucher und Blässrallen. Ein Ausflug dorthin lohnt sich allemal. Die einzelnen Arten unterscheiden sich nicht nur im Aussehen, sondern auch in ihrem Verhalten.
6: Oh, ist das niedlich. Guck doch mal. Die Entenmama schwimmt voran und die Küken folgen ihr.
5: Wie Perlen auf einer Schnur aufgereiht.
6: Ja, wohin wird sie wohl mit ihren Kleinen schwimmen?
5: Vielleicht geben ja die Frösche ein Konzert.
3: Die Küken von Wasservögeln nennt man Nestflüchter. Kaum geschlüpft begleiten die Kleinen schon ihre Eltern über das Wasser. Das Schwimmen müssen sie nicht erst lernen. Das können sie bereits bei ihrem ersten Ausflug ins Wasser, weil es ihnen angeboren ist. Die Küken von Singvögeln bezeichnet man hingegen als Nesthocker. Die Kleinen, die blind und nackt aus dem Ei schlüpfen, müssen ihre ersten Wochen noch im Nest verbringen.
5: So, und jetzt geht's zum Spurenlesen.
6: Tierspurenlesen? Du meinst, wir sind jetzt wie Indianer unterwegs?
5: Hau! Ja, wir sind vom Stamm der Ententeich-Indianer.
6: Oh, hier, steckt euch diese Entenfedern an.
5: Super Idee! Ich bin Häuptling Erpelstolz.
6: Dann bin ich Häuptling Bürzelgroß. Und wo finden wir die Spuren?
5: Dort drüben im Wald. Komm, Häuptling Bürzelgroß, lass uns rüberwatscheln. Tess!
3: Bäume sind die größten Pflanzen auf der Erde. Im Nadelwald wachsen vor allem Nadelbäume wie Fichten, Kiefern und Tannen. Sie sind immergrüne Pflanzen und werfen ihre Nadeln im Herbst nicht ab. Da nur wenig Licht zum Waldboden vordringt, können dort kaum Pflanzen wachsen. Die meisten Tiere findet man deshalb in den Baumkronen. Im Laubwald, für den Buchen, Eichen und Kastanien charakteristisch sind, findet man hingegen viel mehr Tiere. Am Waldboden wachsen Sträucher, Farne und Kräuter. Sie bieten den im Wald lebenden Tieren Nahrung und Schutz. Der Mischwald mit Nadel- und Laubbäumen ist für Naturbeobachter der ideale Ort. Schädlinge und schmutzige Luft können diesem Wald nicht viel anhaben. Deshalb leben dort die meisten Waldtiere.
6: Doch mal, was hier alles auf dem Waldboden rumwuselt.
5: Dieser Winzling hier mit den vielen Borsten, das ist ein Steinläufer.
6: Aha. Und wie heißt dieses Tierchen mit dem Schuppenpanzer?
5: Das ist eine Assel.
6: Und für was sind diese Winzlinge gut?
3: Der Waldboden beherbergt viele Klein- und Kleinstlebewesen. In einer Handvoll lockerer Walderde zählt man ungefähr so viele Organismen, wie Menschen auf der Erde leben. Diese sind für den Wald sehr wichtig, da sie das abgefallene Laub abbauen. Beispielsweise verlieren die Bäume eines Buchenwalds, der die Größe eines Fußballfeldes hat, im Jahr 3 bis 4 Tonnen an Blättern. Die Organismen, die im Waldboden leben, beseitigen dieses Material und brauchen hierfür etwa 3 Jahre. In Deutschland sind noch 30% des Landes mit Wald bedeckt. Das verpflichtet uns, mit den Wäldern sorgsam umzugehen. Denn ein gesunder Wald bietet nicht nur Schutz für bedrohte Pflanzen und Tierarten, wie zum Beispiel die Waldorchidee und den Schwarzstorch. Auch der Mensch kann davon profitieren. Die Wälder sorgen für gute Luft und sauberes Wasser, weil sie Schadstoffe und Schmutzpartikel aus der Luft filtern. Und außerdem wirkt ein gesunder Waldbestand auf das Klima ausgleichend.
6: Oh, ist das eine gute Luft?
5: Ja, deshalb wird der Wald auch gern die grüne Lunge genannt.
7: Ja, noch einmal tief eingeatmet. Oh, die Ententeich-Indianer sind bereit.
5: Ententeich-Indianer, schwärmt mal aus und sucht nach Tierspuren.
7: Welche Tierspuren gibt es eigentlich, Theo?
5: Es gibt zum Beispiel die Fraßspuren, wie abgebissene Zweigspitzen oder abgenagte Fichtenzapfen. Zum anderen gibt es auf dem Waldboden Vogel-, Pfoten- und Hufspuren.
7: Ich habe schon Papier und Bleistift. Ich werde die Spuren dann abzeichnen und im Bestimmungsbuch nachschauen.
3: Im Matsch, auf feuchtem Sand und im Neuschnee kann man am besten Tierspuren, auch Fährten genannt, lesen. Eine Fährte verrät vieles. An der Art und Größe des sogenannten Trittsiegels kann man erkennen, welches Tier vorbeigezogen ist. Der einzelne Abdruck lässt darauf schließen, welche Richtung das Tier eingeschlagen hat. Auch die plötzliche Veränderung der Abdrücke zueinander verrät einiges. Man kann sehen, wann ein Tier seine Gangart gewechselt hat. Zum Beispiel, wenn es vom gemütlichen Trott in einen plötzlichen Galopp übergegangen ist. Treffen mehrere Spuren aufeinander, kann man mit etwas Übung erkennen, wie die Tiere aufeinander reagiert haben. Ob zum Beispiel ein Kampf stattgefunden hat oder ob ein Tier dem anderen gefolgt ist. Wer ein wirklich guter Fährtensucher ist, kann spannende Geschichten vom Waldboden ablesen.
5: Schnell zu Quentin! Er hat eine Fährte gefunden.
7: Was da wohl für eine Geschichte dahinter steckt?
5: Und? Wo ist die Spur?
7: Der Abdruck schaut aus wie zwei nebeneinander liegende Halbmonde.
5: Richtig. Das Tier muss harte, hornige Hufe haben.
7: Die Spuren sind ja tief in den Boden gegraben.
5: Das bedeutet, dass das Tier ganz schön schwer sein muss.
7: Und was verraten uns die kleineren Abdrücke hinter den größeren?
5: Dass das eine Wildschweinfährte ist.
3: Naturforscher, die in der Nähe der Nordsee leben, können am Strand auf Entdeckungsreise gehen. Die Flut spült täglich eine Menge Überreste von Tieren und Pflanzen an Land. Bei einem Strandspaziergang kann man zum Beispiel Muschel- und Schneckenschalen, Seesterne, Krebspanzer, verschiedene Algen und interessante Steine finden. Wer Glück hat, entdeckt sogar einen Heuler. Heuler sind Seehundbabys, die klagend nach ihrer Mutter rufen, wenn diese gerade auf Tauchgang ist. Man sollte die putzigen Tiere niemals streicheln, sonst werden sie von ihren Müttern nicht mehr angenommen.
5: Da drüben hat's geraschelt.
7: Ja und? Wird wohl ein Eichhörnchen gewesen sein.
5: Hört sich vielleicht so ein Eichhörnchen an?
7: Nein, eher nicht.
5: Na also, oder möchtest du mit einem Wildschwein Bekanntschaft machen?
7: Nein, nicht unbedingt. Oder Quentin?
5: Dann würde ich sagen...
7: Rein so schnell ihr könnt!
5: Ich will kein Wildschweinfutter werden.
7: Ja, ich auch nicht, Theo.
3: Ob Wattenmeer, Wald oder Teich, ob städtische Grünanlagen oder der Garten vor unserer Haustür, all diese Lebensräume gilt es zu schützen und zu bewahren. Jeder einzelne von uns kann durch kluges Verhalten zum Erhalt unserer Umwelt beitragen. Indem er zum Beispiel umweltverträgliche Produkte wie Recyclingpapier kauft oder ökologisch hergestellte Nahrung konsumiert. Jeder, der das Auto stehen lässt und zu Fuß geht oder mit dem Rad fährt, leistet ebenfalls einen Beitrag zum Umweltschutz. Schon die Hopi-Indianer wussten, diesen wichtigen Grundsatz in Worte zu fassen. Ich bin das Land. Meine Augen sind der Himmel. Meine Glieder sind die Bäume. Ich bin der Fels, die Wassertiefe. Ich bin nicht hier, um die Natur zu beherrschen oder sie zu nutzen. Ich bin selbst Natur. Wenn wir uns ein Stück weit diesen Gedanken aneignen, sind wir auf dem richtigen Weg.
5: Und? Ist das Wildschwein weg?
7: Hilfe!
5: Nein, nein!
7: Quentin! Na, warte!
5: Oh, Schlingel!
3: Ja. 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
15: Am Mikrofon ist die Ines. Hallo, servus. Die Naturwälder im Bundesland Burgenland bekommen eine eigene Karte. Und zwar von der Umweltschutzorganisation Global 2000. Die hat nun zum ersten Mal eine Karte der Naturwälder veröffentlicht. Was unterscheidet einen normalen Wald von einem Naturwald? Expertinnen und Experten meinen, dass Naturwälder widerstandsfähiger sind und besser kühlen als normale Wälder. Da kümmert sich ein Förster um die Pflege. Also der ist also der Chef des Waldes, der schaut, dass es Tieren und Pflanzen darin gut geht. In einem Naturwald wird kein Baum gefällt und auch Holz bleibt einfach liegen. Die Umweltschutzorganisation Global 2000 fordert nun die Regierung auf, dass auch Naturwälder unter Schutz gestellt werden. Dabei soll die neue Naturwaldkarte vom Bundesland Burgenland als Hilfe dienen. Der Alpenzoo in der Landeshauptstadt Innsbruck im Bundesland Tirol unterstützt Elche und Moorenten. Vom Alpenzoo aus ist ein Elch in einen Naturpark in das Land Rumänien gebracht worden, wo diese Tierart nach mehr als 200 Jahren wieder heimisch werden soll. Gemeinsam mit 3 anderen Elchen will man hier eine große Elchfamilie aufziehen. Und ein Artenschutzprojekt hat außerdem dabei geholfen, die sehr gefährdete Moorente in einem Tal im Land Polen wieder anzusiedeln. 45 Moorenten sind hierher gebracht worden. Vom Innsbrucker Alpenzoo sind 3 Moorentenweibchen darunter. Im Land Pol, dem Baritschtal, sollen sie wieder eine Heimat finden und Familien gründen. Die Gemeinde Tilmitsch im Bundesland Steiermark setzt sich für Störche ein. Und das bereits seit 30 Jahren. Helmut Rosenthaler kümmert sich in der sogenannten Storchenstation um kranke oder verletzte Tiere. Nun gibt es gemeinsam mit der Berg- und Naturwacht ein Projekt, das Kindern die Störche und auch die ganz jungen Störche näher bringen soll. Kindergärten und Schulklassen dürfen seit diesem Jahr die Storchenstation besichtigen und erleben so hautnah, wie zum Beispiel gerade sehr viele Jungstörche hier gepflegt werden. Wer sich ansehen möchte, was in einem Storchennest so los ist, der kann das auch gerne online auf www.gleisdorf.at tun. Hier kann man Störchen beim Brüten zusehen.
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10: Zum Thema Sicherheit, hier auf mein Kinderradio.
16: Hallo, hier ist die Anna. Kletterst du gerne auf Bäume? Dann habe ich heute ein paar wichtige Tipps für dich.
17: Hallo, hier oben bin ich. Warte, ich komme erst mal runter.
16: So, das war jetzt gar nicht so einfach. Aber fangen wir besser ganz von vorne an. Also nicht oben, sondern unten. Genau, bei deinen Füßen. Wenn du Flipflops oder Sandalen anhast, dann kletterst du besser nicht auf einen Baum. Du brauchst feste Schuhe, die nicht rutschen. Nach deinen Schuhen checkst du dann den Baum ab. Schau auch nach unten. Achte darauf, ob sich unter dem Baum gefährliche Dinge wie Zäune mit Spitzen oder andere Hindernisse befinden. Und beim Baum selbst, worauf muss man da achten, Helmi?
10: Schau dir die Äste genau an. Sie müssen stark genug sein. Trockene Äste, die schon ganz grau aussehen, brechen sehr leicht ab.
16: Genau. Am besten suchst du dir Äste aus, die so dick wie dein Arm sind. Oder noch dicker. Also wir sagen, mindestens so dick wie dein Arm soll der Ast sein. Ein ganz wichtiger Rat ist auch, klettere immer nur so hoch, wie du dich wirklich traust, ohne sehr mutig sein zu müssen. Du solltest nur so weit hinaufsteigen, wie du auch ganz alleine ohne Hilfe wieder runterkommst. Das ist nämlich oft schwieriger als das Hinaufklettern, stimmt's, Helmi?
10: Das stimmt. Und nimm beim Klettern deinen Fahrradhelm ab. Mit dem Gurt könntest du hängen bleiben. Den setzt du erst wieder auf, wenn du unten bist.
16: Ein super wichtiger Tipp. Also, feste Schuhe an, nur an starken Ästen festhalten und immer schön konzentrieren, also nicht ablenken lassen. Wenn du das beachtest, bist du ein echter Kletterprofi. Stimmt's, Helmi?
10: Ja, genau, denn sicher ist sicher.
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0: Das war ein Lied ganz speziell für Kinder. Ja, und jetzt kommt wieder eins ganz speziell für Mamas und Papas. Weil immer, wenn ich was angestellt habe, dann gehe ich zu meiner Mama und sag, dass das nächste Lied nur für sie ist. Dann kann sie mir ja gar nicht mehr böse sein. Und jetzt kommt wieder so ein Lied. Mama, ich muss dir was sagen.
1: Mein Kinderradio spielt
0: Kinotastische Lieder den ganzen Tag.
1: Richtig, und jetzt gibt's wieder ein Lied für Mama und Papa.
0: Die Auszeit für Mama und Papa. Los geht's.

Hallo, hier bei uns auf mein Kinderradio. Kinder und Spielen, das gehört ja zusammen wie Pommes frites und Ketchup. Ich weiß, dass du gern spielst und du sollst auch so viel wie möglich spielen, weil Spaß macht und weil es natürlich auch gut für dich ist. Ja, und es ist auch ganz egal, wo du wohnst oder wie das Wetter gerade ist. Es gibt wirklich für jede Situation das richtige Spiel. Wenn du zum Beispiel gerade Ball spielen willst, aber es ist gerade kein Wetter zum Rausgehen, dann nimm doch einfach einen leeren Mistkübel und einen kleinen weichen Ball. Aber es tut auch ein Papierknödel, ganz egal. Jetzt musst du versuchen, mit dem Ball in den Kübel zu treffen. Das probierst du einfach von immer weiter hinten. Und wenn du es mit anderen spielst, dann ist die Frage, wer trifft denn am häufigsten? Den Kübel, den kannst du dann zum Beispiel auch auf die Couch stellen oder auch auf ein höheres Kastel, wenn es die Mama oder der Papa erlauben. Und dann ist es eigentlich schon fast wie richtiges Basketball. Also, spielen geht immer und überall und wir wünschen dir natürlich viel Spaß dabei.

0: Hallo, das ist mein Kinderradio. Ich bin Radino und ich liebe Geschichten. Du auch?
1: Wenn ja, dann bist du hier bei uns goldrichtig. Hier gibt's jede Stunde Geschichten. Vom Pinocchio zum Beispiel.
0: Der ist lustig, der hat eine lange rote Nase.
1: Ja, aber nur wenn er lügt. Oder von der Biene Maya.
0: Das ist auch ganz schön spannend, was die so erlebt.
1: Oder auch von Lars, dem kleinen Eisbären und viel mehr. Jetzt kommt gleich wieder eine Geschichte.
0: Echt? Oh, Dino, cool.
1: Kannst du mal in die Kuschelecke gehen. Gleich ist es soweit. Davor gibt's noch ein bisschen Musik.

von den vier Kindern. Frühling, Sommer, Herbst und Winter. Kennst du die Geschichte von den vier Kindern? Frühling, Sommer, Herbst und Winter. Na klar, du kennst sie. Die Geschichte kennst du. Na sicher doch. Die kennt jeder.

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2: Servus, hier ist die Josie. Hast du Lust auf Action und Bewegung? Dann auf zur Klamottenstaffel. Dieses Spiel funktioniert ab 2 Personen. Besser geht es aber mit mehreren. Die Klamottenstaffel kannst du sowohl draußen als auch drinnen spielen. 2 gleich große Mannschaften treten dabei gegeneinander an. Die beiden Gruppen stellen sich in Reihen nebeneinander auf. Am Startpunkt liegt für jede Gruppe ein großer Haufen mit Kleidung. Jacken, Hosen, Mützen und Schals. Beim Startschuss müssen die ersten Spieler jeder Gruppe nun alles übereinander anziehen. Erst dann dürfen sie loslaufen und die vorbereitete Strecke bestreiten, mit oder ohne Hindernisse, je nachdem, wie viel Platz du hast. Und dann schnell wieder zurück zur eigenen Mannschaft und alles wieder ausziehen. Der oder die Nächste zieht jetzt das Gewand an und läuft los. So geht es weiter, bis alle wieder am Start sind. Die schnellste Mannschaft gewinnt. Besonders lustig wird die Klamottenstaffel, wenn du viel übereinander anziehen musst. Zum Beispiel 2 Hosen, eine Kappe und eine Mütze oder 3 Paar Handschuhe.
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0: Tegler ist verschnupft. Es regnet so stark, dass Maja und Willi sich unter einem Blatt verkrochen haben.
1: Maja, der Regen macht mich ganz krank.
2: Aber gleich nach dem Regen ist die Wiese am allerschönsten. Das darfst du nicht verpassen.
1: Und dafür hast du mich aus meiner kuscheligen Wabe rausgelockt? Ja.
3: Ja, da, die Sonne. Alles ist so frisch und wie die Vögel zwitschern.
1: Wurde auch Zeit.
0: Als die beiden ins Freie treten, kriegt Willi noch einen letzten Regentropfen ab.
1: Oh nein.
2: Jetzt bist du auch frisch.
1: Ja, warte, ich krieg die.
2: Nie im Leben, ich bin schneller als du.
1: Ja, das werden wir ja sehen.
0: Ausgelassen fliegen die beiden über die Klatschmohnwiese rüber ins regennasse Wäldchen und hätten vor lauter Übermut fast vergessen aufzupassen.
3: Achtung, Willi, tickt das Netz. Na sowas, sieh mal, der Regen hat es ganz kaputt gemacht.
1: Dann hat der Regen doch was Gutes. Vorsicht, Maja. Vielleicht ist das ein neuer Trick von der alten Spinne. Erst macht sie dich neugierig und schnapp hat sie dich.
0: Maja sieht sich das Spinnennetz genauer an.
2: Nein, mit dem Netz fängt Tegler nichts mehr. Bestimmt baut sie irgendwo anders schon ein neues Netz.
1: Meinst du, wo denn?
0: Da kann Willi sie gleich selber fragen. Aus dem Gebüsch kommt Tegler angehumpelt und sieht noch mürrischer aus als sonst. Offenbar hat sie einen schweren Schnupfen.
2: Tegler!
4: Habt ihr nicht gehört?
0: Maja kann sich gerade noch wegducken, aber Willi wird voll erwischt.
1: Ui. Tegler hat mich angenießt. Spinnenrotz. Ja. Ja.
4: Ich hoffe, ich hab dich angesteckt. Allen soll es so schlecht gehen wie mir.
1: Maja, glaubst du wirklich, Tegler hat mich angesteckt?
2: Nein, Willi, das sagt sie doch nur, weil sie so schlechte Laune hat. Sie ist wirklich noch unausstehlicher als sonst. Vielleicht sollten wir ihr helfen, ja.
1: Ihr helfen, weil sie fürchterlich schlechte Laune hat?
2: Nein, weil sie weniger fürchterlich ist, wenn sie gesund ist. Vielleicht hat Flip eine Idee.
0: Schnell fliegen die beiden zu dem hilfsbereiten Grashüpfer, der sich gerade von Mistkäfer Kurt den Rücken massieren lässt.
5: Hey Kurt, willst du mir die Flügel brechen oder was?
6: Sei tapfer, alter Hüpferfreund, dein Rücken muss mal richtig durchmassiert werden.
2: Hallo! Oh, was ist mit dir, Flip? Warum liegst du da?
5: Mein Rücken mag das feuchte Wetter nicht, das ist alles. Das war ein Regen, was? Wie geht's dir, Maja?
2: Mir geht's gut, aber Tegler hustet und niest fürchterlich herum.
6: Spinnenschnupfen? Gut so. Wenn ihr die Nase läuft, kann sie nicht so viel rummeckern.
2: Jetzt meckert sie sogar noch mehr. Sie hat richtig schlechte Laune und macht Millie und mir wirklich Angst.
5: Hm. Und was willst du jetzt machen, Maja? Willst du die alte Spinne etwa aufheitern?
2: Ja.
5: Wie willst du das anstellen? Ich wüsste nicht, was gegen Spinnenschnupfen hilft.
2: Naja, mir wird schon was einfallen.
0: Selbst Flip weiß keinen Rat. Niedergeschlagen grübelt Maja, wie sie der armen Tegler helfen könnte.
2: Tegler hat mich mit ihrer schlechten Laune angesteckt, Willi. Ich finde die Wiese gerade gar nicht mehr schön.
1: Und ich fände es gar nicht mehr so schlecht, wenn Tegler mich angesteckt hätte. Kranke Bienen bekommen nämlich Honig.
2: Honig, das ist es. Vielleicht hilft der Tegler ja auch. Danke, Willi, du bist der Beste.
1: Ach, bin ich?
2: Komm, wir müssen zum Bienenstock.
0: Sofort fliegen Maja und Willi zu Frau Cassandra und der Königin.
7: Sie hat einen ganz dollen Schnupfen, Majestät. Es ist wirklich schlimm. Könnten wir nicht etwas Honig für Tegler bekommen?
8: Aber unser Honig ist kostbar, Maja.
9: Es macht viel Mühe, ihn herzustellen.
7: Aber Tegler ist so böse, wenn sie krank ist. Sogar noch viel böser als sonst.
9: Sie ist eine Spinne, Maja.
7: Ich weiß, aber jetzt ist sie so schlimm wie 10 Spinnen auf einmal. Ehrlich.
9: Also gut, Maja, dann bringe etwas von unserem Honig. Ich hoffe, es hilft dieser alten Spinne und sie fühlt sich danach besser.
2: Dankeschön, Majestät. Das werde ich sofort machen.
8: Na, dann kommt mal mit.
0: Frau Cassandra gibt den beiden einen Kelch voll Honig.
8: So, da ist er. Bedient euch.
1: Ich sollte auch welchen bekommen. Tegler hat mich nämlich angesteckt.
8: Noch siehst du ganz gesund aus, Willi.
1: Achi, nein, es geht schon los.
8: Geh nicht zu dicht an sie ran, Maja. Sie ist zwar krank, aber sie kann trotzdem gefährlich sein.
2: Keine Sorge, Frau Cassandra. Ich bin vorsichtig und Tegler ist zu krank, um mich zu kriegen.
8: Na schön, Maja. Aber passt auf euch auf.
2: Komm, Willi, fliegen wir los.
1: So eine Schufterei für eine Spinne. Warum machen wir das überhaupt? Also diese Thekla war auch nie nett zu uns.
2: Warte hier auf mich. Ich weiß, wie wir den Honig besser transportieren können. Du bewachst ihn inzwischen, ja?
1: Ja, wenn's sein muss.
0: Ob das so eine gute Idee war, Willi mit dem Honig allein zu lassen?
1: Mein Bäuchlein knurrt, Hunger macht auch krank. Na schön, nur ein winzig kleiner Haps. Das stärkt und hält mich gesund. Köstlich.
0: Aus einem Haps werden zwei. Dann drei. Und schließlich ist der ganze Honig aufgegessen.
1: Gibt es was Schöneres auf der Welt? Ja, das ist der beste Honig, den ich jemals probiert habe. Na schön, noch ein allerletzter Tropfen. Was? Das gibt's doch nicht. Nichts mehr da. Uiuiui, wer hat denn den gemobst? Was mache ich denn jetzt?
0: Verzweifelt versucht Willi, neuen Honig zu stibitzen.
1: Ja, na,
0: wird aber ertappt.
10: Hey!
1: Hä?
10: Du hast deine Portion heute schon bekommen, kleines Bienchen. Marsch, marsch, schwirr ab!
0: Willi nimmt seinen leeren Blütenkelch und schleicht kleinlaut davon. Da sieht er ein paar Arbeitsbienen, die mit Harzbällen kleinere Schäden an den Waben ausbessern.
11: Sehr schön. Und der vorletzte Ball Bienenharz.
0: Und der Harz sieht fast genauso aus wie Honig. Schnell schnappt sich Willi den letzten Ball.
11: Da war doch gerade noch ein Harzball drin. Ich glaube, ich spinne.
0: Als Maya zurückkommt, ist Willi aber doch nicht ganz wohl bei der Sache.
2: Willi, mit dem Stock können wir den Honig zu zweit tragen.
3: Willi, alles in Ordnung?
1: Meinst du nicht, dass Honig-Thekla viel zu schwer im Magen liegt?
0: Zusammen bringen die beiden den Kelch zu Thekla. Die liegt unter einem Blatt und schläft. Leise landen Maya und Willi neben der Spinne.
1: Wir sollten sie nicht wach machen, Maya. Sie schläft gerade so schön.
4: Ihr schon wieder? Lasst mich bloß zufrieden, verschwindet oder ich nie so
2: voll von oben bis unten. Wir haben gegen dein Schnupfen.
4: Honig, unverschämte Biene, für wie dumm hältst du mich? Bienen geben ihren Honig keine Spinne, ihr wollt mich vergiften.
2: Überhaupt nicht.
4: Oh doch. Wisst ihr was, gleich verputze ich euch beide, das wäre eine Stärkung.
2: Ha! Sieh doch rein, da ist Honig drin, nicht wahr, Willi?
0: Willi weiß nicht recht, was er antworten soll.
1: Aber wenn du ihn nicht willst, Thekla, dann zwingen wir dich natürlich nicht.
4: Sehr richtig, ich will euer Gift nicht und jetzt schwirrt ab. Los, ihr Hinterlistigen.
1: Ja, es hat keinen Zweck, Maya. Sie will unser Harz. Ich meine unseren Honig nicht.
2: Das ist ja so gemein von ihr. Sie glaubt, wir wollen ihr was Böses. Dann müssen wir ihr den Honig geben, ohne dass sie was merkt.
0: Da beobachtet Maya, wie ein Tropfen von einem Blatt fällt und hat eine Idee. Gemeinsam mit Willi bringt sie den Kelch auf einem Blatt über Thekla in Position.
2: Hier sind wir genau über ihr. Wir müssen warten, bis sie schnarcht, Willi. Und wenn sie den Mund aufmacht, zack, rein mit dem Honig.
1: Ich weiß nicht, Maya. Ich glaube, Honig macht Spinnen noch kränker.
2: Psst, Quatsch. Du willst ihn doch nur für dich haben, Willi. Aber das ist ja Bienenharz. Wie kommt der da rein?
1: Naja, weißt du, ich hab den Honig auch... Ja.
0: Zu spät für lange Erklärungen. Der Harzball kullert aus dem Kelch und fällt vom Blatt. Wird zurückkatapultiert, wieder in Willis Arme. Dann in Mayas.
2: Ich hab ihn.
0: Landet in Theklas Mund und bleibt ihr im Hals stecken. Die Spinne ringt nach Luft und kippt schließlich ohnmächtig um.
2: Harz ist zum Wabenbauen, Willi.
1: Ich wollte doch gar nicht, dass Thekla das isst. Gesund meckert sie, krank meckert sie noch mehr. Was sie wohl macht, wenn die mit Harz im Mund aufwacht, Maya?
0: Besorgt fliegen Maya und Willi näher. Da macht Thekla die Augen auf und packt sich die beiden.
2: Ja, ja, ja, ja, ja, ja, ja, ja.
9: Jetzt habe ich euch, jetzt esse ich euch und werde gesund.
2: Warum bist du so böse zu uns? Wir wollten dir doch nur helfen.
9: Was? Ich fühle mich besser. Ja, ich bin wieder gesund. Yippie, die Nase ist frei. Der Schnupfen.
0: Was ist das? Tegla scheint geheilt und tanzt ausgelassen umher. Dankbar lässt sie die Bienen frei.
9: Ich schulde euch einen Gefallen. Aua, mein Rücken! Habt ihr dagegen nicht auch irgendwas, ihr Bienchen? Na, wie sieht's aus?
0: Dankeschön. Erleichtert fliegen die beiden zu Flip und Kurt.
1: Zu gute Laune ist auch irgendwie unheimlich.
6: Wer hätte gedacht, dass Bienenharz ein Heilmittel gegen Schnupfen ist?
2: Ja, toll, nicht wahr? Und Willi hat es rausgefunden, weil er so eine Naschbiene ist.
5: Ich denke, das sollten wir uns fürs nächste Regenwetter merken. Und? Hat Tegla wieder bessere Laune?
2: Und ob? Sie hat uns sogar ein Geschenk gemacht.
0: Ein Spinnennetz-Trampolin.
1: Ui, ist ja toll. Ein Springnetz. Yippie. Ui.
2: Ja. Danke sehr.

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0: Was für ein dinotastisches Lied hier auf mein Kinderradio. Meine Freunde vor dem Radio, die kennen mich ja schon. Also eigentlich muss ich mich ja gar nicht mehr vorstellen. Aber ich mach's trotzdem. Ich bin Radino.
1: Ja, und ich bin Radinos Mama und wir spielen für dich hier den ganzen Tag dinotastische Lieder und Geschichten.
0: Ja, und weißt du, was man da ganz toll machen kann? Tanzen und singen und springen. Machen wir das beim nächsten Lied alle gemeinsam?
1: Na klar, mein Frechdachs. Und du vor dem Radio, mach doch auch mit. Singen, springen, tanzen. Ganz egal, ob nur eins davon oder alles gleichzeitig. Das wird sicher ein Dino-Spaß.

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1: 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Nein, das gute Händchen. 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

0: das Männlein dort auf einem Bein, mit seinem roten Mäntelein und seinem schwarzen Käppelein, kann nur die Hagebutte sein.
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2: Hier kommt ein kleines Geräuscherätsel. Hör gut zu, vielleicht kannst du die Tiere erkennen. Und, hast du alle Tiere erkannt? Genau, das waren Vögel, Ziegen, Wildschweine und ein Wolf. Möchtest du diese Tiere mal in echt sehen? Dann habe ich hier den perfekten Freizeittipp für dich. Ein Familienausflug in den Wildpark Ernstbrunn im Bundesland Niederösterreich. Dort kannst du mitten im Wald viele Tiere entdecken. Verschiedene Hirscharten, Wildschweine, Mufflons, Gämse und Steinböcke, die durch steile Felswände klettern. Und hörst du das? Da ist er wieder, der Wolf. 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
6: Was gibt's Neues in Österreich und der Welt? Ich verrate es dir natürlich auch in dieser Stunde. Ines hier, hallo. Die Fußball-Weltmeisterschaft in den USA geht weiter. Doch einige ganz große Fußballstars beenden ihre Karriere in der Nationalmannschaft. Wie zum Beispiel Neymar, der höchst erfolgreiche Stürmer aus dem Land Brasilien. Nachdem seine Mannschaft sich gegen die Mannschaft aus Norwegen geschlagen geben musste, hat nun auch der 34 Jahre alte Neymar seine Mitarbeit für Brasilien beendet. Auch in der Nationalmannschaft von Österreich hat es einen Abschied gegeben. Nach 137 Länderspielen und 49 Toren wird Stürmerstar Marko Arnautovic keine Tore mehr für unsere Nationalmannschaft schießen. Mit großen Gefühlen und Tränen in den Augen hat der erfolgreiche Fußballer seinem Team Ciao Baba gesagt. Übrigens, in den kommenden Tagen sollen die Spieler unserer Nationalmannschaft nach ihrem letzten Spiel gegen Spanien aus den USA zurückkehren. Einige von ihnen werden auch in der Bundeshauptstadt Wien erwartet. Ein rosa-roter Grashüpfer ist im Bundesland Kärnten entdeckt worden. Rosemarie Malicher hat das Tier fotografiert, und zwar vor wenigen Wochen im Stadtteil St. Georgen in der Stadt Villach im Bundesland Kärnten. Die Fotoaufnahme von dem Grashüpfer mit der ungewöhnlichen rosa Farbe ist dann auf der Internetseite des Naturschutzbundes veröffentlicht worden. Normalerweise sind Grashüpfer ja grün oder bräunlich gefärbt. Wie kommt es nun aber zu dieser rosa Färbung? Wie Expertinnen und Experten vom Naturschutzbund erklären, wird überwiegend das rote Insektenpigment namens Erythropterin gebildet. Dunkle Pigmente, also diese winzigen unlöslichen Farbpulver, die Farbe erzeugen, kommen kaum vor. Und diese besondere rosa Farbe wird einem Insekt von beiden Elternteilen vererbt. Eine sehr seltene und absolute Ausnahme also, dieser rosa Grashüpfer. Das Donauinselfest in unserer Bundeshauptstadt Wien hat wieder hunderttausende Menschen begeistert. Große und kleine Besucherinnen und Besucher haben am vergangenen Wochenende das größte Musikfestival der Welt bei freiem Eintritt besucht. 3 Tage lang ist der Ferienstart in unserer Bundeshauptstadt Wien mit viel Musik, vielen sportlichen Aktivitäten und einem super Programm für Kinder am Donauinselfest gefeiert worden. Ja, und alle, die gleich mit ihrem Schulzeugnis auf das Fest gekommen sind, haben sich ein Gratis-Eis holen können. Außerdem hat es ein tolles Familien- und Kinderprogramm gegeben mit Kasperltheater und Kinderschminken. Sportlich ist es bei den Mitmachstationen vieler Sportvereine geworden. Sportarten wie zum Beispiel Taekwondo oder Fußball konnten interessierte Kinder ausprobieren. Im nächsten Jahr wird das Donauinselfest wieder Ende Juni stattfinden.
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9: Hallo, ich bin die Anna. Und heute besprechen wir, warum Handyregeln in der Familie gut und fair für alle sind. Vielleicht findest du Regeln manchmal streng oder nervig, aber beim Handy sind sie eigentlich wie Spielregeln. Sie helfen, dass alles gut funktioniert und es zu keinem Streit kommt. Am besten macht ihr in der Familie eure Handyregeln gemeinsam. Dann können alle mitreden und alle wissen, was gilt. Vielleicht bastelt ihr sogar eine kleine Handy-Regelkarte für den Kühlschrank. Darauf steht dann, wann und wo das Handy benutzt wird und wie lange. Klare Regeln geben dir einen guten Überblick. Du weißt genau, wann darf ich und wie lange. Und wenn Regeln für alle gelten, auch für deine Eltern, fühlt es sich fair an. Was ausgemacht ist, gilt für alle. Zum Beispiel können solche Regeln helfen. Kein Handy beim gemeinsamen Essen. Erst die Hausübung, dann Bildschirmzeit. Kein Handy im Bett vor dem Schlafengehen. Und wenn das Gerät Pause hat, dann bekommt es einfach einen festen Platz. Eine Box, ein Regal oder eine Lade. So ist alles klar geregelt. Und es gibt keinen Streit ums Handy in der Familie.
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0: Leon? Wo ist er denn hin? Och, wie süß. Der hat ja seine ganze Plemo-Stadt aufgebaut. Huch, wenn ich nicht aufpasse, dann trete ich auf euer Rathaus oder... Noch schlimmer, ich mache eure Schule platt. Ah, hier. Auf dem Marktplatz. Da kann ich stehen. Wenigstens auf einem Bein. Oh, oh. Kann mir schon vorstellen, wie es dem Gulliver in Lilliput ergangen ist.
1: Das ist Lilli, die Hauptperson unserer Geschichte. Und sie hat gerade angefangen, ein neues Buch zu lesen. Gullivers Reisen von Jonathan Swift. Lilli ist ungefähr so alt wie du und sieht aus wie ein gewöhnliches Kind. Das ist sie eigentlich auch, aber doch nicht ganz. Lilli besitzt nämlich etwas, was überhaupt nicht gewöhnlich ist. Ein Hexenbuch. Eines Morgens fand Lilli es neben ihrem Bett. Wie ist es da wohl hingekommen? Keine Ahnung. Lilli weiß nur, dass die schusselige Hexe Surulunda Knorks das Buch aus Versehen liegen gelassen hat. Und sie weiß, dass echte Zaubereien und wilde Hexentricks in dem Buch stehen. Einige davon hat Lilli schon ausprobiert. Aber aufgepasst, versuche lieber nicht, Lillis Hexereien nachzumachen. Hast du nur ein Wort falsch gelesen, wird Zahnbürste zum Hexenbesen. Aus Lehrerin wird böser Schurke, aus Eis am Stiel wird saure Gurke. Vorsichtshalber hat Hexe Lilli niemandem von ihrem tollen Buch erzählt. Sie ist sozusagen eine echte Geheimhexe. Auch vor ihrem kleinen Bruder Leon hält sie das Hexenbuch geheim. Das ist gar nicht so einfach, denn Leon ist sehr neugierig und kann manchmal ziemlich nervig sein. Lilli hat ihn aber trotzdem sehr lieb. Aber wo ist er eigentlich?
0: Hey Leon, komm raus oder ich klau dir deinen Plemo-Polizisten. Na warte, ich find dich schon. Leon! Komisch. Der ist doch hoffentlich nicht schon wieder in meinem Zimmer. Nein. Umso besser. Dann kann ich in Ruhe mein Buch weiterlesen. Ach, wie schön. Auf so einer Insel möchte ich auch mal stranden.
2: Lilli!
0: Lilli, du schon wieder ohne anzuklopfen.
2: Gleich gibt's Abendessen. Mama sagt, du sollst sofort nach raus.
0: Dann muss Gulliver eben warten. Ach, Mist.
3: Lilli, es gibt Pfannkuchen.
0: Ja.
1: Lilli lässt ihr Buch aufgeschlagen liegen, denn gleich nach dem Abendessen will sie weiterlesen. Gulliver ist nämlich gerade auf einer Insel in der fernen Südsee gestrandet, die von winzig kleinen menschlichen Wesen bewohnt wird. Sie sind nicht größer als ein Daumen und nennen sich Lilliputaner. Natürlich möchte Lilli herausfinden, was diese Winzlinge mit ihr zu tun haben.
4: Da bist du ja. Komm her, kriegst gleich den nächsten.
0: Danke.
5: Ich will auch noch einen.
4: Gleich, Leon. Mach erst mal den Mund leer.
0: Mama, warum heißen die Lilliputaner Lilliputaner?
5: Blöde Frage. Weil sie so klein sind. Hier, so klein, wie dieser Teelöffel.
0: Und warum heiße ich dann Lilli? Ich bin doch kein Teelöffel.
4: Nein, das ist Zufall, Lilli. Die Lilliputaner haben nichts mit dir zu tun. Ich weiß auch nicht, warum der Jonathan Swift die Zwerge in seinem Buch Lilliputaner genannt hat. Das hat er sich ausgedacht. Leon, wohin?
2: Bin gleich wieder da.
0: Dann gibt es die Insel in der Südsee auch nicht? Alles nur ausgedacht?
4: Wer weiß.
2: Hier, damit mache ich alles klein. Ich hab's ausprobiert.
0: Ein Fernglas. Mensch, Leon, ein Fernglas macht doch alles größer.
2: Meins aber nicht. Guck doch durch. Alles ganz klein. Die Küche, der Tisch, die Pfannkuchen. Und du, wie eine Lilliputesin.
0: Gib mal her. Wow, du hast recht, Leon. Dieses Ding ist verhext.
2: Quatsch, das Mistding funktioniert einfach nicht.
0: Pass auf, Leon. Ich kann dein Kleinmachglas wieder in ein richtiges Fernglas verwandeln.
2: Kannst du nicht.
0: Wetten doch.
2: Was kriege ich, wenn du verlierst?
0: Du kriegst das Rathaus von meinem Plemus.
5: Das Rathaus.
0: Und die Schule.
2: Abgemacht. Schlag ein.
0: Hey, und was kriege ich von dir, wenn ich dein Fernglas wieder richtig gezaubert habe?
5: Dann kannst du es haben. Das schaffst du sowieso nicht.
0: Tja, werden wir ja sehen. Die Wette gilt?
2: Die Wette gilt. Fang an.
0: Okay. Simsalabim und Simsalabum. Ich drehe das Ding ein paar Mal herum und ja, es hat geklappt. Schau jetzt mal durch, Leon.
1: Leon ist platt. Die Erdbeermarmelade auf seinem Pfannkuchen sieht aus wie das Rote Meer. Und wenn er sein Fernglas auf Lilly richtet, sieht er nur ein riesiges Auge, das ihn triumphierend anblickt. Er ist fest davon überzeugt, dass seine große Schwester wirklich zaubern kann. Dabei hat Lilly diesmal gar nicht gezaubert. Sie hat das Fernglas nur umgedreht, sodass Leon von der richtigen Seite hindurchschauen konnte. Aber die falsche Seite hat Lilly auf eine fantastische Idee gebracht.

0: wenn ich das Fernglas falsch herum auf das Bild von der Insel Lilliput richte, so und dazu den Hexensprung sage,
1: Lilly?

0: wieder. Ich brauche es nur heute Nacht.
1: Wie, du brauchst es?
0: Ich meine, ich behalte es nur heute Nacht.
1: Schön. Dann schlaf gut, mein Schatz. Hm?
0: Nacht, Mama, du auch.
1: Und wenn du nachts raus musst, mach deine Tür zu. Mhm. Sonst kommt Kater Clooney rein und schleicht sich wieder in dein Bett. Gute Nacht.
0: Gute Nacht.
1: Komm, Clooney, raus mit dir.
2: Lilly wartet ungeduldig, bis es still wird im Haus. Sie hat einen Plan. Noch heute Nacht will sie der Insel Lilliput einen Besuch abstatten. Wenn alles gut geht, wird sie dort, wie Gulliver, als riesengroßer Mensch zwischen lauter wimmelnden Lilliputanern auftauchen und ihren Namensvettern guten Tag sagen können. Ein echtes Lilly-Abenteuer. Mit dem Hexensprungzauber und mit Leons Fernglas müsste es gelingen, auch wenn sie diesmal gar keinen Gegenstand von dem Ort hat, wo sie hin will. Aber sie hat das Bild in ihrem Buch, das Bild von einer herrlichen Insel in der Südsee.

So, es kann losgehen. Noch meine Armbanduhr einstellen? Eine Stunde, das reicht. Ich will ja bloß mal gucken und guten Tag sagen. Ah, nein. Wer weiß, ob die Minuten in Lilliput nicht auch kleiner sind als hier. Dann wäre ja eine Stunde schnell vorbei. Also, bis 6:30. Da muss ich sowieso aufstehen. Okay. Hab ich alles? Nagelschere? Kann ja sein, dass die mich fesseln, wie Gulliver. Streichhölzer? Mein Schulbrot und... Wo ist denn mein Stoffmäuschen? Hab ich denn das? Ach, ich weiß. Im Anorak. Ah, da ist es ja. Du bleibst hier, Clooney. So. Jetzt aber. So. Das Fernglas auf das Bild im Buch richten. Und Hexe Lilly ist bereit für den Hexensprung nach Lilliput.

0: Meer, Sand, Sonne. Das fühlt sich nach Südsee und Insel an. Und ich liege am Strand. Genau wie Gulliver. Oh, es hat geklappt. Ich bin bei den Lilliputanern.
1: Lilly öffnet die Augen und schaut sich um. Der Strand ist menschenleer. Kein Lilliputaner weit und breit. Angespannt beobachtet sie das dichte Gebüsch am Ufer. Da kommen sie bestimmt gleich heraus, die Lilliputaner, mit ihren stecknadelgroßen Schwertern und wollen sie fesseln. Aber nichts geschieht. Nur der Wind rauscht leise in den hohen Palmen.
0: Komisch. Ich dachte, alles wäre klein in Lilliput. Aber die Palmen sind so groß wie... Da ist einer! Hey! Hallo! Warte doch mal!
2: Was willst du?
0: Ich tu dir doch nichts.
2: Du bist fremd hier. Auf unserer Insel gibt es keine Fremden.
0: Aber du bist ja genauso groß wie ich.
2: Ja, und?
0: Naja, ich dachte, hier wären alle klein.
2: Wieso das denn?
0: Das habe ich gelesen in meinem Buch von Gullivers Reisen.
2: Gulliver? Mhm. Den kennst du?
0: Nicht persönlich, aber er hat mich sozusagen hierher geführt.
2: Gulliver, der Menschenberg. Meine Großeltern haben mir oft von ihm erzählt. Er ist über das Meer gekommen und er war ein riesiger Mensch.
0: Ja.
2: So groß, wie du es dir gar nicht vorstellst.

0: stellen kannst. Aber wie bist du eigentlich hergekommen?
1: Ich bin auch übers Meer gekommen. Aber ich kann mich jederzeit zurückhexen.
0: Du bist witzig.
2: Aber Lilly ist überhaupt nicht zum Lachen zumute. In diesem Moment wird ihr nämlich klar, dass sie zwar wirklich bei den Lilliputanern gelandet ist, aber auch, dass sie selbst eine Lilliputanerin geworden sein muss. Klar, deshalb erscheint ihr hier alles normal groß. Sie ist geschrumpft. Lilly, die Lilliputanerin. Ihr wird heiß und kalt.
0: Was hast du denn?
1: Ich muss noch immer an diesen Menschenberg denken.
0: Den hätte ich ja zu gern gesehen. Aber wer weiß, ob die Geschichte wahr ist.
1: Doch, die ist bestimmt wahr.
0: Ja?
1: Ich muss nur herausfinden, was hier schiefgelaufen ist.
0: Das verstehe ich nicht.
1: Hör mal, wenn Gulliver so viel größer war als wir, dann kann das nur bedeuten, dass wir zwei...
0: kleiner sind, ist doch klar.
1: Ach, Mist. Der Fernglaszauber ist schuld.
0: Was?
1: Ich muss sofort zurück.
0: Hey! Hey, warte! Du hast mir noch nicht mal gesagt, wie du heißt.
1: Lilly! Ich heiße Lilly! Und du?
0: Mein Name ist Mogul. Aber warum willst du denn plötzlich weg?
1: Ich komme ja wieder. Ich muss nur schnell was erledigen. Sag mal, hast du vielleicht irgendein Andenken für mich, das ich mitnehmen kann?
0: Ja, meine Murmel. Hier, ich schenke sie dir.
1: Ich habe auch immer Murmel in der Tasche. Da, für dich.
0: Oh. Und du kommst bestimmt wieder?
1: Versprochen. Warte hier am Strand. Ich bin gleich wieder da.
0: Okay.
1: Und dann werde ich so groß sein wie Gulliver, der Menschenberg.
2: Ein kleiner Wirbel im Sand. Lilly hat sich vor Moguls Augen in Luft aufgelöst. So, als wäre sie nie hier gewesen. Ohne die Murmel in ihrer Hand würde Mogul auch nicht glauben, ihr jemals begegnet zu sein. Nun ja, Lilly wird den Lilliputanern noch so manches Rätsel aufgeben.

0: Schon ist Lilly in ihrem Zimmer gelandet. Es ist dunkel. Nervös tastet sie nach dem Lichtschalter neben der Tür. Doch ihre Hand fährt vergeblich über glattes, lackiertes Holz. Was ist hier los? Wo ist der Lichtschalter? Lilly geht ein paar Schritte. Dann läuft sie. Die glatte Holzwand will nicht enden. Plötzlich ertönt ein tiefes, unheimliches Brummen über ihr und erfüllt den ganzen Raum.
1: Was ist das? Wo bin ich? Das ist doch niemals mein Zimmer. Ich muss hier weg. Hilfe!
0: Unter einem riesigen Berg aus Wolle hat Lilly Deckung gefunden. Das schreckliche Brummen hat aufgehört. Sie lauscht in die Stille und versucht, ihre Gedanken zu ordnen. Wo ist sie hier nur gelandet? Was ist das für eine Bestie, die hinter ihr her war? Vorsichtig krabbelt sie aus dem Wollberg heraus und langsam gewöhnen sich ihre Augen an das spärliche Licht. Da ist die glatte Wand, an der sie vorhin entlang gelaufen ist. Davor ragen 4 braune Säulen in die Höhe und verlieren sich hoch über einer wuchtigen Brücke im Dämmerlicht. Weiter hinten steht ein Mammutbaum, der sieht fast so aus wie eine Palme. Lilly ist total verwirrt. Sie weiß nicht, wo sie ist. Und doch kommt ihr alles irgendwie bekannt vor.
1: Ah, da an der Säule, da steht ein Polizist. Den kann ich vielleicht fragen. Hallo? Entschuldigen Sie bitte? Oh nein!
0: Wie Schuppen fällt es Lilly von den Augen, als sie erkennt, wer da so stumm vor ihr steht. Es ist Leons Plemo-Figur. Allerdings ist der Polizist genauso groß wie sie. Nein, halt! Lilly ist genauso klein wie er. Sie ist immer noch im Lilliputaner-Format. Der Mammutbaum ist ihre Zimmerpalme. Die Brücke ist ihr Schreibtisch. Die 4 braunen Säulen sind die Beine von dem Stuhl davor. Und die glatte Wand ist nur die weiß lackierte Fußleiste in ihrem Zimmer.
1: Mist, Mist, Mist! Wie kriege ich mich jetzt wieder groß? Ich brauche sofort einen Großmachtzauber. Ha! Mein Hexenbuch.
0: Also los, bloß keine Zeit verlieren. Das Buch liegt wie immer unter ihrem Bett. Kein Problem für Lilly. Sie braucht sich nicht einmal zu bücken, um an ihr Versteck heranzukommen. Sie kann geradewegs unter ihr Bett marschieren.
1: Puh. Puh. Ist das weit von meinem Stuhl bis unter das Bett. Ah. Ja, das ist es. Mein Hexenbuch. Gut, dass ich Streichhölzer dabei habe. So.
0: Die Streichhölzer sind natürlich zusammen mit Lilly ebenfalls zu Winzlingen geworden und die Mini-Flamme erlischt im Nu. Doch bevor Lilly ein zweites Streichholz anzünden kann, leuchten ihr plötzlich 2 tellergroße grüne Scheiben entgegen. Und dann wieder dieses Fauchen. Es klingt wie ein riesiges Raubtier. Aber dann wird Lilly schlagartig klar, wen sie hier vor sich hat. Kater Clooney. Er muss sich in ihr Zimmer geschlichen haben, als sie ihr Stoffmäuschen aus dem Anorak im Flur geholt hatte.
1: Oh, Clooney! Clooney, ich bin es. Hör doch auf, Clooney. Oh Mann, der Kater erkennt meine Stimme nicht. Wer weiß, wie piepsig die jetzt klingt. Der hält mich sicher für eine Maus. Und wenn mir nicht gleich was einfällt, ende ich als Katzenfutter. Er fixiert mich schon mit seinen grünen Telleraugen.
0: Das riesige Tier lauert bewegungslos vor Lillys Bett und lässt sie nicht aus den Augen. Fieberhaft denkt Lilly nach, wie sie den Kater loswerden kann. Ganz langsam Im Zeitlupentempo schleicht sie um die Ecke ihres Hexenbuchs. Und dort stößt sie unvermutet auf Rettung.
1: Ein Tennisball! Dem jagt Clooney doch immer so gern hinterher. Wenn ich es schaffe, dieses Riesending anzustoßen, habe ich vielleicht eine Chance. Los, beweg dich! Los doch! Geschafft! Er rollt.
0: Kater Clooney spitzt die Ohren. Dann hechtet er mit einem Sprung dem Tennisball hinterher. Lilly atmet erleichtert auf. Jetzt hat sie Zeit, das Hexenbuch aufzuschlagen und nach einem Großmachtzauber zu suchen.

0: Oh, es geht nicht. Es bewegt sich keinen Zentimeter. Oh. So ein riesen Hexenbuch ist völlig nutzlos für eine so winzige Geheimhexe wie mich.
1: Lilly kurbelt ihre Denkmaschine an. Es muss eine Lösung ohne Zauberspruch geben. Wie ist sie so klein geworden? Sie hat den Spruch für den Hexensprung gemurmelt und dabei durch Leons Fernglas geschaut.
0: Das Fernglas, klar doch. Ich muss es falsch herumgehalten haben. Und wenn ich es jetzt noch einmal mache und richtig herum durchschaue, dann werde ich groß und alles andere wird klein. Wo ist das Fernglas? Auf der Insel hatte ich das doch noch. Nein, Clooney, nicht jetzt. Hau ab. Wo ist das Bällchen?
1: Kater Clooney interessiert sich nicht mehr für das Bällchen. Leise fauchend tapst er auf Lilly zu. Die wühlt hektisch in ihrem Mini-Rucksack. Und gerade als der Kater seine Riesentatze hebt, hat Lilly das Fernglas gefunden. Sie richtet es auf sich selbst, drückt die Glasmurmel von Mogul ans Herz und murmelt den Spruch für den Hexensprung.

0: Nach einem kurzen Flug hört Lilly Meeresrauschen und fühlt wohlige Südseewärme auf ihrer Haut. Als sie die Augen wieder öffnen kann, sieht alles ganz anders aus als bei ihrem ersten Besuch auf der Insel Lilliput. Kein Wunder, denn jetzt erscheint Lilly alles so klein wie ihre Playmobilstadt. Das Mädchen Mogul kann sie allerdings nirgends entdecken.
1: Mogul, wo bist du? Ich bin's, Lilly. Bin wieder da. Ach, die Arme hat bestimmt Angst vor mir. Vielleicht hat sie sich versteckt. Hier vielleicht.
0: Mit einem Finger biegt Lilly vorsichtig eine Palme zur Seite und späht ins Farngestrüpp. Aber keine Spur von ihrer Lilliputaner-Freundin. Lilly beschließt, sich erst einmal vorsichtig hinzulegen, um kleiner zu erscheinen. Das muss auch Gulliver so gemacht haben. Sie erinnert sich. In ihrem Buch steht, er sei zunächst erschöpft am Strand eingeschlafen. Als er wieder aufwachte, hatten die Lilliputaner ihn mit starken Tauen und großen Pflöcken an den Boden gefesselt. Allerdings waren die Seile der Lilliputaner für ihn nichts als Bindfäden und er konnte sich losreißen. Außerdem hat Lilly ja für alle Fälle ihre Nagelschere.

0: der Menschenberg.
1: Er ist wieder da.
2: Nein, nein, nein, nein, nein.
1: Der hat ja rote Haare.
3: Das ist ich nicht. Das sieht ganz anders aus. Oh. Was? Oh. Oh. Vorsicht, er bewegt sich.
4: Oh, ist das heiß. Ich bin wohl eingeschlafen.
0: Es ist doch ein Menschenberg. Wir müssen ihn fesseln.
3: Ja, ja, schnell, schnell, sonst zertrampelt er unser Land.
0: Okay, hier, nimm das Seil.
5: Hey, los, komm auf die andere Seite.
0: Okay,
5: ja, ich muss da anfassen. Rüber, halt doch die Leiter fest.
3: Ja, ja, ich steig rauf.
0: Okay,
4: Papa. Das kitzelt.
5: Oh, bewegt sich wieder.
0: Zieht die Seile stramm und los. Und los. Und
4: aua. Wer zieht an meinen Haaren?
3: Oh, er reißt sich los! Hilfe!
0: Keine Panik, er tut uns nichts.
6: Plötzlich ist Lilly hellwach. Tatsächlich. Sie liegt wie Gulliver gefesselt am Strand. Unzählige kleine Lilliputaner wuseln um sie herum und krabbeln über ihren Körper. Sie muss sich zusammenreißen, denn es kitzelt und zieht und kribbelt ihr überall. Aber Lilly hält still. Sie wagt sogar kaum zu atmen, um die kleinen Wesen auf ihrer Brust nicht aus Versehen umzupusten. Als aber einer, ganz besonders keck, mit einem Besen in ihrem Nasenloch herumstochert, kann sie sich nicht mehr beherrschen.
4: Ha? Ha? Ha?
3: Der Menschenberg explodiert!
0: Ist jemand verletzt?
3: Ich hab mir den Arm verreckt.
5: Ich glaube, meine Hosenträger sind gerissen.
4: Entschuldigung, das wollte ich nicht. Tut mir leid.
5: Nicht so laut. Das tut weh. Das Gebrüll hält ja keiner aus.
6: Die kleinen Wichte halten sich mit schmerzverzerrten Gesichtern die Ohren zu. Und Lilly wird bewusst, dass ihre normale Stimme so kleinen Menschen tatsächlich wie Gebrüll in den Ohren dröhnen muss. Sie beschließt, von jetzt an darauf zu achten und bemüht sich, besonders leise und freundlich zu sprechen.
1: Guten Tag, ehrwürdige Bürgerinnen und Bürger aus dem Kaiserreich Lilliput. Ich habe die Ehre, euch zu besuchen und bin auf den Spuren von Gulliver, der einst euer Gast war und den ihr den Menschenberg genannt habt.
7: Hm? Was hast du mit Gulliver zu tun?
1: Naja, ich bin sozusagen sein Enkelkind.
7: Werden noch mehr von euch Menschenbergen kommen?
1: Nein, sicher nicht. Ich alleine kenne den Weg hierher.
7: Und was willst du hier? Warum bist du nach Lilliput gekommen?
1: Weil ich heiße Lilly. Und da wollte ich...
8: Der Menschenberg heißt Lilly.
7: Willkommen auf Lilliput.
9: Ja, ja, Lilly, Lilly, Lilly, Lilly.
1: Schon gut. Danke, danke. Könnt ihr mich mal losbinden? Es ist so unbequem in dieser Liegelage.
7: Wenn du uns versprichst, keinen zu zertrampeln.
1: Ja. Versprochen. Ja. Und okay. Ihr braucht auch keine Angst, um eure Vorräte zu haben. Ich habe Proviant mitgebracht und werde euch bestimmt nicht die Haare vom Kopf fressen.
7: Was hat sie gesagt?
1: Ja, was heißt das? Das sagt man so bei uns. Aber ich mag gar keine Haare. Ich esse lieber Kuchen.
7: Das ist gut. Bindet sie los. Lilly, der rothaarige Menschenberg, soll Gast sein auf Lilliput.
9: Ja! Ja.

0: Die beiden Winzlinge, die zur Bewachung des rothaarigen Menschenberges am Strand geblieben sind, bis der Kaiser informiert ist, haben es gut. In Lillys riesigem Schatten macht ihnen die sengende Mittagssonne nichts aus. Lilly dagegen würde sich am liebsten in die kühlen Fluten stürzen und eine Runde schwimmen. Langsam wird sie ungeduldig.
1: Oh, ist das eine Hitze.
2: Nicht so laut.
1: Ach ja, Verzeihung. Wo sind denn die anderen?
2: Die sagen dem Kaiser Bescheid, dass du hier bist.
1: Und dann?
3: Na, dann kommen sie wieder zurück und sagen Bescheid, was der Kaiser gesagt hat.
1: Na toll.
2: Was?
1: Ich sagte, na toll.
2: Nicht so laut.
1: Ist ja gut. Sag mal, wo ist eigentlich Mogul? Sie wollte hier auf mich warten.
3: Mogul?
2: Du kennst die Tochter unseres obersten Turmwächters?
3: Dann weißt du sicher auch von dem Schicksal, das unser Volk bedroht.
1: Nein, keine Ahnung. Oh, was für ein Schicksal bedroht euch denn? Mogul hat mir nichts davon erzählt.
2: Moguls Vater hat Dienst auf dem Turm. Er darf den Horizont keine Minute aus den Augen lassen. Er muss den ganzen Tag auf dem Turm bleiben.
3: Ja, und Mogul bringt ihm das Essen rauf.
2: Mhm.
3: Hat sie dir nichts vom Tigerkondor erzählt?
1: Vom Tigerkondor? Davon habe ich noch nie gehört.
2: Der Tigerkondor fällt manchmal über unsere Insel her und schon manch einer aus unserer Mitte ist ihm zum Opfer gefallen. Er erwischt jeden, der es nicht schafft, rechtzeitig in unsere sicheren Häuser zu flüchten. Man könnte auch sagen, der Kondor kommt geflogen und frisst unsere Leute von der Straße weg.
3: So wie einem bei euch die Haare vom Kopf gefressen werden.
1: Das hast du falsch verstanden, Kleiner. Und Moguls Vater sagt Bescheid, wenn er den Tigerkondor sieht?
2: Mhm. Er bläst in sein Alarmhorn und dann verstecken wir uns alle in unseren Häusern. Da kann er uns nichts anhaben.
1: Na prima. Dann habt ihr euer Problem doch im Griff.
3: Schön wär's. Du hast ja überhaupt keine Ahnung.
2: Mhm. Es ist wirklich nicht leicht. Wir haben ja alles versucht.
3: Ach komm, was soll's. Der Menschenberg kann uns sowieso nicht helfen.
1: Mhm. Vielleicht doch. Hm? Ihr müsst mir nur erklären, wo das Problem liegt.
2: Der Turm. Unser Problem ist der Turm. Er ist nicht hoch genug, obwohl er größer ist als du und auf unserem höchsten Berg steht.
1: Verstehe. Der Turmwächter kann den Tigerkondor nicht früh genug sehen.
3: Na, endlich hat sie's kapiert.
2: Der Tigerkondor ist unser Schicksal. Immer wieder schafft es das Untier, einige von uns zu holen.
1: Wie schrecklich.
2: Nicht so laut.
1: Okay. Führt mich zu eurem Kaiser und lasst mich den Turm sehen. Ich werde euch helfen, wenn ich kann.
0: Behutsam starkst Lilly Schritt für Schritt zwischen winzigen Feldern und Wäldern, Wiesen und Bächen vorwärts. Immer darauf bedacht, nichts zu zertreten. Und dann sieht sie eine prächtige Spielzeugstadt vor sich, oder besser gesagt unter sich, in einem ausgedehnten Tal, umgeben von sanften grünen Hügeln. Breite Straßen führen sternförmig auf den Kaiserpalast zu. Sie sind so breit, dass sich Lilly auf ihnen näher ans Zentrum heranwagen kann, ohne Schaden anzurichten. Zum Glück ist vor dem Schlosstor ein großer, freier Platz, auf dem Lilly sich auf den Bauch legen kann, um besser mit den Torwachen reden zu können. Dabei gibt sie natürlich Acht, dass sie niemanden plattwalzt oder mit ihrer Menschenbergstimme erschreckt.
1: Hallo! Hallo!
4: Spreche ich mit dem Menschenberg namens Lilly?
1: Jawohl, ich bin Lilly.
4: Mein Name ist Perlepos Draguron. Ich bin oberster Leutnant am Hofe und leiblicher Vetter von Kaiser Oruron. Seine Majestät schlägt vor, euch gleich am Turm zu treffen. Er kann euch dann von der Plattform des Turmes aus auf Augenhöhe begegnen, was der Würde des Kaisers entspricht. Da die Angelegenheit eilt, wünscht er euch dort noch vor Sonnenuntergang zu begegnen.
1: Jawohl, habe verstanden, Leutnant Draguron. Und wie finde ich den Turm?
4: Folgt der kaiserlichen Kutsche. Beeilung! Sie fährt gerade zum Tor hinaus. Dort entlang. Marsch, marsch!
1: Jawohl!
4: Aber nichts zertrampeln!
1: Werde mir Mühe geben, Herr Leutnant.

0: Mit wenigen vorsichtigen Schritten lässt Lilly die Stadt hinter sich. Vor ihr zuckelt die Kaiserkutsche in einem Affentempo Richtung Süden. Lilly balanciert Fuß vor Fuß langsam hinterher. Sie hat den Eindruck, dass die Mini-Pferdchen aus bloßer Angst vor ihr so schnell laufen. Jetzt schnaufen sie einen Berg hinauf, der Lilly ungefähr bis zum Knie geht. Und obendrauf steht tatsächlich ein Turm von beachtlicher Höhe. Lilly muss sich auf die Zehenspitzen stellen, um einen Blick auf die Aussichtsplattform zu werfen. Dort wimmelt es bereits von offensichtlich sehr wichtigen Lilliputanern. Unter ihnen ein ganz in Schwarz gekleideter Mann, der durch ein Teleskop unentwegt den Himmel absucht.
1: Ja, wir sind soweit.
2: Das muss der Turmwächter sein, Moguls Vater. Und da, neben ihm...
3: Hallo, Mogul! Lilly, da bist du ja wieder.
4: Hatte ich doch versprochen.
5: Du nicht so laut. Du bist ja auf der ganzen Insel zu hören.
2: Wirklich? Oh Mann, dabei spreche ich doch ganz normal.
3: Normal? Du bist so groß wie Gulliver. Ist das vielleicht normal?
2: Naja, für mich schon.
5: Psst.
3: Der Kaiser kommt.
6: Der Kaiser. Wir verneigen uns, Majestät.
7: Seid gegrüßt.
0: Der Hofstaat verneigt sich respektvoll, als die prächtig verzierte Sänfte des Kaisers so vor Lillys Augen abgesetzt wird, dass sie zu ihm aufschauen muss. Und Lilly weiß, dass man auf einen Kaiser nicht herabschauen soll, auch wenn er noch so klein ist. Mit einer überraschend tiefen und angenehmen Stimme wendet sich der Kaiser Lillys Gesicht am Terrassenrand zu.
8: Ich, Kaiser Auroron, grüße Lilly, die Enkelin des Menschenberges Gulliver.
2: Seid gegrüßt, Majestät.
8: Man berichtete mir, dass du dem Volk der Lilliputaner helfen willst.
2: Wenn ich kann, Majestät.
8: Wie aber willst du es schaffen, diesen Turm noch höher zu bauen und dennoch stabil zu halten?
2: Majestät, ich bin bestimmt nicht klüger als eure geschickten Bauleute, die diesen prächtigen Aussichtsturm gebaut haben. Ich habe da etwas ganz anderes im Sinn.
8: Aha, ich höre.
2: Dazu brauche ich aber die Unterstützung eures Volkes.
8: Aha, was hast du denn vor?
2: Ich wollte einen Ballon bauen. Mit dem könnt ihr so hoch fliegen wie ein Vogel.
8: Aha. Fliegen wie ein Vogel also?
7: Mit Verlaub, Majestät, das ist Zauberei.
8: Aha. Ist da etwa Magie im Spiel?
2: Nein, diesmal nicht. Nur heiße Luft.
8: Aha. Heiße Luft also.
9: Wenn ihr mir ein Wort gestattet, Majestät, ich...
8: Bitte, hochgeschätzter Turmwächter, wir hören.
9: Ich glaube zu wissen, was die Menschenbergin meint.
8: Nämlich?
9: Einen Heißluftballon.
2: Genau.
10: Nicht so laut.
2: Genau. Wir bauen einen Heißluftballon. Ich weiß, wie das geht.
3: Oh ja. Darf ich dann als Erste mitfliegen, Lilly?
11: Soll der Menschenberg doch selbst fliegen.
12: Wir Lilliputaner fliegen nicht.
7: Böser Zauber ist das.
8: Ruhe. Geschätzter Turmwächter, was meinst du? Soll Gullivers Enkelin einen heißen Luftballon für dich bauen?
3: Bitte, Papa.
9: Wenn sie das kann. Es wäre eine große Hilfe für uns. Wir könnten weit übers Meer schauen und den Tiger-Kondor schon sehen, wenn er am Horizont auftaucht und nicht erst, wenn er schon über der Insel kreist.
8: Aha. Na gut, Lilly soll den allerersten Heißluftballon für das Kaiserreich Lilliput bauen. An die Arbeit!
3: Juhu! Papa, wir werden fliegen! Toll, Lilly, genial! Und ich werde deine Testfliegerin. Versprichst du mir das?
2: Klar doch, wenn du willst.
3: Super. Gibst du mir die Hand drauf?
2: Lieber nicht, Mogul. Mein kleiner Finger muss reichen.

0: Lilly hat eine Liste zusammengestellt von allen Dingen, die sie zum Bau eines ordentlichen Heißluftballons braucht. Ganz leichten Stoff, möglichst Seide und möglichst viel davon. Einen stabilen Korb, in dem mindestens zwei Lilliputaner, ein großer Kochtopf, ein Wassereimer und genügend Brennholz Platz haben. Und schließlich starke Halteseile, um den Korb unter dem Ballon zu befestigen und um den Ballon am Boden zu halten, bevor er sich in die Lüfte erhebt. Innerhalb kürzester Zeit haben die emsigen kleinen Leute alles auf dem großen Platz vom Kaiserpalast zusammengetragen. Und unter Dragorons Befehlen schreitet die Arbeit zügig voran.
1: Achtung, die Schneider!
2: Hier.
1: Und Scheren! Marsch!
2: Jawohl!
3: Jawohl!
1: Wo sind die Näherinnen?
4: Ja, hier!
5: Hier!
1: Nadel und Faden bereit?
6: Ja, Sir! Ja.
7: Jawohl!
6: Jawohl,
7: Oberstleutnant!
6: Ja, Oberstleutnant!
7: Sir!
1: Abtreten! Sobald die Bahnen geschnitten sind, darf genäht werden. Marsch, Marsch! Kapelle, ein Lied! 1, 2, 3!

0: Nach ein paar Stunden haben Schneider und Näherinnen ihr Werk vollbracht. Der Ballon liegt schlaff wie ein Kleidersack auf dem Pflaster und bedeckt fast den ganzen Platz. Jetzt ist Lilly an der Reihe.
1: Siehst du, Mogul? Mhm. Ich binde den Korb hier so an, dass er nachher unter der Öffnung des Ballons hängt. Ah, verstehst du?
2: Nö, ich sehe noch gar keinen Ballon.
1: Wart's ab. Gib mir mal den Kochtopf mit dem Feuerholz, ja?
2: Mhm. Okay. Oh. Hier. Oh, ist der schwer.
0: Mit zwei Fingern nimmt Lilly den Kochtopf, der ist nicht größer als ein Eierbecher, und befüllt ihn vorsichtig mit Brennholz.
1: So, der Topf kommt in den Korb, genau in die Mitte. Aha. Das ist sozusagen unser Brennofen. Mhm. Und wenn wir gleich Feuer machen, erwärmt sich die Luft, steigt hoch und bläst den Ballon mit heißer Luft auf.
2: Aber dann fliegt er ja weg?
1: Nein, wir halten ihn fest mit den Halteseilen. Aha. So lange, bis du und dein Vater eingestiegen seid.
2: Und wie kommen wir wieder runter?
1: Kluge Frage. Einfache Antwort. Wenn ihr das Feuer im Topf löscht, kühlt sich die Luft ab und der Ballon sinkt langsam wieder nach unten.
2: Genial. Ich hol schnell meinen Vater, dann kann's losgehen. Bis gleich.

0: Wie ein Lauffeuer geht es über die gesamte Insel. Vor dem Palast startet das mutige Mädchen Mogul mit ihrem Vater, dem obersten Turmwächter, zu einem sensationellen Probeflug. Über dem Platz schwebt der Ballon und lässt seine bunten Zierbänder lustig im Wind flattern. Lilly und Mogul hatten sie noch im letzten Moment angebracht. Die graue Ballonseide erschien ihnen einfach zu öde für einen so schönen Ballon. Auf dem Platz wimmelt es von Lilliputanern. Alle haben den Kopf in den Nacken gelegt und warten gespannt darauf, dass der Kaiser das Zeichen zum Start gibt. Auch Lilly schaut auf den Ballon. Er schwebt etwa in Brusthöhe vor ihr und gibt den beiden Testpiloten letzte Anweisungen. Da hebt der Kaiser die Hand. Dragoron brüllt:
1: Reinen, los, marsch, marsch!
0: Und unter tosendem Beifall hebt sich der Heißluftballon majestätisch in die Lüfte.
2: Bravo, Lilly, bravo!
3: Ich weiß gar nicht, wie ich dir danken kann.
4: Och, keine Ursache. Ich bin auch froh, dass der Turmwächter euch jetzt früh genug warnen kann, wenn der Tigerkondor wieder auftaucht.
3: Du hast unserem Volk einen großen Dienst.
5: Das ist das Alarmhorn, Majestät. Alarm! Oh nein. In der Gang! Versteckt euch! Marsch, marsch!
6: Schnell in die Häuser!
7: Nicht mit!
8: Frauen und Kinder zuerst!
9: Alarm! Alarm!
10: Schnell in die Häuser!

0: Totenstille liegt über der Stadt. Lilly ist allein auf dem Platz zurückgeblieben. Stocksteif vor Schreck steht sie da. Muss auch sie sich vor dem Tigerkondor verstecken? Aber wo soll sie hier Schutz finden? Sie lässt den Himmel nicht aus den Augen. Hoch über ihr ist nur der Ballon zu sehen. Die bunten Bänder flattern wie wild um ihn herum. Vom Tigerkondor ist hier unten noch nichts zu sehen, aber der gierige Vogel hat seine Beute am Himmel sicher längst entdeckt. Da ertönt das Alarmhorn zum dritten Mal. Und gleichzeitig taucht der Tigerkondor auf. Wie groß er ist. Er passt genauso wenig wie Lilly in diese Lilliput-Welt. Mit heftigen Flügelschlägen umkreist er den winzigen Ballon. Gleich wird er ihn mit seinen schrecklichen Krallen zerreißen.
1: Nein, bitte nicht. Hätte ich doch ein Luftgewehr oder Pfeil und Bogen, um den blöden Vogel abzuschießen. Ich bin schuld, wenn Mogul und ihr Vater... Aber was passiert denn jetzt? Der Kondor... Er dreht ab? Der Tiger-Kondor fliegt davon? Ich glaube es nicht. Oh, sie sind gerettet.

0: Lillys Erleichterungsseufzer ist bis ans letzte Ende der Insel zu hören. Ihre kleinen Schützlinge im Korb sind außer Gefahr. Der Ballon ist inzwischen schon im Sinkflug. Nicht weit von ihr setzt er sanft auf dem Boden auf. Lilly geht sofort in die Knie und beugt sich zu den Testfliegern hinunter.
1: Ach, Glückwunsch, ihr beiden. Mission gelungen. Geht's euch gut?
2: Es war knapp.
3: Mensch, Lilly, ich hab noch nie so viel Angst gehabt.
1: Ich auch nicht.
2: Ich blase erstmal Entwarnung.
3: Lilly, was hast du gemacht, dass der Vogel plötzlich abgehauen ist?
2: Grandios, Lilly. Das grenzt an Zauberei.
1: Nein, Zauberei ist was anderes. Das hier hat den Tigerkondor verschreckt.
3: Was? Unsere hübschen Zierbänder?
1: Genau die. Wenn sie im Wind flattern, denken die Vögel, da flattert ein anderes böses Tier heran und suchen das Weite. Bei uns nennt man das Vogelscheuchen.
4: Achtung! Seine Majestät, der Kaiser!
3: Oh, der Kaiser kommt und wir sitzen noch im Korb. Komm, Papa.
2: Ja, gut. So.
1: Ich liege ja schon auf den Knien.
4: Gratuliere, Lilly.
1: Danke, Majestät.
4: Man hat mir berichtet, dass du die größte Bedrohung unseres Reiches, den Tigerkondor, mit vogelscheuchen Flatterbändern verbannt und unseren Turmwächter und seine Tochter vor einem grausamen Tod bewahrt hast. Es lebe Lilly, der Menschenberg.
5: Ja!
6: Sie lebe hoch!
1: Sie lebe hoch!
6: Sie lebe hoch!
4: Schon gut, Perlepos Dragoron. Hiermit ernenne ich Lilly Menschenberg zur offiziellen Vogelscheuche unseres Reiches.
7: Und Beifall! Marsch, marsch!
8: Ja!
1: Na, wenn das kein ehrenwerter Titel ist.

0: Ihren Aufenthalt als offizielle Vogelscheuche im Reich der Lilliputaner hätte Lilly gern noch etwas verlängert. Aber die Armbanduhr erinnert sie daran, dass sie schleunigst nach Hause muss, wenn ihre Hexensprünge unbemerkt bleiben sollen. Mit 2, 3 großen Schritten ist sie am Strand, drückt ihr Stoffmäuschen ans Herz, schließt die Augen und murmelt den Zauberspruch für den Hexensprung.
1: Alles gut gegangen. Es ist noch dunkel, Mama und Leon schlafen noch.
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6: Es ist 16.02 Uhr.
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10: Auch in dieser Stunde für dich am Mikro, die Ines, hallo. Spielend leicht lernen, auch in den Sommerferien. 9 Wochen dauern die Sommerferien und da dürfen Schulkinder viel spielen, entdecken und sich ausruhen. Damit aber auch das Gelernte gut im Kopf bleibt über die Ferien, können täglich kleine spielerische Übungen schon vieles bewirken. Beim Einkaufen beispielsweise können Kinder mit Kopfrechnen herausfinden, welche Summe ungefähr auf dem Einkaufszettel stehen wird, wenn sie die einzelnen Lebensmittel zusammenrechnen. Gemeinsames Kochen zum Beispiel bringt Kinder dazu, das Rezept vorzulesen. Und beim Abwiegen und Umrechnen der Zutaten können sie auch helfen. Falls es dann auch mal ab in ein anderes Land in den Urlaub geht, lassen sich auch hier spielerisch ein paar Wörter in der Landessprache erlernen. Und damit auch das Schreiben nach den Ferien wieder leichter fällt, kann ein Tagebuch über Ferienerlebnisse geführt werden. Sportliche Schülerinnen und Schüler aus der Landeshauptstadt Graz im Bundesland Steiermark fliegen bald nach Hualien. Das ist eine Stadt im Land Taiwan, das zu China gehört. Dort werden Anfang August die 58. internationalen Schülerspiele stattfinden. Diese Veranstaltung bringt jedes Jahr sportbegeisterte Kinder aus rund 50 verschiedenen Ländern der Welt für ein friedliches Miteinander und sportliche Wettbewerbe zusammen. Aus der Landeshauptstadt Graz sind diesmal 16 Athletinnen und Athleten in 3 Sportarten vertreten, und zwar in Basketball, Tennis und Leichtathletik. Tatsächlich sind die internationalen Schülerspiele auch bereits 3-mal von der Landeshauptstadt Graz ausgetragen worden, zuletzt vor 23 Jahren. Viel Bewegung an der frischen Luft lässt Kinder besser schlafen. Wenn Kinder gerade jetzt in den Sommermonaten tagsüber sehr aktiv sind und viel im Freien herumtollen, dann wirkt sich das positiv auf ihr Schlafverhalten aus. Ob nun gelaufen, gesprungen oder getanzt wird, jedes Mal verbraucht der Körper dabei Energie und schüttet dabei auch sogenannte Glückshormone wie Endorphine aus. Danach fühlst du dich entspannt und glücklich. Laut Kinderschlafexpertin sollten sich kleine Kinder täglich mehrere Stunden über den Tag verteilt bewegen. Bei älteren Kindern sollten es mindestens 60 Minuten Bewegung am Tag sein. Du wirst merken, dass du nach einem bewegungsreichen Tag abends leichter und schneller einschlafen kannst und auch dein Schlaf in der Nacht ruhiger wird. Das hat auch große Vorteile für deine Eltern und die ganze Familie.
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9: Hallöle, hier ist André. Wir lernen auch heute wieder tolle Begriffe aus dem Internet. Hier ist der Buchstabe B und der steht heute für Bingen. Das Wort Bingen kommt wie so oft aus dem richtig Englischen. Und das bedeutet nichts anderes, als sich von einer Serie mehrere Folgen auf einmal anzusehen. Also kann man sagen, dass Bingen auf Deutsch übersetzt so viel wie Serienmarathon heißt. Bingen ist aber erst in den letzten Jahren wegen dem Streaming so richtig beliebt geworden. Denn bei Streamingdiensten kannst du dir deine Lieblingsserie jederzeit ansehen. Und du kannst auch so viele Folgen hintereinander schauen, wie du eben möchtest. Vor den Streamingdiensten ist das fast nicht möglich gewesen. Im linearen Fernsehen laufen nämlich fast immer nur einzelne Folgen einer Serie. Das heißt, dort kann man sich eben nicht einfach die ganze Staffel einer Serie auf einmal ansehen. Und das ist jetzt natürlich anders geworden. Auf den Streaming-Plattformen erscheint nämlich meistens gleich die ganze Staffel einer neuen Serie auf einmal. Und die kannst du dir dann auch gleich eben auf einmal ansehen. Und wenn du das tust, dann bingest du. Das hört sich jetzt vielleicht im ersten Moment richtig gut an, aber eine Serie zu bingen ist nicht immer eine gute Idee. Wenn du nämlich eine Serie bingest, dann hast du viel weniger von einer Serie, als wenn du jede Folge einzeln ansiehst. Ja, das behaupte ich jetzt nicht einfach nur so, sondern Wissenschaftler haben das sogar nachgewiesen. Die haben nämlich eine Reihe von Versuchen gemacht und dabei herausgefunden, dass du dir viel weniger vom Inhalt einer Serie merken kannst, wenn du sie bingest. Also, wenn du dir jeden Tag nur ein oder zwei Folgen einer Serie anschaust, merkst du dir nicht nur mehr von der Serie, sondern du kannst auch länger daran schauen.
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12: 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Ich bin André Brunner-Fruhmann und spiele mit dir das Auswahlspiel, das Gegenteilspiel oder das Reimwörterspiel. Das sind meine drei Lieblingsspiele und die möchte ich mit irgendeinem Kind aus ganz Österreich spielen. Naja, und dann kannst du noch alle deine Freunde grüßen. Auch das hat hier Platz. Also überleg dir gut, wen darfst du auf keinen Fall vergessen? Mir erzählen ja ganz, ganz viele Kinder, dass sie sehr gerne so Schummelzettel schreiben. Da schreiben sie mal drauf, zum Beispiel die Oma, den Opa, die Klassenlehrerin ist auch sehr beliebt oder zum Beispiel die Kindergartentante oder zum Beispiel den besten Freund oder die beste Freundin. Radino und André werden auch sehr gerne gegrüßt. Ich will ja nichts sagen, aber ich freue mich ja wahnsinnig, auch wenn ihr uns grüßt. Aber das ist kein Muss, muss ich ja an dieser Stelle auch sagen. Naja, so, jetzt sollten wir nicht weiter plaudern, gell? Nein, weil je länger ich hier quatsche, desto weniger Zeit haben wir für Kindertelefonate und für dinotastische Musik. Genug gequatscht, los geht's mit der Musik.
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0: mit uns, yeah!
1: Ja, am Nachmittag ist es lustig in Österreich, wenn man denn den Radio eingeschalten hat und am besten mein Kinderradio, denn dann hörst du die Minidisco. Das ist diese Sendung hier, die du hier hörst. Wir spielen hier dinotastische Musik und natürlich jede Menge lustige Spiele. Anmelden zur Minidisco kannst du dich online auf www.meinkinderradio.at. Ich freue mich schon auf deine Anmeldung. So, jetzt schauen wir mal, wer ist denn in Leitung 14? Hallöle!
2: Hallihallöle!
1: Da ist ja jemand total fröhlich. Halli, hallo, hallöle, schönen Nachmittag. Wer spricht denn da?
2: Ben.
1: Der Ben, servus. Wie alt bist du und in welcher Stadt wohnst du?
2: 9 und ich wohne in Wien.
1: In der Bundeshauptstadt in Wien und mit 9, wow. In welche Klasse geht man eigentlich mit 9?
2: 13.
1: In die 3C gehst du. Da haben wir sicher jede Menge Freunde, die wir grüßen müssen, oder?
2: Ja.
1: Ja, dann zähl sie alle mal auf.
2: Kian, Joel, Amelie, sonst keinen.
1: Ja, dann schicke ich einfach liebe Grüße hinterher. Du, bei mir auf dem Zettel steht, du bist bei den Pfadfindern.
2: Ja.
1: Kannst du mal allen Kindern in Österreich erklären, was sind eigentlich die Pfadfinder?
2: Pfadfinder sind Sachen, was man in der Freizeit machen kann. Da kann man Sachen halt mit der Natur machen. Ja.
1: Also das ist quasi ein Verein, da geht man hin und da macht man tolle Dinge in der Natur.
2: Ja.
1: Und da hat man dann viele Freunde natürlich bei den Pfadfindern.
2: Ja.
1: Und ich glaube mich zu erinnern, dass man bei den Pfadfindern ja auch Abzeichen macht, oder?
2: Ja.
1: Hast du schon viele gemacht?
2: Ja.
1: Und welche?
2: Also ich habe ein Spezialabzeichen, das ist der Sammler. Dann gibt es Wienabzeichen, Pfadfinderabzeichen, Verbandabzeichen.
1: Und die hast du alle schon gemacht?
2: Ja.
1: Wow.
2: Also die bekommt man eigentlich, wenn man das Halstuch gemacht hat.
1: Ich verstehe. Du, das ist ja wahnsinnig toll. Das ist mir schon mal den ersten Applaus wert. Der Ben ist einer der besten Pfadfinder in Österreich, so wie es wirkt. Du Ben, sollen wir jetzt ein Spiel spielen?
2: Ja.
1: Welches spielen wir denn?
2: Ich kenne das Auswahlspiel, das Gegenteilspiel, das dritte kenne ich nicht mehr.
1: Das dritte ist das Reimwörterspiel.
2: Reimwörterspiel.
1: Das spielen wir? Okay. Also beim Reimwörterspiel ist so, da sage ich ein Wort und du musst das Reimwort dazu finden.
2: Ja.
1: Gut, sind wir schon bereit?
2: Ja.
1: Was reimt sich auf Flasche?
2: Flasche? Tasche.
1: Tasche reimt sich auf Flasche. Völlig richtig. Was reimt sich auf Kurzen?
2: Kurzen? Purzen.
1: Natürlich, Purzen reimt sich auf Kurzen. Völlig richtig. Und was reimt sich auf Hahn?
2: Zahn.
1: Zahn. Das ist mir einen Applaus wert. Richtig. Das ist der Ben, der ist 9 Jahre alt aus der Bundeshauptstadt in Wien und er war heute Nachmittag hier in der Minidisco mit dabei. Du, ich wünsche dir noch einen super schönen Nachmittag. Danke fürs mit dabei sein.
2: Schönen Nachmittag, Antje. Tschüss.

0: Also jetzt muss ich dir erstmal erzählen, was mir letztens passiert ist. Schönen Nachmittag übrigens, hier ist mein Kinderradio. Du hörst die Minidisco. Also, da hat mich ein Papa auf der Straße angesprochen und hat gesagt, André, jetzt sag mal, warum sagt sie eigentlich immer Hallöle am Nachmittag in der Minidisco? Seine beiden Kinder sind neben ihm gestanden und die haben lauthals zu lachen begonnen und haben gesagt, Papa, ja weißt du das denn nicht? Das ist der offizielle Gruß in der Minidisco. Ja, und dann hat er es gewusst. Und seitdem ist es auch ihm klar, wir sagen hier Hallöle in der Minidisco. Das ist unser Gruß. So, nächstes Kind ist dran. Ich rufe wieder ein Kind an und hoffe, es ist jemand zu Hause. Das ist nämlich auch ganz wichtig.
1: Hi.
0: Ein Lachen und ein Hi. Von wem kommt denn das?
1: Von mir.
0: Und ich lache dabei. Das ist ja noch besser. Soll ich raten, wie du heißt?
1: Ja.
0: Okay, du bist garantiert einmal nicht die Sandra. Das heißt, du bist vielleicht der Radino.
1: Nein.
0: Nicht der Radino. Warte mal, jetzt muss ich aber schwer nachdenken. Vielleicht bist du der Papst.
1: Nein.
0: Auch nicht. Dann könntest du nur noch vielleicht der Oscar sein.
1: Ja.
0: Dann habe ich ja richtig geraten. Oscar, einen schönen Nachmittag wünsche ich dir.
1: Danke.
0: Wie alt bist du und in welcher Stadt wohnst du?
1: Ich wohne in Klosterneuburg.
0: Okay, das ist in Niederösterreich. Und wie alt bist du?
1: Ich bin 5.
0: Und du bist 5 Jahre alt. Wow.
1: Bald werde ich 6.
0: Wow, super. Ja, dann jetzt schon mal alles Gute zum Geburtstag, falls wir uns vorher nicht mehr hören.
1: Danke.
0: Du sag mal, du bist ja jetzt 5, in die Schule gehst du noch nicht, aber du kommst wahrscheinlich bald in die Schule, oder?
1: Mhm.
0: Aha.
1: Ja.
0: Ja, super. Du, dann erklär mal, auf was freust du dich am meisten in der Schule? Oder freust du dich überhaupt auf die Schule?
1: Ich freue mich auf die Schule, aber am meisten auf den Sport danach.
0: Wow. Und was machst du da so für einen Sport?
1: Einfach der Unterricht danach.
0: Okay. Und was machst du für einen Sport?
1: Jetzt mache ich Eishockey, jetzt gehe ich ab und zu klettern, schwimmen kann ich nicht, weil ich habe mal eine Mittelohrentzündung gehabt und das ist nicht sehr lang her und deswegen darf ich noch nicht ins Wasser.
0: Ja, da muss man dann immer ein bisschen warten, wenn man so eine blöde, fiese Mittelohrentzündung gehabt hat.
1: Ja.
0: Das ist aber lästig sowas, oder?
1: Mhm.
0: Aber ist alles wieder gut bei dir, oder?
1: Ja.
0: Jetzt tut's nicht. Tut eigentlich so eine Mittelohrentzündung weh?
1: Nein.
0: Okay. Das kann man alles aushalten quasi. Also alle Kinder in Österreich, die jetzt vielleicht Angst vor einer Mittelohrentzündung haben, das tut gar nicht so weh, sagt der Oskar. Alles zum Überleben, nicht so schlimm.
1: Genau so ist es.
0: Ja, genau. Du, sag mal, bei mir hier auf der Anmeldung steht, dass du auch Minecraft liebst. Was ist denn das?
1: Ja. Und Mario.
0: Und Super Mario. Okay, kannst du mal erklären, um was geht's denn eigentlich bei Minecraft?
1: Eigentlich ist es ein Videospiel.
0: Ja?
1: Es gibt halt auch Lego.
0: Okay.
1: Und ich spiele das Videospiel.
0: Und was muss man da machen bei diesem Videospiel?

0: Spiel?
1: Einfach Gegner, die lauern im Wald oder auf den Lichtungen. Und da muss man halt dann Häuser bauen, wo man sich vor den schützen kann. Aber weil ich noch kein Haus gebaut habe, habe ich einfach noch auf ohne Böse gestellt.
0: Ich verstehe. Naja, da wirst du ja mit der Zeit immer besser werden und dann geht das schon leichter, hätte ich gesagt, oder?
1: Ja.
0: Du, grüßen wir jetzt jede Menge Freunde von dir?
1: Ja.
0: Leg mal los.
1: Auf alle Fälle mal den André.
0: Oh, das ist aber lieb.
1: Den Radino.
0: Oh, das ist ja gleich noch lieber.
1: Mama und Papa.
0: Das ist ja noch gleich viel lieber, Rarara.
1: Felix, Edi, Ferdi, Fabi, Laura, Valentina, Finja, Luis, Florian, Max, Felix und das war's.
0: Und das war's. Liebe Grüße kommen natürlich auch von mir zu euch nach Niederösterreich. Seid alle gegrüßt. Ich hoffe, die hören jetzt alle zu, oder, wenn sie schon mal gegrüßt worden sind?
1: Ich hab auch.
0: Ja, super. Du, spielen wir jetzt ein Spiel?
1: Ja.
0: Auswahlspiel, ja. Gegenteilspiel oder Reimwörterspiel?
1: Gegenteil.
0: Dann erklär mal schnell den Kindern, wie es funktioniert.
1: Du sagst ein Wort und ich sag das Gegenteil davon.
0: Okay, so funktioniert es. Was ist das Gegenteil von hoch?
1: Niedrig.
0: Niedrig ist das Gegenteil von hoch. Völlig richtig. Was ist denn das Gegenteil von schön?
1: Nicht schön.
0: Da gibt's ein Wort dafür.
1: Hässlich.
0: Hässlich ist das Gegenteil von schön. Völlig richtig. Und was ist das Gegenteil von traurig?
1: Fröhlich.
0: Fröhlich. Hier kommt ein Applaus. Wow. Das hat der Oskar, 5 Jahre alt aus Niederösterreich, aber richtig gut gemacht. Oskar, ich bin stolz auf dich. Ich wünsche dir noch einen schönen Nachmittag.
1: Danke.
0: Baba, tschüss. Tschüss.

0: Ja, das ist ein Lied, das ich voll gerne mag. Ich hoffe, dir hat es auch gefallen. Hier ist mein Kinderradio. Einen schönen Nachmittag wünsche ich dir. Danke, dass du eingeschaltet hast. Und jetzt ist wieder ein Kind dran. Du kannst dir natürlich auch gerne mit dabei sein auf www.meinkinderradio.at. Einfach anmelden. So, ist schon jemand in Leitung 9? Hallöle?
1: Hallo.
0: Hallo. Wer spricht denn da?
1: Die Franziska.
0: Ja, Franziska, schönen Nachmittag. Kennst du auch den offiziellen Gruß hier in der Minidisco?
1: Hallöle.
0: Hallöle ist der offizielle Gruß, genau. Also Hallöle, Franziska, schönen Nachmittag. Wie alt bist du und in welchem Ort bist du zu Hause?
1: Ich bin 7 und ich wohne in Pöllau.
0: Das ist in der schönen Steiermark,
1: gell?
0: Ja, toll. Also, du machst seit 3 Jahren Ballett, steht hier bei mir auf dem Zettel. Was kannst du denn besonders gut beim Ballett? Erzähl mal ein bisschen.
1: Den Champagner-Tanz.
0: Den Champagner-Tanz. Und wie funktioniert der?
1: Da hüpft man ganz viel und bewegt sich ganz viel.
0: Das ist super. Du, und möchtest du vielleicht auch Ballerina werden, wenn du mal erwachsen bist, also Profitänzerin?
1: Ja.
0: Das ist ein toller Berufswunsch. Das freut mich ja sehr. Du, jetzt grüßen wir jede Menge Freunde und Freundinnen von dir im Radio. Mhm. Zähl sie mal auf.
1: Da, mein Bruder, die Alexandra, die Stefanie, die Leni, die Paula, die Elisa, die Hanna, die Anna, die Sophia, die Mama, der Vater, die Oma, der Opa, die Greti, der Leopold, die Flocke, die Socke, die Vicky, der Hoppe, die Mia, meine Lehrerin und alle, die mich kennen.
0: Hast du die jetzt alle auswendig gewusst? Nein, oder? Die hast du aufgeschrieben gehabt?
1: Nein.
0: Okay. Ich war jetzt gerade sehr, sehr beeindruckt, muss ich sagen. Ich dachte schon, es hört gar nicht mehr auf. Aber ich schicke jetzt auch ganz liebe Grüße an alle, die du gerade aufgezählt hast aus dem Radio.
1: Mhm.
0: Okay. Du weißt, was jetzt kommt?
1: Ein Spiel.
0: Natürlich. Welches Spiel hast du dir denn ausgesucht?
1: Das Reimwörter.
0: Ja, erklär mal schnell, wie es funktioniert.
1: Da sagst du ein Wort und ich sag, was ich reim.
0: Okay, legen wir los.
1: Mhm.
0: Was reimt sich auf Rose?
1: Hose.
0: Hose reimt sich auf Rose, richtig. Was reimt sich auf Mund?
1: Rund.
0: Ja, rund reimt sich auf Mund, richtig. Da hast du ja gar keinen Tipp gebraucht, super. Okay, was reimt sich auf müssen?
1: Küssen?
0: Küssen reimt sich auf müssen. Hier kommt ein Applaus. Das war die Franziska, 7 Jahre alt aus der Steiermark. Und sie war heute Nachmittag mit dabei und es war voll lustig mit dir, Franziska. Toll gemacht.
1: Schönen Nachmittag.

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1: Hallöle, André hier mit der Minidisco auf mein Kinderradio. Und jetzt machen wir eine kurze Verschnaufpause, bevor wir uns weiter drehen und tanzen im Kinderzimmer. Auf www.meinkinderradio.at gibt es ja eine Pinnwand, da können alle Kinder gerne eine Nachricht hinterlassen und ich lese sie dann gerne vor. Der Moritz, 7 Jahre aus Neuhof an der Yps in Niederösterreich, hat geschrieben: Lieber Radino, lieber André, ich wollte euch sagen, dass ich heute meinen 7. Geburtstag feiere und dass ich auch einen so tollen Tag wünsche. Zum Geburtstag habe ich eine Lautsprecherbox bekommen, wo ich nun immer Radino hören kann. Darüber freue ich mich sehr. Einen schönen Sonntag wünscht dir ein überglückliches Geburtstagskind. Liebe Grüße von Moritz. Die Nachricht ist aus dem November. Ja, ich weiß, wir kriegen ja so viele Nachrichten. Das dauert immer ein bisschen, also bitte nicht böse sein, wenn deine Nachricht noch nicht dabei ist. Also, lieber Moritz, schön, dass du im November so einen super schönen Geburtstag gehabt hast. Wir freuen uns wahnsinnig. Toll, dass dir die Lautsprecherbox gefällt und toll, dass du uns sehr gerne zuhörst. Liebe Grüße und freu dich schon mal auf den kommenden Geburtstag. Dann wirst du ja schon 8.
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3: 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Sei am 27. 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Dabei werden neue, fantastische Welten erschaffen, in denen alle Superkräfte haben. 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Von 27. bis 30. 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Der Workshop ist gratis und alle Infos zur Anmeldung gibt's auf rawmatters.at. Und wenn du auch einen Tipp für eine tolle Kinderveranstaltung hast, dann gib uns doch bitte Bescheid auf www.meinkinderradio.at.
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1: Hallo Radino, ich bin Julia. Ich höre manchmal die Mini-Disco Radino. Meine Freunde sind Nina, Rosa, Tobias, Luja, Marco, Daris, mein Bruder Valerio und Jojo und Papa. Hab viel Glück, Radino.
2: Ich bin der Vincent und rufe Dirpelsau. Ich will jetzt mal alle meine Freunde grüßen. Der Laurin, Frau Sonderecker und der Zedeln und der Mario, der Papa, die Mama und mich selbst. Und der André und die Mama und der Radino. Tschüss!
3: Ich heiße Noah und ich bin 6 Jahre alt und wohne in Gerersdorf bei Wien, Niederösterreich. Und jetzt grüße ich meine Freunde Raphael, Leonard, Christopher, Elena, Noah. Und das war's. Tschüss, André.
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0: krieg hier ja am Nachmittag über Radinos Handy-App immer wieder Sprachnachrichten, wo die Kinder sagen, Ma, ich möchte auch so gerne mit dabei sein und André, ruf mich bitte zurück. Ich muss dir ganz ehrlicherweise sagen, das bringt überhaupt nichts, weil ich sehe ja deine Telefonnummer nicht, die weiß ich ja nicht auswendig. Du musst dich bitte anmelden über Radinos Webseite www.meinkinderradio.at. Eine Sprachnachricht kannst du gerne schicken, wenn du zum Beispiel alle deine Freunde grüßen lassen möchtest. Dann sag das oder wenn du mir was vorsingen möchtest, bitte immer Namen und den Ort dazu sagen, weil dann spielen wir die Sprachnachrichten, dass ich das Wort ja noch finde. Die Sprachnachrichten sehr, sehr gerne. Jetzt rufen wir aber erstmal bei der Lea an. Die hat sich schon vor einiger Zeit angemeldet. Und ich hoffe, sie freut sich. Hoffentlich ist sie da.
1: Hallo.
0: Hallo. Da klingt ja jemand voll traurig.
1: Nein.
0: Nein, da bin ich aber froh. Wer spricht denn da überhaupt?
1: Die Lea.
0: Lea, ich freue mich voll, dass du mit dabei bist in der Mini-Disco. Geht's dir gut?
1: Ja.
0: Das ist schön. Lea, wie alt bist du und in welchem Ort wohnst du?
1: Ich wohne in Wien und ich bin 5 Jahre alt.
0: In unserer Bundeshauptstadt in Wien und die Lea ist schon eine von den Großen, die ist 5. Sag mal, was möchtest du eigentlich werden, wenn du erwachsen bist vom Beruf?
1: Bäuerin, Sängerin und Bäckerin.
0: Bäuerin, Sängerin und Bäckerin.
1: Ja.
0: Du könntest ja alles auf einmal machen, dann wärst du die singende Bäuerin, die vielleicht geben dann die Kühe sogar ein bisschen bessere Milch, wenn du ihnen was vorsingst.
1: Ja.
0: Das wäre doch super. Und vielleicht wird auch dein Brot viel besser, wenn du backst. Kannst du einen Abhofverkauf machen. Dann wärst alles auf einmal. Ich drück dir die Daumen.
1: Das ist lieb, danke.
0: Okay. Lea, grüßen wir jetzt mal alle deine Freunde. Zähl sie auf, die warten schon vor dem Radio.
1: Der Anton, der Marco, der Marius, der Lulia, der Ferdinand, die Magdalena, die Alexis, die Flora, die Ayanai, der Max und die Clara, der Ferdinand, meine Cousine Adrian und Amelie, meine Cousine und Cousin, meine Großcousins, Papa, Mama, meine kleine Schwester Frieda und meine ganze Familie und die Clara und die Mia.
0: Und ich schicke euch noch ganz, ganz liebe Grüße in die Bundeshauptstadt von uns aus dem Studio. Lea, wir spielen jetzt noch ein Spiel. Auswahlspiel, Reimwörterspiel oder Gegenteilspiel. Was spielen wir?
1: Das Geräuschespiel.
0: Na, du hast das geheime Spiel entdeckt. Das ist ja das Spiel, das die Kinder immer selber nennen müssen. Okay, lauf los, spül mal schnell das Klo runter. Läuft die Lea los? Das ist eine laute Klospülung. Also ich würde sagen, da kann man schon ordentlich hinein. Da ist trotzdem alles weggespült. So, dann lauf mal los. Die Türklingel, die gehört auch immer dazu. Es ist ja einfach nur, die zwei Geräusche sind einfach nur lustig. Sie ist im Stiegenhaus wahrscheinlich. Das ist eine richtig coole Türklingel, Lea. Die gefällt mir.
1: Danke.
0: Hier ist dein Applaus, den hast du dir verdient. Weißt du, Lea, ich sage ja immer, in der Mini-Disco ist die einzige Sendung, wo es vom Klo zur Tür schneller geht als wie woanders. Niemand ist sonst so schnell vom Klo zur Eingangstür. Weil es meistens auch keinen Grund gibt, direkt vom Klo zur Eingangstür zu laufen. Lea, 5 Jahre alt aus der Bundeshauptstadt Wien. Es war lustig mit dir. Schönen Nachmittag noch. Tschüssi.
1: Tschüss, André.
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1: Du hörst mein Kinderradio. Und wenn du hier in der Minidisco mit André sehr, sehr gerne dabei sein möchtest, dann hast du natürlich verschiedene Möglichkeiten. Entweder du schickst mir eine Sprachnachricht über Radinos Handy-App oder du schreibst mir auf die Pinnwand. Das geht auf der Webseite www.meinkinderradio.at. Auch das lese ich sehr gerne vor. Oder du füllst das Online-Formular aus auf meinkinderradio.at und meldest dich für ein Kindertelefonat an. Das haben ganz viele Kinder gemacht und eines davon wartet in Leitung 5. Hallöle.
2: Hallo.
1: Hallo? Wer spricht denn da?
2: Der James.
1: James, du, das klingt ja nach einem Geheimagenten.
2: Ja.
1: Also, aber du bist nicht der James Bond, oder?
2: Ja.
1: Du bist doch der James Bond.
2: Ich bin der James Bond.
1: Du sag mal, James Bond, wie alt bist du denn und wo wohnst du?
2: Ich bin 5 und ich wohne in Wernberg.
1: Wernberg, das ist im schönen Bundesland Kärnten, gell?
2: Mhm.
1: Du, und auf deiner Anmeldung steht, du möchtest tatsächlich mal Geheimagent werden.
2: Mhm.
1: Jetzt musst du mal allen Kindern erklären, was macht denn so ein Geheimagent überhaupt?
2: Ein Geheimagent macht... spionieren Menschen, wenn sie verdächtig sind oder etwas gestohlen haben.
1: Und du beschattest die dann, oder?
2: Mhm.
1: Und beweist, ob sie schuldig sind oder nicht.
2: Mhm.
1: Das ist ja ein spannender Job. Also für alle Kinder, die noch nicht wissen, was sie werden wollen, vielleicht ist das ja ein spannender Beruf, den man machen kann mal. Super.
2: Mhm.
1: Du, und hier steht auch, dass du dich wahnsinnig gerne gruselst. Das heißt, du hast beim Einschlafen überhaupt keine Angst, oder? Das ist ja super. Du sag mal, James, jetzt warten alle deine Freunde wahrscheinlich in Kärnten vor dem Radiogerät und hoffen, dass du sie alle grüßt. Ich bin gespannt, wen du jetzt alles aufzählen wirst.
2: Dodor, Camille, Kaslan, Freya, Amina, Melissa, Leon und Kai, das waren alle.
1: Liebe Grüße kommen zu euch natürlich ins Bundesland Kärnten. So, James, Auswahlspiel, Reimwörterspiel oder Gegenteilspiel, was spielen wir?
2: Auswahlspiel.
1: Das erklärst du uns schnell mal.
2: Und bei einem Auswahlspiel muss man auswählen, was man so mehr mag.
1: Okay, dann sage ich dir jetzt zwei Wörter und du sagst immer, was du lieber magst, okay? Geht los?
2: Mhm.
1: Erdbeeren oder Himbeeren?
2: Erdbeeren.
1: Erdbeeren. Hm. Die großen oder die Walderdbeeren, die kleinen?
2: Die großen.
1: Die großen, da hat man mehr davon, gell? Ich mag die nämlich auch lieber. Okay, dann Radfahren oder Rollerfahren?
2: Rollerfahren.
1: Rollerfahren. Und bei den Gummibärchen, die süßen oder die sauren?
2: Die Süßen.
1: Die Süßen. Was ist denn da deine Lieblingsfarbe bei den Bärchen?
2: Blau.
1: Blau? Gibt's überhaupt blaue Gummibärchen? Ich weiß gar nicht. Aber wahrscheinlich nicht von den Bärchen, aber von jede Menge anderen Figuren gibt's die dann wahrscheinlich, die blauen, gell? Hier kommt ein Applaus! Das war der James, 5 Jahre alt aus dem Bundesland Kärnten. Und der war heute Nachmittag mit dabei. James, ich wünsche dir noch einen schönen Nachmittag. Tschüssi.
2: Papa,
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3: Dein Essen kann mehr als nur gut schmecken. Wo es herkommt und was es in deinem Körper alles macht, erlebst du im Museum St. Peter an der Sperr in Wiener Neustadt im Bundesland Niederösterreich bei der Ausstellung Schmeckt's. Warum hat der Apfel eigentlich so viele Wege hinter sich, bevor er bei uns im Mund landet? Und wächst Pizza wirklich auf Bäumen? Tja, leider nein. Viele Fragen und Antworten gibt es an den spielerischen Mitmachstationen. Du entscheidest, welche Lebensmittel noch genießbar sind, erfährst, warum Bienen kleine Superheldinnen sind und gestaltest sogar ein eigenes Kochbüchlein für zu Hause. Beim Verdauungskaraoke geht's schließlich singend und tanzend durch deinen Körper. Die Ausstellung zeigt dir, Essen ist nicht nur Packung aufmachen und fertig, sondern es entsteht irgendwo. Oder noch besser, du hast es sogar selbst gemacht. Die Ausstellung Schmeckt's läuft bis 16. August von Mittwoch bis Sonntag. Alles, was du sonst noch wissen musst, erfährst du unter www.museum-wn.at oder meinkinderradio.at.
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8: Am Mikrofon ist die Ines. Hallo, servus. Sportliche Schülerinnen und Schüler aus der Landeshauptstadt Graz im Bundesland Steiermark fliegen bald nach Hualien. Das ist eine Stadt im Land Taiwan, das zu China gehört. Dort werden Anfang August die 58. internationalen Schülerspiele stattfinden. Diese Veranstaltung bringt jedes Jahr sportbegeisterte Kinder aus rund 50 verschiedenen Ländern der Welt für ein friedliches Miteinander und sportliche Wettbewerbe zusammen. Aus der Landeshauptstadt Graz sind diesmal 16 Athletinnen und Athleten in drei Sportarten vertreten, und zwar in Basketball, Tennis und Leichtathletik. Tatsächlich sind die internationalen Schülerspiele auch bereits dreimal von der Landeshauptstadt Graz ausgetragen worden, zuletzt vor 23 Jahren. Spielend leicht lernen, auch in den Sommerferien. 9 Wochen dauern die Sommerferien und da dürfen Schulkinder viel spielen, entdecken und sich ausruhen. Damit aber auch das Gelernte gut im Kopf bleibt über die Ferien, können täglich kleine spielerische Übungen schon vieles bewirken. Beim Einkaufen beispielsweise können Kinder mit Kopfrechnen herausfinden, welche Summe ungefähr auf dem Einkaufszettel stehen wird, wenn sie die einzelnen Lebensmittel zusammenrechnen. Gemeinsames Kochen zum Beispiel bringt Kinder dazu, das Rezept vorzulesen. Und beim Abwiegen und Umrechnen der Zutaten können sie auch helfen. Falls es dann auch mal ab in ein anderes Land in den Urlaub geht, lassen sich auch hier spielerisch ein paar Wörter in der Landessprache erlernen. Und damit auch das Schreiben nach den Ferien wieder leichter fällt, kann ein Tagebuch über Ferienerlebnisse geführt werden. Das Donauinselfest in unserer Bundeshauptstadt Wien hat wieder hunderttausende Menschen begeistert. Große und kleine Besucherinnen und Besucher haben am vergangenen Wochenende das größte Musikfestival der Welt bei freiem Eintritt besucht. 3 Tage lang ist der Ferienstart in unserer Bundeshauptstadt Wien mit viel Musik, vielen sportlichen Aktivitäten und einem super Programm für Kinder am Donauinselfest gefeiert worden. Ja, und alle, die gleich mit ihrem Schulzeugnis auf das Fest gekommen sind, haben sich ein Gratis-Eis holen können. Außerdem hat es ein tolles Familien- und Kinderprogramm gegeben mit Kasperltheater und Kinderschminken. Sportlich ist es bei den Mitmachstationen vieler Sportvereine geworden. Sportarten wie zum Beispiel Taekwondo oder Fußball konnten interessierte Kinder ausprobieren. Im nächsten Jahr wird das Donauinselfest wieder Ende Juni stattfinden.
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11: Ich finde es super, dass man einfach über die Mein Kinderradio App anrufen und Fragen zu Radinos bare Münze stellen kann. Moritz zum Beispiel hat das gemacht.
12: Hallo Radino, ich komme aus Wien, aus Österreich. Ich heiße Moritz. Ich habe eine Wohnung in Wien und Baden. Und ich will wissen, wie das Geld aus den Bankomaten rauskommt. Tschüss.
13: So ein Bankomat ist schon ein faszinierendes Ding. Was man tun muss, damit Geld herauskommt, das hast du aber sicher schon einmal gesehen. Karte reinstecken, Zifferncode und Betrag eingeben, Karte rausziehen, Geld entnehmen.
11: Ja, aber woher kommt das Geld dann? Da ist ja wohl keine Gelddruckmaschine drinnen.
13: Nein, ganz sicher nicht. Die Geldscheine, die kommen aus einem Tresorfach, wo mehrere Geldkassetten für die verschiedenen Scheine drin sind. Dort werden sie von der Zählmaschine herausgezählt und über Transportbänder zum Ausgabeschlitz gebracht.
11: Und wenn so eine Kassette leer wird?
13: Dann lässt die Bank von einem Geldtransporter weitere Scheine bringen. Dabei sind immer 2 Mitarbeiter unterwegs, damit ja nichts passiert.
11: Hat es eigentlich schon immer Bankomaten gegeben?
13: Bankomaten gibt es seit etwa 50 Jahren. Der erste Bankomat in Österreich war übrigens bei der Zentralsparkasse am Schottenring.
11: Den will ich mir anschauen. Sieht der eigentlich gleich aus wie die anderen Bankomaten?
13: Der alte Bankomat ist schon lange durch einen modernen ersetzt worden. Vor 50 Jahren haben die Bankomaten noch anders funktioniert. Da hat man zum Beispiel ein Papier ausfüllen müssen, um Geld abheben zu können.
11: Da ist das mit der Bankomatkarte jetzt schon viel praktischer. Moritz, ich denke, wir haben deine Anfrage gut beantwortet.
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14: Einen schönen Nachmittag wünsche ich dir. Ich hoffe, es geht dir richtig gut. Du weißt ja, der Nachmittag, der gehört uns. Also dir und mir und Radinos Minidisco. Da spielen wir dinotastische Musik, also so richtig schnelle Musik. So richtige Partymusik. Da können wir richtig laut und falsch und mit Begeisterung mitsingen. Und wir spielen tolle Spiele im Kinderzimmer. Natürlich. Wie können wir das gemeinsam tun? Na, indem du dich ganz einfach anmeldest auf www.meinkinderradio.at. In dieser Stunde, das verspreche ich dir, kommen jede Menge Kinder dran und ich habe ein paar wirklich lustige Geschichten von all den Kindern rausgesucht, die sie schon bei der Anmeldung dazu geschrieben haben. Also ich denke, wir werden hier Spaß haben. Ich freue mich auf die Stunde. Ich bin André Brunner-Frumann. Hallo!
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0: mit uns, yeah. Schönen Nachmittag Österreich, hier ist mein Kinderradio, Österreichs erster Radiosender nur für Kinder, also eigentlich nur für dich da draußen. So, ich möchte jetzt gar nicht lange herumquatschen, ich möchte auch nicht viel Zeit verlieren, es ist Zeit fürs nächste Kindertelefonat. Ich habe hier einfach einen Zettel herausgezogen, ich wähle eine Nummer und ich bin so gespannt, bei wem wir rauskommen. Irgendein Kind hat sich ja angemeldet.
1: Hallo.
0: Hallo.
1: Hallöle.
0: Hallöle, da kennt ja jemand den offiziellen Gruß hier von der Minidisco. Wer spricht denn da?
1: Die Verena.
0: Verena, ich wünsche dir einen super tollen Nachmittag. Ich hoffe,
1: danke.
0: Der Tag war bis jetzt schön.
1: Ja.
0: Das ist gut. Wie alt bist du und in welchem Ort wohnst du?
1: Ich bin 7 Jahre alt und ich wohne in Seekirchen.
0: Und Seekirchen ist ja ein Bundesland Salzburg, ein sehr schöner Ort. Und da kann man offenbar sehr toll mit Playmobil spielen, weil damit spielst du gerne.
1: Ja.
0: Und was baust du da so? Machst du da ganze Städte aus Playmobil oder hast du nur...
1: Ich habe ein ganzes Playmobilhaus, nur ein Playmobilhaus, Polizeistation und Reiterhof.
0: Und lass mich raten, der Reiterhof ist dein Lieblingsort im Playmobil-Dorf?
1: Ich glaube schon. Eigentlich alles.
0: Siehst du, meiner wäre ja die Polizeistation und dann könnte ich die Polizeistation spielen und du den Reiterhof.
1: Okay.
0: Und dann käme ich immer wieder so bei dir mit dem Polizeiauto vorbei und würde mal nach dem Rechten sehen, ob eh alles passt.
1: Ja.
0: So könnten wir das spielen. Was möchtest du eigentlich werden, wenn du mal erwachsen bist? Von Beruf meine ich.
1: Eigentlich, weiß ich noch nicht, eigentlich entweder Feuerwehr, Rettung, Euronotruf oder Polizei.
0: Du hast jetzt was echt Tolles gesagt. Euronotruf. Das werden viele Kinder gar nicht noch gekannt haben. Was ist denn der Euronotruf?
1: Das ist ein Notruf, wenn man in Europa ist. Unterwegs ist.
0: Das heißt, egal in welchem Land man kann den Euronotruf wählen und dann kommt man bei der jeweiligen Polizeistation raus, oder?
1: Ja.
0: Und kennst du den Euronotruf auch?
1: Ja.
0: Weißt du die Telefonnummer? Sag sie mal.
1: Ja, 112.
0: Wow, das ist mir einen Applaus wert. Das ist völlig richtig.
1: Danke.
0: 112. Egal in welchem Land in Europa man ist, da muss man gar nicht den Notruf dort in dem Land kennen. Man ruft einfach die 112 an und kommt automatisch dann bei der Rettung und bei der Polizei raus. Die kann man schon mal im Handy abspeichern. Das ist eine sehr, sehr wichtige Telefonnummer. Danke, Verena, dass du uns wieder was beigebracht hast hier im Kinderradio.
1: Bitte.
0: Alle deine Freunde warten jetzt natürlich vor dem Radiogerät, dass du sie grüßt. Magst du sie mal aufzählen?
1: Ja.
0: Geht los.
1: Also die Anna, die Lissi, den Paul, den Ricardo, die Frau Lehrerin, die Klasse, mein Turnverein, den André, den Radino und Radino seine Mama und Papa.
0: Du bist so süß, Verena. Vielen Dank für die lieben Grüße. Ich schicke natürlich auch ganz liebe Grüße aus dem Radio zu euch ins Bundesland Salzburg. Und du weißt, was jetzt kommt?
1: Ja, ein Spiel.
0: Natürlich, ein Spiel. Reimwörterspiel, Auswahlspiel oder Gegenteilspiel? Was hast du denn ausgesucht?
1: Gegenteilspiel.
0: Das Gegenteilspiel, das ist ein tolles Spiel. Du bist also eines von den mutigeren Kindern, weil es ein bisschen schwieriger ist. Was muss man machen beim Gegenteilspiel?
1: Du sagst ein Wort und ich sag das Gegenteil.
0: Hast du schon geübt mit der Mama?
1: Ja.
0: Also, wenn sie ja sagt, sagst du nein, gell?
1: Ja.
0: Okay, gut. Geht los?
1: Ja.
0: Was ist das Gegenteil von ruhig?
1: Laut.
0: Laut ist das Gegenteil von ruhig, richtig. Was ist das Gegenteil von gerade?
1: Ungerade.
0: Da gibt es ein Wort. Schief, genau. Schief ist das Gegenteil von gerade. Und was ist das Gegenteil von lecker?
1: Eklig.
0: Ekelig ist das Gegenteil von lecker, richtig. Hier kommt ein Applaus. Die Verena, das war richtig gut. 7 Jahre alt ist die Verena aus Seekirchen im Bundesland Salzburg. Du, und ich wünsche dir noch einen schönen Nachmittag. Danke, dass du mit dabei warst.
1: Tschüss.
0: Tschüssi.

0: Ich habe hier mittlerweile so viele Anmeldungen im Studio liegen. Das ist ja ein Wahnsinn. Ich freue mich so sehr, dass sich so viele Kinder anmelden. Alle auf www.meinkinderradio.at. Du hörst die Mini-Disco mit André und mit jeder Menge Kindern. Wer ist denn jetzt in Leitung 7? Hallöle.
1: Hallöle.
0: Hallöle? Wer ist denn da?
1: Die Valerie.
0: Ja, Valerie, ich wünsche dir einen schönen Nachmittag. Du hast sicher ganz schön lange auf meinen Anruf gewartet, gell?
1: Ja.
0: Aber manchmal muss man auf die tollen Dinge einfach ein bisschen warten und jetzt ist der Moment da, wo du dran bist in der Mini-Disco.
1: Das stimmt.
0: Valerie, jetzt wollen wir dich alle ein bisschen besser kennenlernen. Wie alt bist du und wo wohnst du, in welchem Ort?
1: Ich bin 8 Jahre alt und wohne in Marienzersdorf.
0: Und das ist im schönen Bundesland Niederösterreich, gell?
1: Ja.
0: Okay, hier steht auf meinem Zettel, du hast schon Meisterschaften gewonnen. Bitte, wo hast du denn Meisterschaften gewonnen?
1: In Karate.
0: Wow, du machst Karate? Das ist ja toll. Erklär mal schnell für alle Kinder, was ist denn Karate überhaupt?
1: Also, Karate ist, da gibt es Suckis und Schläge, aber auch Verteidigung. Also du hast keine Waffen in der Hand, sondern benutzt nur deinen Körper.
0: Und das ist eine Kampfsportart, die eigentlich sehr toll ist.
1: Ja.
0: Und ganz viel Spaß macht. Und man macht gleichzeitig auch Sport. Und das ist super. Oder?
1: Ja.
0: Fein. Valerie, jetzt grüßen wir alle deine Freunde hier im Radio. Leg mal los.
1: Ariana, Alea, Teresa, Carla, Francis, Damian, Jan, Ben, Marco, ja, und das war's.
0: Und das war's. Liebe Grüße kommen natürlich auch von mir noch aus dem Radio. Die haben sich sicher alle jetzt wahnsinnig gefreut darüber, dass du sie gegrüßt hast. Wir spielen jetzt noch ein Spiel, hätte ich mir gedacht, oder?
1: Ja.
0: Ist ja so Tradition hier bei uns in der Minidisco. Hast du dir schon eines ausgesucht?
1: Ja.
0: Welches?
1: Das Reimwörterspiel.
0: Das Reimwörterspiel. Eines der schwierigen Spiele. Das heißt, du bist eines der mutigen Kinder.
1: Ja.
0: Wie funktioniert das Reimwörterspiel?
1: Also, du sagst ein Wort und ich soll das Reimwort darauf finden.
0: Genauso funktioniert das Reimwörterspiel. Sind wir konzentriert? Legen wir los?
1: Ja.
0: Okay. Was reimt sich auf Dino?
1: Kino.
0: Kino reimt sich auf Dino, richtig. Was reimt sich auf Tonne?
1: Sonne.
0: Sonne reimt sich auf Tonne, ganz richtig. Und was reimt sich auf Platz?
1: Schatz.
0: Schatz reimt sich auf Platz, richtig. Hier kommt ein Applaus. Das war die Valerie, die ist 8 Jahre alt aus dem Bundesland Niederösterreich.

0: Österreich und die hat ja das Reimwörterspiel großartig gelöst. Valerie, ich wünsche dir noch einen schönen Nachmittag. Tschüssi.
1: Tschüss, André, schönen Nachmittag.
2: Hallo, Mr. Krabs. Heute machen wir Party.
3: Ich mach heute Party. Machst du heute Party?

0: sag's ja immer wieder dazu, wenn du dich angemeldet hast auf www.meinkinderradio.at, da muss man richtig viel Geduld haben, aber irgendwann kommt dann aus unserer Redaktion ein Anruf und dann machen wir schon mal für die richtige Sendung einen Termin aus. Am besten bitte die Telefonnummer schon mal einspeichern, damit ihr auch wirklich erreichbar seid und ihr wisst, wann das Kinderradio anruft. So, wen ruft man da jetzt an? Der Jakob ist dran. Ich bin schon voll aufgeregt auf den Jakob. Schauen wir mal.
1: Hallo André, ich bin der Jakob.
0: Hallo Jakob, schönen Nachmittag wünsche ich dir. Sag mal, wie alt bist du und in welchem Ort wohnst du?
1: Ich bin 6 Jahre und ich wohne in Österreich.
0: Ja, Österreich ist ja groß. Weißt du auch, in welchem Bundesland?
1: Mm-mm.
0: In Oberösterreich wohnst du. Und der Ort heißt Kirchberg-Tenning.
1: Mhm.
0: Mhm, da weiß ich ja besser, wo du wohnst, wie du. Aber ist wurscht, jetzt wissen wir es ja, jetzt merken wir uns das, oder?
1: Mhm.
0: Super. Du, hier steht, du spielst ganz gerne mit Playmobil.
1: Ah, ja, das stimmt.
0: Was ist dein Lieblings-Playmobil?
1: Viel. Polizei und so.
0: Wow.
1: Feuerwehr und auch.
0: Ich habe auch eine Polizeistation gehabt von Playmobil, die war ja total cool. Da hat man sogar eine eigene Gefängniszelle gehabt. Hast du auch eine?
1: Aber ich baue mir öfters welche aus Ritter.
0: Boah, das ist ja cool. Mega. Du Jakob, jetzt müssen wir deine ganzen Freunde grüßen, weil ich denke, die warten schon ganz, ganz aufgeregt vor dem Radiogerät. Magst du sie alle mal aufzählen?
1: Der Toni, der Henrik, der David, der Finn, der Jonas, der Laurin, der Josia, der Anton Norholt, der Antonia und der Winze.
0: Und liebe Grüße kommen natürlich auch noch von mir aus dem Radio dazu. Sag mal, was ich dich noch nicht gefragt habe, was möchtest du denn werden, wenn du erwachsen bist vom Beruf?
1: Bundesheer.
0: Du möchtest zum Bundesheer gehen? Du, das ist ganz, ganz wichtig. Das österreichische Bundesheer ist ja ganz, ganz toll im Katastrophenschutz, wenn so Murenabgänge und so sind. Du, dann sage ich jetzt schon mal Danke, dass du da ganz, ganz viel für die Bevölkerung tun wirst.
1: Mhm.
0: Mhm. So, weißt du, was jetzt kommt?
1: Ja, Spiel.
0: Und du hast dir sicher schon eines ausgesucht? Auswahlspiel, Reimwörterspiel oder Gegenteilspiel?
1: Das Auswahlspiel.
0: Wie funktioniert das Auswahlspiel?
1: Also du sagst 2 Wörter und ich muss sagen, was mir besser
0: Was du halt lieber magst, genau. Bist du konzentriert?
1: Ja.
0: Dann legen wir los. Okay, beim Twinny, gell? Den Orangen oder den Grünen?
1: Grünen.
0: Dann magst du ja die gleiche Seite wie ich und lass mich raten, du fangst mit der Orangenhälfte an zu essen.
1: Mhm.
0: Natürlich, das Beste kommt immer zum Schluss, gell? Zähne putzen oder Haare frisieren?
1: Zähne putzen.
0: Dann lieber Zähne putzen, gell? Habe ich mir fast gedacht. Okay. So, und dann noch schlafen oder wach sein?
1: Schlafen.
0: Schlafen. Da kann man immer gut träumen, gell? Hier kommt dein Applaus, Jakob. Hast du gut gemacht. Jakob ist 6 Jahre alt aus dem Bundesland Oberösterreich und ich habe mich voll gefreut, Jakob, dich kennenzulernen. Schönen Nachmittag wünsche ich dir noch. Tschüssi.
1: Danke.

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1: Das ist wieder ein dinotastischer Song, den ich sehr, sehr gerne mag hier bei uns auf mein Kinderradio. Ich wünsche dir einen schönen Nachmittag. Hier ist die Minidisco und es hat sich wieder ein Kind angemeldet auf www.meinkinderradio.at. Wartet auch schon in Leitung 4. Da schauen wir jetzt gleich mal rein. Hallo?
2: Hallo.
1: Hallo, wer spricht denn da?
2: Die Lilly.
1: Ja, Lilly, ich wünsche dir einen schönen Nachmittag. Sag mal, wie alt bist du und in welcher Stadt wohnst du?
2: Ich wohne in Graz und ich bin 6.
1: Du wohnst in der steirischen Landeshauptstadt Graz und bist 6 Jahre alt und gehst damit eigentlich schon in die Schule wahrscheinlich, oder?
2: Dieses Jahr Herbst.
1: Ah, im Herbst kommst du in die Schule. Und auf was freust du dich besonders?
2: Dass ich die Lucy noch immer sehe, weil die ist unten im Kindergarten, weil die Schule ist direkt über dem Kindergarten, in den ich jetzt noch gehe.
1: Und die Lucy ist deine Schwester, nehme ich mal an.
2: Ja.
1: Okay. Du und freust dich schon aufs Rechnen, Schreiben und Lesen oder gibt's irgendwas, was du nicht so gerne magst?
2: Nein, ich mag eigentlich alles.
1: Okay. Ja, das kann sich jederzeit noch ändern. Aber jetzt sind wir mal froh, dass wir uns freuen. Super. Du, sag mal, Lilly, grüßen wir jetzt jede Menge Freunde von dir hier im Radio?
2: Ja.
1: Dann leg mal los.
2: Die Julia, die geht jetzt von oben in die Schule, in die ich dieses Jahr Herbst gehe. Und die Rosi, und sonst fällt mir keinem ein, aber die Mavi, die geht jetzt in diesen Kindergarten, aber eigentlich habe ich jetzt gerade sehr viele Freunde.
1: Mhm. Dann hätte ich gesagt, wir sagen jetzt einfach nochmal, und alle, die mich kennen.
2: Alle, die mich kennen.
1: Ja, das macht man immer dann, wenn einem sonst kein Name mehr einfällt, dann sind auch alle anderen, die einem nicht gerade eingefallen sind, auch mitgemeint. Das ist sehr praktisch, finde ich. Lilly, deine Mama hat mir erzählt, ihr seid gerade im Auto unterwegs, gell?
2: Ja.
1: Und welches Spiel wollen wir spielen?
2: Das Geräuschespiel.
1: Okay, dann hätte ich gesagt, die Mama soll mal ganz laut hupen.
2: Hupen sollst du ganz laut. Ja.
1: Okay, dann haben wir schon mal eine tolle Hupe gehört. Steht das Auto oder fährt es gerade?
2: Es steht.
1: Okay, dann lass mich mal deine Autotüre hören, so richtig laut. Hau sie mal volle Kanne zu. Wow, das war ja ordentlich. Und wie wär's mit der Warnblinkanlage? Klick, klack, klick, klack, das ist mir ein Applaus wert. Das war jetzt die Lilly. Die Lilly ist 6 Jahre alt aus der steirischen Landeshauptstadt Graz. Das war toll mit dir, Lilly. Ich wünsche dir noch einen schönen Nachmittag.
2: Tschüss, André. Tschüss, Herr Dino.
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0: Immer wieder kommen hier in der Mini-Disco ja Sprachnachrichten herein, wo genannt wird, dass ich zurückrufen soll und dann noch eine Telefonnummer aufgesprochen wird. Bitte nicht über Sprachnachrichten anmelden. Anmeldungen gehen hier in der Mini-Disco wirklich nur über die Webseite www.meinkinderradio.at. Bei den Sprachnachrichten, da können gerne Witze erzählt werden, Menschen gegrüßt werden, gesungen werden, alles andere. Aber bitte keine Anmeldungen. So, jetzt schauen wir erstmal in Leitung 4. Hallöle.
1: Hallo.
0: Hallo, wer spricht denn da?
1: Julia.
0: Julia, herzlich willkommen in Radinos Mini-Disco und schönen Nachmittag.
1: Danke, wünsche ich dir auch.
0: Du, wir wollen dich alle ein bisschen besser kennenlernen. Wie alt bist du und in welchem Ort wohnst du?
1: Ich wohne im 21. Bezirk und ich heiße Julia.
0: 21. Bezirk ist in unserer schönen Bundeshauptstadt Wien. Und was magst du eigentlich werden von Beruf, wenn du erwachsen bist?
1: Weiß ich noch nicht.
0: Okay, du hast ja noch ein bisschen Zeit. Da gibt es ja zum Beispiel so tolle Berufe wie Lehrerin oder Ärztin. Kannst du ja irgendwann mal was aussuchen, nicht?
1: Mhm.
0: Gut, sollen wir jetzt mal alle deine Freunde hier im Radio grüßen?
1: Ja.
0: Leg mal los.
1: Pamela, Noah. Eine Freundin heißt Alisa, aber die ist schon auf Urlaub.
0: Mhm.
1: Und eine heißt Wasim, Abohamed. Ich habe auch eine Schwester, die Lara heißt. Noah und Das war's.
0: Liebe Grüße kommen natürlich auch von mir hier aus dem Radio und ich würde sagen, wir spielen jetzt noch ein tolles Spiel. Auswahlspiel, Reimwörterspiel oder Gegenteilspiel. Was hast du dir ausgesucht?
1: Reimwörterspiel.
0: Erklär mal schnell, wie es funktioniert.
1: Weiß ich noch nicht.
0: Okay, da sage ich dir ein Wort und du sagst das Reimwort dazu, okay?
1: Mhm.
0: Was reimt sich auf Lücke?
1: Brücke.
0: Brücke reimt sich auf Lücke, richtig. Was reimt sich auf Traum?
1: Haube.
0: Haube reimt sich nicht auf Traum. Traum ist das Wort, das ich nenne und du sagst welches Wort drauf?
1: Baum.
0: Baum, Traum, das reimt sich richtig. Und was reimt sich auf Klo?
1: Flo.
0: Flo, Klo, das reimt sich richtig. Hier kommt ein Applaus. Das war die Julia, 6 Jahre alt aus der Bundeshauptstadt Wien. Die war heute Nachmittag mit dabei. Und dir wünsche ich noch einen schönen Nachmittag, Julia. Tschüssi.
1: Tschüss.

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1: Radino, deine Lieder gefallen mir sehr, du bist so cool und ich bin der Fabian.
2: Hallo, lieber Radino. Ich wohne in Fürstenbrunn. Ich habe heute Geburtstag. Ich heiße Lena und bin 5 Jahre alt. Heute bin ich 6 geworden.
1: Deine Lena. Tschüss.
3: Hallo, Andrea. Ich bin die Emma und ich wohne in Schwechat. Ich möchte dir einen Witz erzählen. Was ist grün und läuft vom Tisch? Ein Fruchtsalat. Ich möchte jetzt alle meine Freunde grüßen. Die Emilia, die Daria, die Lene, die Leni, die Lisa, die Mona, die Marlene, die Nina, die Acelia, die Amalia, die Johanna, die Petra, der Kimi, die Carina und die Nicole. Tschüss, André.
0: 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Magst du mal mit uns telefonieren? Dann schick uns doch deine Telefonnummer über meine Homepage www.meinkinderradio.at.

0: So, hier in Radinos Minidisco bei meinem Kinderradio geht's ja Schlag auf Schlag. Hier telefoniere ich gerne mit Kindern. Wenn du nicht so lange auf einen Rückruf von mir warten magst, nach der Anmeldung auf www.meinkinderradio.at, kannst du mir auch gerne über Radinos Handy-App eine Sprachnachricht schicken. Die spiele ich auch gerne hier immer wieder ab. So, der Jamie, der hat lange genug gewartet. Der ist in Leitung 4. Hallöle.
1: Hallöle, André.
0: Hallöle, Jamie. Schönen Nachmittag wünsche ich dir. Herzlich willkommen in Radinos Minidisco.
1: Schönen Nachmittag, André.
0: Du, alle Kinder vor dem Radiogerät sind wahnsinnig aufgeregt. Wir wollen dich ein bisschen besser kennenlernen. Magst du uns kurz sagen, wie alt bist du und in welchem Ort wohnst du?
1: Ich bin 6 Jahre und wohne in Oberbayerfurt.
0: Das ist in Tirol, gell?
1: Mhm.
0: Tirol ist ja so ein schönes Bundesland. Du, hier steht, du rechnest wahnsinnig gerne.
1: Mhm.
0: Wie weit kannst du schon rechnen?
1: 15 mal 15.
0: Boah, und was ist das Ergebnis?
1: 225.
0: 15 mal 15 ist 225. Boah, ist mir schon mal einen Applaus wert. Also Jamie, für 6 Jahre kannst du ja wahnsinnig weit schon rechnen und vor allem, du kannst schon mal rechnen. Ist ja ein Wahnsinn. Du, und was möchtest du vom Beruf werden, wenn du erwachsen bist?
1: Das weiß ich noch nicht.
0: Wahrscheinlich irgendwas mit Rechnen, oder?
1: Kann sein.
0: Haben wir ja noch ein bisschen Zeit bis dorthin. Jamie, jetzt grüß mal erstmal alle deine Freunde vor dem Radiogerät, die warten wahrscheinlich schon drauf. Leg mal los.
1: Der Jakob, der Lorenz, die Frieda, die Lucia, die Hanna, der Vincent und die Annika.
0: Und liebe Grüße schicke ich euch aus dem Studio direkt zu euch in schöne Bundesland Tirol. So, Auswahlspiel, Reimwörterspiel oder Gegenteilspiel, was magst du denn spielen?
1: Reimwörterspiel.
0: Und wie funktioniert das Reimwörterspiel?
1: Du sagst ein Wort und ich muss das Reimwort dazu sagen.
0: Okay, wir legen los. Was reimt sich auf Saft?
1: Kraft.
0: Kraft reimt sich auf Saft, richtig. Was reimt sich auf Riff?
1: Schiff.
0: Schiff reimt sich auf Riff, richtig. Und was reimt sich auf Kopf?
1: Topf.
0: Topf reimt sich auf Kopf, richtig. Das ist übrigens der Applaus für den Jamie, der 6 Jahre alt aus dem Bundesland Tirol. Der war heute Nachmittag mit dabei in Radinos Minidisco und dir wünsche ich noch einen schönen Nachmittag, Jamie. Tschüssi.
1: Ciao.

0: Das war die Mini-Disco für heute. Schön, dass du wieder mit dabei gewesen bist. Wir hören uns morgen ab 4 Uhr am Nachmittag wieder. Bis dahin kannst du dich gerne anmelden auf www.meinkinderradio.at. Einfach das Formular ausfüllen. Ich freue mich auf dich. Bis morgen.
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5: Hallo Radino, hier spricht die Franziska. Und meine Mama hat mich schon angemeldet und ich möchte auch gerne angerufen werden. Und ich finde die neuen Hoodies und Radino aus dem Ei, das finde ich sehr cool. Und ich habe zwei Brüder, den Theo und den Konsti, die sind kleiner als ich. Ich habe sehr viele Freunde und ich habe zwei Katzen zu Hause. Und wir ziehen jetzt bald um. Und ich bin 9 Jahre alt und wohne in Wien. Und ich gehe schon in die Schule, in die 3. Klasse. Tschüss, Radine. Tschüss, André. Bis bald.
6: Hallo, ich bin Linnea. Ich bin 6 Jahre alt und ich wohne in Marek. Und ich liebe Radine.
1: Juhu! So viel dinotastische Musik spielen nur wir. 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
7: Tennis spielen ohne harten Ball und ohne großen Platz? Das geht. Ich zeig dir heute ein lustiges Spiel für drinnen oder draußen. Beim Ballontennis fliegt der Ball nämlich ganz langsam und genau das macht so viel Spaß. Für das Spiel brauchst du einen Luftballon und zwei Schläger. Die kannst du ganz einfach selbst basteln. Klebe einen Pappteller oder ein Stück Karton an einen Kochlöffel oder Eisstiel. Schon ist dein Schläger fertig. Jetzt wird der Luftballon aufgeblasen und dann kann das Match beginnen. Versuche gemeinsam mit einem Freund oder einer Freundin den Ballon hin und her zu schlagen, ohne dass er den Boden berührt. Und weil der Ballon so leicht ist, geht drinnen normalerweise nichts kaputt. Trotzdem solltest du genug Platz machen, damit niemand über etwas stolpert. Ganz nebenbei trainierst du deine Reaktion und Geschicklichkeit. Viel Spaß beim Spielen wünscht dir Shady.
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10: Was gibt's Neues in Österreich und der Welt? Ich verrate es dir natürlich auch in dieser Stunde. Ines hier, hallo. Ein rosa-roter Grashüpfer ist im Bundesland Kärnten entdeckt worden. Rosemarie Malicher hat das Tier fotografiert, und zwar vor wenigen Wochen im Stadtteil St. Georgen in der Stadt Villach im Bundesland Kärnten. Die Fotoaufnahme von dem Grashüpfer mit der ungewöhnlichen rosa Farbe ist dann auf der Internetseite des Naturschutzbundes veröffentlicht worden. Normalerweise sind Grashüpfer ja grün oder bräunlich gefärbt. Wie kommt es nun aber zu dieser rosa Färbung? Wie Expertinnen und Experten vom Naturschutzbund erklären, wird überwiegend das rote Insektenpigment namens Erythropterin gebildet. Dunkle Pigmente, also diese winzigen unlöslichen Farbpulver, die Farbe erzeugen, kommen kaum vor. Und diese besondere rosa Farbe wird einem Insekt von beiden Elternteilen vererbt. Eine sehr seltene und absolute Ausnahme also, dieser rosa Grashüpfer. Die Fußball-Weltmeisterschaft in den USA geht weiter, doch einige ganz große Fußballstars beenden ihre Karriere in der Nationalmannschaft. Wie zum Beispiel Neymar, der höchst erfolgreiche Stürmer aus dem Land Brasilien. Nachdem seine Mannschaft sich gegen die Mannschaft aus Norwegen geschlagen geben musste, hat nun auch der 34 Jahre alte Neymar seine Mitarbeit für Brasilien beendet. Auch in der Nationalmannschaft von Österreich hat es einen Abschied gegeben. Nach 137 Länderspielen und 49 Toren wird Stürmerstar Marko Arnautovic keine Tore mehr für unsere Nationalmannschaft schießen. Mit großen Gefühlen und Tränen in den Augen hat der erfolgreiche Fußballer seinem Team Ciao Baba gesagt. Übrigens, in den kommenden Tagen sollen die Spieler unserer Nationalmannschaft nach ihrem letzten Spiel gegen Spanien aus den USA zurückkehren. Einige von ihnen werden auch in der Bundeshauptstadt Wien erwartet. Der Alpenzoo in der Landeshauptstadt Innsbruck im Bundesland Tirol unterstützt Elche und Moorenten. Vom Alpenzoo aus ist ein Elch in einen Naturpark in das Land Rumänien gebracht worden, wo diese Tierart nach mehr als 200 Jahren wieder heimisch werden soll. Gemeinsam mit drei anderen Elchen will man hier eine große Elchfamilie aufziehen. Und ein Artenschutzprojekt hat außerdem dabei geholfen, die sehr gefährdete Moorente in einem Tal im Land Polen wieder anzusiedeln. 45 Moorenten sind hierher gebracht worden. Vom Innsbrucker Alpenzoo sind drei Moorentenweibchen darunter. Im Land Polen, im Baritschtal, sollen sie wieder eine Heimat finden und Familien gründen.
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11: Hallo und herzlich willkommen in Radinos Werkstatt. Ich freue mich schon besonders auf heute. Heute bauen wir, also Philipp und ich, nämlich ein Bilderboard. Die Bauanleitung dafür findest du wie gewohnt auf der Mein Kinderradio Webseite.
12: Aber David, es weiß sicher nicht jeder, was das ist. Erklär mal.
11: Ja, ein Bilderboard ist eine Art Regal, bei der die Rückwand ein Bild ist. Das können wir dabei komplett kreativ gestalten. Dafür brauchen wir aber ein paar Farben, am besten Voll- und Abtönfarben aus dem Baumarkt. Außerdem brauchen wir natürlich noch Bretter. In diesem Fall besteht unser Regal aus zwei Brettern. Dann brauchen wir noch zwei Konsolen und natürlich Schrauben, Kleister und Kleber. Für das Malen brauchen wir auch noch einen Pinsel und als Werkzeug zum Bauen eine Heißklebepistole und einen Akkuschrauber.
12: Pinsel, Akkuschrauber, Bretter. Haben wir alles da. David, was machen wir denn jetzt als erstes?
11: Als erstes gestalten wir die beiden Bretter. Eines davon kommt an die Wand, das nennt man deshalb Wandbrett und das andere ist das Regalbrett.
12: Aha, das ist das, was oben drauf kommt.
11: Ja genau, Philipp. Ich schlage vor, wir teilen uns das Bemalen der Bretter auf.
12: Das ist eine fantastische Idee. Ich mache das Wandbrett und du das Regalbrett. Also los geht's!
11: So machen wir das, aber bevor wir hier alles mit Farbe vollmachen, sollten wir den Tisch mit einer Unterlage auslegen. Haben wir etwas, das wir als Unterlage verwenden können?
12: Wie wäre es mit einer alten Zeitung? Ich glaube, da haben wir noch welche herumliegen.
11: Das ist eine super Idee. Dann nehmen wir die Zeitung als Unterlage.
12: Super, na dann malen wir die Bretter an. Ich werde meines ganz blau anmalen und dann noch etwas draufzeichnen. Was hast du geplant, David?
11: Ich habe mir gedacht, ich male das Regalbrett gelb an.
12: Gelb-blau? Das schaut sicher super aus. Dann auf die Pinsel, fertig, los!
11: So, Philipp. Jetzt, wo unsere Bretter angemalt sind, müssen wir die beiden miteinander verkleben. Dazu brauchen wir die Heißklebepistole. Die braucht ein bisschen Zeit, bis sie warm wird. Also immer etwas vorher einstecken, bevor man sie braucht.
12: Ah, das hätten wir ja schon machen können, während wir die Bretter bemalt haben.
11: Ja, stimmt, hätten wir machen können, aber so lange braucht der Heißkleber dann auch wieder nicht. Da hätten wir einiges an Strom verbraucht.
12: Ach so, ja, aber wie lange dauert es denn jetzt noch, bis wir die Bretter verkleben können?
11: Ja, wir sind schon soweit. Ich ziehe mir gerade noch die Handschuhe an, damit ich mich nicht verbrenne. Übrigens ist es beim Bauen mit Heißkleber auch immer gut, eine Unterlage zu haben, falls mal was daneben geht.
12: Gut, dass wir unsere Zeitung haben. Jetzt kommt der Kleber auf das Wandbrett, oder?
11: Korrekt, und zwar auf die obere Seite. Und dann pressen wir das Regalbrett drauf und warten kurz, bis der Kleber ausgekühlt ist. Dabei brauche ich deine Hilfe.
12: Bin bereit. Gut, dass ich meine Handschuhe auch immer dabei habe.
11: Super, das geht zu zweit nämlich viel schneller und es ist leichter, das Brett ganz gerade anzukleben. Dabei ist es wichtig, dass wir genau Kante auf Kante kleben. Sonst können wir das Regal nämlich später nicht befestigen. So, wunderbar. Und jetzt sieht das schon aus wie ein Regal. Was meinst du?
12: Ja, das gefällt mir super. Aber wir haben ja noch Schrauben und diese komischen Ecken übrig.
11: Ja, ach, diese komischen Ecken, das sind die Konsolen. Mit denen verstärken wir unser Regal jetzt noch. Dafür schrauben wir sie mit dem Akkuschrauber an den beiden Brettern fest.
12: Ah, das passt ja genau. Genau in die Ecke, wie ich es gesagt habe.
11: Fast, ja. Also machen wir das wieder gemeinsam. Du hältst die Konsolen fest und schaust, dass wir schön gerade bleiben und ich schraube sie mit dem Akkuschrauber fest.
12: Das hat ja perfekt geklappt, aber du hast da ein paar Löcher in der Konsole vergessen.
11: Ich habe sie freigelassen.
12: Freigelassen? Wofür denn?
11: Ja, wir müssen das Regal ja auch noch an der Wand befestigen. Das machen wir durch diese Löcher. Denn erst, wenn unser Werk an der Wand hängt, funktioniert es als echtes Regal.
12: Verstehe, und wenn wir das Regal dann an der Wand festgemacht haben, kann ich meine Bücher und Spielsachen darauf ablegen.
11: Ganz genau. Dann hast du auch gleich mehr Platz in deinem Zimmer zum Spielen.
12: Oder für unser nächstes Projekt.
11: Oder dafür, ja. Ich freue mich auf jeden Fall schon auf unser nächstes Projekt.
12: Ich mich auch. Und wenn du daheim etwas aus Radinos Werkstatt nachbaust, dann freuen wir uns alle über ein paar Fotos. Ich bin schon ganz gespannt, wie bunt die alle aussehen. Ich habe auf unser Wandbrett auch noch meinen Namen geschrieben und Radino draufgezeichnet. Also bis zum nächsten Mal und danke für die Hilfe, David.
11: Gerne, Philipp. Und sag bitte noch den Kindern, wie sie uns Fotos von ihren Werkstücken schicken können.
12: Aber sicher, auf meinkinderradio.at gibt es ein Formular. Das findet man bei der Galerie. Damit kann man sein Foto hochladen. Und wenn man schon auf der Webseite ist, kann man sich auch gleich die Bauanleitung für sein nächstes Bauprojekt herunterladen. Schön, dass du wieder zugehört hast. Bis dann.
11: Baba.
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0: Befreit Ilvi!
1: Die Sonnenstrahlen glitzern auf dem Meer und Ilvi und Vicky genießen den Tag am Strand. Vicky führt seiner Freundin gerade ein Kunststück vor. Er pustet in ein Schilfrohr, über dem im Luftzug eine kleine Kugel schwebt.
2: Oh, Zauberei!
0: Keine Zauberei. Den Trick habe ich auf unserer letzten Reise gelernt. Hier, mach's mal selbst.
1: Ilvi nimmt das Schilfrohr in den Mund, legt die Kugel oben drauf und...
0: Ausatmen, nicht einatmen!
1: Pustet die Kugel gegen Vickys Kopf.
2: Meinst du so?
0: Naja, so ungefähr.
1: Ob sie auch so fröhlich spielen würden, wenn sie wüssten, dass ganz in der Nähe der schreckliche Sven mit seinem Piratenschiff vor Anker liegt?
3: Schrubb, Männer! Schrubb schneller!
4: Hört ihr nicht, ihr Seeschnecken? Das Deck muss spiegelblank sein, bevor wir halbers Dorf plündern.
3: Warum schnappst du dir keinen Schrubber, Pocker?
4: Aber Captain, ich bin doch deine rechte Hand. Ich habe wichtigere Dinge zu tun als...
3: Du hast recht. Die Männer brauchen was zu trinken, wenn sie mit dem Deckschrubben fertig sind. Los, hol Wasser!
1: Mürrisch zieht Pocker ab, während Sven verzückt seine Halskette betrachtet.
3: Du bist der kostbarste Edelstein, den ich je gefunden habe. Dich gebe ich nie wieder her.
1: Unterdessen hat Vicky seine Kleider ausgezogen, um schwimmen zu gehen.
0: Komm rein, Ilvi. Das Wasser ist traumhaft.
2: Aber ich kann noch nicht schwimmen.
0: Oh, ich bring's dir bei.
1: Als Pocker Ilvi am Strand entdeckt.
4: Aber hallo, da ist ja jemand, der mir in Zukunft die blöde Schufterei abnehmen kann.
1: Vicky ist so mit Schwimmen und Tauchen beschäftigt, dass er nicht sieht, wie Pocker näher schleicht, Ilvi packt und mit ihr davonläuft.
0: Ilvi!
1: Schnell rennt Vicky ins Dorf, um Hilfe zu holen.
0: Pops! Pops! Ilvi ist entführt worden!
5: Was?
0: Von Pocker! Er hat sie auf sein Schiff geschleppt.
5: Alle Mann zurück an Bord!
4: Ich geh mich nie wieder hin.
5: Wir legen ab!
1: Unterdessen hat Vicky seine kleinen Muskelbeil über Pockers Beute wenig erfreut.
3: Ich hab dich nach Wasser geschickt und du bringst nur ein Mädchen! Wie sollen wir denn jetzt Talbersdorf mit einem Überraschungsangriff?

0: du denkst. Vicky und mein Onkel Halvar werden herkommen und mich retten. Verlass dich drauf.
1: Oh, nur wenn sie uns einholen. Kleiner Katzenfisch.
2: Halvar und seine Männer haben jetzt auch Svens Schiff entdeckt.
3: Rudert schneller, Männer!
4: Das Schiff ist viel zu schwer. Wir müssen das loswerden, dann sind wir auch schneller.
2: Halvar packt die frisch erbeuteten Fässer und wirft sie nacheinander ins Meer.
5: Oh. All die leckeren Sachen.
6: Wir waren in allen Winkeln der Welt und du wirfst es einfach über Bord?
3: Das und noch viel mehr, wenn wir dadurch Ilvi retten können.
2: Auf dem Piratenschiff stellt der schreckliche Sven unterdessen einen Putzeimer vor Ilvi.
1: Das kannst du vergessen. Die holen uns nie im Leben ein. So, und jetzt zeig mal, was du kannst. Mit Deckschruppen fängst du an.
2: Aber Ilvi ist nicht auf den Kopf gefallen und weiß genau, wie sie große Männer mit den Waffen eines kleinen Mädchens schlagen kann.
7: Was ist denn? Hast du in Flakel nicht gelernt, wie man sauber macht?
0: Nein, nein. Ich kann sehr gut sauber machen. Ich kann nur diesen schweren Eimer nicht hochheben. Für große, starke Piraten wie euch ist das natürlich ein Kinderspiel, oder?
2: Die Männer können Ilvis Charme nicht widerstehen, lassen die Ruder los und schrubben an ihrer Stelle das Deck.
1: Was? Sie holen uns ein? Wie ist das möglich?
2: Sven kann kaum glauben, was seine Männer da machen.
1: Was zum Donnerwetter ist denn hier los?
2: Die Piraten springen zurück an die Ruder. Doch kaum betrachtet Sven verliebt seinen Edelstein, erliegen sie wieder Ilvis Kleinmädchenaugen.
0: Schrubben!
1: Nein! Rudern!
2: Es geht hin und her, während Halvars Schiff langsam aufholt. Aber Vicky vergeht fast vor Sorge um seine Freundin, als sein Blick auf den Rest der Ladung fällt.
4: Hä? Ich weiß was. Hilfst du mir bei den Stoffbeinen, Paps?
2: Was hat Vicky nur vor? Auf dem Piratenschiff hat Ilvi derweil einen neuen Plan und nähert sich Pocka.
0: Ich bin so müde nach der vielen Schufterei. Ich wäre so froh, wenn ich ein kleines Nickerchen machen dürfte.
8: Ruhe, wenn es sein muss. Aber pass auf, dass Sven dich nicht erwischt. Mhm.
0: Die Männer machen so einen großen Krach mit ihrer Ruderei.
8: Das Flakemädchen versucht zu schlafen, Männer. Rudert gefälligst etwas leiser.
2: Nicht nur, dass die Piraten aufhören zu rudern, sie stimmen für das kleine Mädchen sogar ein Schlaflied an.
9: Kleines Mädchen, wir schliefen die Nacht und träume was Schönes, gib auf dich
1: auf. Hoka! Du hast sie wohl nicht mehr alle!
8: Zurück an die Ruder, ihr flinken Vögel! Das war schon wieder ein Trick. Du versuchst uns vom Rudern abzuhalten, damit deine Freunde uns einholen.
10: Bitte hör auf zu heulen.
0: Ich vermisse meine Mami.
8: Oh, naja, weißt du was?
10: Ich vermisse meine Mami auch.
0: Ach ja?
8: Ja, über die Meere fahren und andere überfallen. Da ist man einsam und allein. Ich habe Mami seit Jahren nicht gesehen.
10: Ich kann mich gar nicht daran erinnern, dass ich eine Mami hab.
11: Oh, ist ja gut, ist ja gut.
2: Nach und nach brechen alle Piraten in Tränen aus.
1: Wenn ihr nicht sofort weiterrudert, werfe ich euch und eure Mamis über Bord.
0: Tut mir leid, dass ich so eine Nervensäge bin. Kann ich es vielleicht irgendwie wieder gut machen?
1: Sie soll mir aus den Augen gehen. Das ist meine letzte Warnung.
0: Ich weiß was. Ich putz deine Waffen.
8: Vielleicht lassen wir Sven lieber einen Augenblick allein. Putz ein paar andere Waffen. Aber Schluss. Männer, gebt mir mal kurz eure Waffen.
2: Pocka sammelt alle Waffen ein und bringt sie in einem Fass zu Ilvi.

0: Dabei bemerken sie nicht, dass das Wikingerschiff aufgeholt hat und längsseits geht. Der schlaue Wiki hat aus den Stoffballen Segel nähen lassen. Und statt einem haben sie nun Dutzende Segel, die sie voranschieben.
1: Ich glaube, du hast da etwas, das uns gehört.
2: Oh, alle Piraten auf Gefechtsstation!
3: Ja, Captain, macht euch kampfbereit, Männer zu den Waffen! Männer zu den Waffen!
0: Aber die Waffen stecken alle in dem Fass, das Ilvi über Bord befördert.
4: Ups.
2: Ich warne dich, komm ja nicht her! Meine Männer geben dir Saures! Angriff!
0: Aber ohne Waffen kein Angriff.
1: Bist du fertig? Dann bin ich jetzt dran. Angriff!
0: Gerade als die Wikinger zum Entern ansetzen, schnappt sich Sven Ilvi und hält sie über Bord.
2: Nicht so hastig!
4: Ah!
2: Keinen Schritt weiter! Oder die Göre gehen warm!
4: Halt! Ihr könnt nicht angreifen! Ilvi kann nicht schwimmen!
0: Vicky reibt sich die Nase. Und?
4: Ah, ich hab's! Ich habe eine Idee. Tjur, ich brauche deine Hilfe.
2: Verschwendet! Oder die Kleine wird nass.
1: Jetzt komm mal runter, Sven. Mach nichts Unüberlegtes. Also?
0: Während sein Vater den schrecklichen Sven ablenkt, bastelt Vicky mit Tjur aus einem Stück Holz Flossen und aus Schilfrohr zwei Schnorchel. Dann gleitet er ins Wasser und taucht heimlich hinüber zu Svens Boot. Dort versteckt er sich unterhalb der Reling, wo Sven Ilvi über Bord hält und gibt seinem Vater heimlich ein Zeichen.
1: Das Gequatsche geht mir auf den Senkel. Wenn du sie fallen lassen willst, dann lass sie fallen.
2: Das mache ich. Das ist mein Ernst.
1: Dazu fehlt dir doch der Mumm.
5: Captain, das ist ein kleines, hilfloses Mädchen. Das kannst du doch nicht machen.
2: Niemand sagt dem schrecklichen Sven, was er zu tun oder zu lassen hat.
0: Ilvi, die Vicky längst entdeckt hat, packt noch mutig Svens Kette, dann lässt der sie fallen.
2: Oh, mein kostbarer Edelstein, nein!
0: Unter Wasser gibt Vicky seiner Freundin den zweiten Schnorchel. Und während Sven und seine unbewaffneten Männer lieber Reißaus nehmen, tauchen die beiden unbemerkt zum Wikingerschiff.
4: Dankeschön, Faxe.
1: Wieder mal war mein kluger Sohn unsere Rettung.
6: Und hier ist ein hübsches Geschenk für Tante Ilva.
1: Wunderbar. Das ist mehr wert als unsere verlorenen Vorräte.
0: Und so segeln die Wikinger mit der geretteten Ilvi und Svens erbeutetem Edelstein zurück nach Flake.
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3: Greta und die Eulenbox. In Gretas Kindergarten gab es eine Menge Regale. Regale mit Spielen und Regale mit Kuscheltieren. Regale mit Malpapier und Stiften und Regale mit Ordnern und Mappen, die nur die Erzieher herausholen durften. Es gab Regale und Schränke für die Puppen und die Bauklötze und dann gab es noch das eine ganz besondere Regal. Das Regal der Eulen, der großen Kinder im Kindergarten. Das war nämlich so. Egal in welcher Gruppe ein Kind war, im letzten Jahr vor der Schule wurde es eine Eule. Im Regal der Eulen standen ordentlich aufgereiht bunte Boxen, die alle das gleiche Muster hatten. Greta wusste noch genau, wie sie sich an ihrem allerersten Tag im Kindergarten gefragt hatte, wem diese schönen Boxen wohl gehören mochten und was es mit dem Regal auf sich hatte. Und sie erinnerte sich daran, wie dann eine Reihe großer Kinder kam, viel größer als Greta damals. Jedes Kind nahm sich eine Box aus dem Regal und dann gingen sie alle hinter einer Erzieherin durch die Glastür direkt daneben. Auf der Tür klebte ein Bild von einer Eule. Die Eule trug einen schwarzen viereckigen Hut, eine Brille und lauter Bücher unterm Flügel. Sie sah aus wie eine sehr kluge Eule, fand Greta. Damals hatte sie bestimmt eine halbe Stunde vor der Tür gestanden und zugesehen, wie die Eulenkinder an einem Tisch saßen und ihre Boxen öffneten. Schere und Klebestifte und Filzstifte hatten sie herausgeholt. Lauter Dinge, die sie und die anderen kleineren Kinder im Kindergarten nicht so einfach bekam. Die Eulen schnitten und klebten und arbeiteten mit den Filzstiften und es sah aus, als hätten sie eine Menge Spaß. Seither freute sich Greta darauf, eine Eule zu werden. Im Sommer machte Gretas Kindergarten jedes Jahr 2 Wochen zu. Obwohl Greta den Kindergarten mochte, wünschte sie sich jedes Mal, dass diese 2 Wochen, in denen kein Kind in den Kindergarten ging, nie endeten. Sie liebte es einfach, mit Mama und Papa Eis zu essen und gleich morgens mit ihnen schwimmen zu gehen und so viel Zeit mit ihnen zu verbringen. Dieses Jahr aber war alles anders. Greta zählte die Tage, bis sie endlich wieder in den Kindergarten gehen konnte, denn in diesem Jahr wurde sie eine Eule. Am ersten Morgen nach den Kindergartenferien stürzte Greta sofort zum Regal, um zu sehen, ob ihre Box schon darin stand. Aber in dem Regal standen überhaupt keine Boxen. Stattdessen reihten sich dort Ordner und Mappen aneinander. Unerträglich langweilige grau und weiße Ordner und Mappen. Greta wurde mulmig. Nach dem Morgenkreis versammelten sich die Eulen und gingen gemeinsam zur Glastür. »Liebe Eulen«, sagte Erich, der Erzieher, und wies auf die Tür. »Hier werden wir euch in diesem Jahr gut auf die Schule vorbereiten und sicher viel Spaß zusammen haben.« Er öffnete die Glastür und die Kinder gingen in den Raum mit dem großen Tisch und den Stühlen. So oft hatte Greta sich diesen Moment vorgestellt, aber jetzt dachte sie nur an das Regal und dass darin Ordner standen und keine Boxen. »Wo sind denn unsere Boxen?«, fragte sie. »Wir hatten dieses Jahr leider nicht genug Boxen und das Regal ist auch zu klein für euch alle. Deshalb haben wir jetzt einen Schrank, in dem eure Sachen verstaut sind. So geht das Aufräumen schneller und alle können alle Stifte benutzen. Das ist viel praktischer.« Erich ging zu einem hohen Schrank am anderen Ende des Raums und öffnete ihn. 3 Gläser mit Scheren standen darin, einige Klebestifte, eine Kiste mit lauter Filzstiften und andere Dinge. Greta verschränkte die Arme vor der Brust. Was auch immer praktisch bedeuten mochte, sie fand nicht, dass es praktisch war. Es war total ungerecht. »Ich habe mich so auf meine Box gefreut«, beschwerte sie sich. Den anderen Kindern schien es genauso zu gehen. Jedenfalls standen sie mit hängenden Schultern im Raum herum. »Oh je, ich wusste ja nicht, dass euch die Boxen wichtig waren. Die waren doch teilweise schon kaputt.« Erich schaute von einem zum anderen. »Hm«, murmelte er dann. »Mal sehen, ob wir eine Lösung finden.« Am nächsten Tag waren sie gemeinsam auf dem Spielplatz. Erich war nicht dabei. Als sie zurück zum Kindergarten gingen, sahen sie, wie er einige Pakete und Bretter hineintrug. Was er wohl vorhatte? Pünktlich zur nächsten Eulengruppenstunde holte er sie am Eingang ab. »Ich habe eine Überraschung für euch«, sagte er und strahlte. Greta rannte sofort zur Glastür. Tatsächlich, neben der Tür standen jetzt nicht nur ein Regal, sondern zwei. Beide waren sie gefüllt mit Boxen. Und was für welche! Auf ihnen glänzten Eulen in strahlenden Farben. »Ihr sollt ja ein schönes letztes Kindergartenjahr haben«, sagte Erich. Greta und die anderen Kinder stürzten unter lautem Jubel auf Erich zu und umarmten ihn. Dann nahm sich jedes Kind seine Box und ging durch die Glastür. Und es war genau so, wie Greta es sich immer vorgestellt hatte.
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0: Was? Bitte, bitte, bitte, bitte. Was wünschst du dir denn?
1: Dass du mit mir mal auf den Hummel gehst.
0: Ah, und was noch?
1: Und dass ich alle Kinder einladen darf, dass wir uns sehr viel Pudding machen, dass es ganz, ganz lustig wird.
0: Nein.
1: Ist das nicht etwas zu viel?
0: Nein, nein, das geht gerade noch. Mal sehen. Aber jetzt musst du schlafen.
1: Papi, einen Moment noch.
0: Was willst du denn noch?
1: Ich will dich bloß noch etwas lieb haben, weil du so lieb bist.
0: Glaubst du, dass ich das bin, ja?
1: Ja, oh ja.
0: Also, gute Nacht, du lause Junge. Schlaf schön.
1: Nein, du isst noch unser Lied oder eine Geschichte. Was dir lieber ist, mir ist egal.
0: Na schön. Mir ist auch egal. Also,

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3: Die Glocke. Bim, bam, schlug die Glocke um Punkt 7 Uhr 7-mal in Spiekerskirchen. Jeder im Dorf wusste Bescheid. Wenn die Glocke 7-mal schlägt, dann beginnt die ruhige Abendzeit. Kein Geschäft hatte um diese Zeit mehr geöffnet und auch die Kinder waren alle von den Straßen verschwunden, um in den Häusern zu Abend zu essen. Nur ein paar streunende Katzen liefen in den Vorgärten umher. Der einzige Mann, der nun noch arbeitete, war Pastor Philipp von der kleinen hölzernen Dorfkirche. Um Punkt 8 Uhr würde er das letzte Mal die Glocke im Kirchturm zur vollen Stunde schlagen und dann würde auch er nach Hause gehen. Die Dorfbewohner hatten sich darauf geeinigt, dass die Turmuhr nur am Tage schlagen sollte, damit die Menschen nachts nicht in ihrem Schlaf gestört würden. Doch heute war alles anders. Nachdem Pastor Philipp die Kirche von innen abgeschlossen und die Glocke pflichtgemäß 8-mal geschlagen hatte, wurde er plötzlich müde. Die letzten Tage und Wochen waren sehr anstrengend für ihn gewesen, da in den Sommermonaten viele Hochzeiten in der schönen Kirche stattgefunden hatten. Er war

0: Es folgten der Schneidergeselle Albert Schnapp und die Metzgerfamilie Meier mit ihren drei Söhnen. Gegen 10 Uhr abends war das ganze Dorf auf dem Kirchplatz versammelt. Da die Kirche verschlossen war, konnten die Dorfbewohner sich nur durch lautes Rufen bemerkbar machen.
1: Pastor Philipp, das ganze Dorf kann nicht schlafen, wenn Sie so laut schnarchen,
0: rief Bäcker Butenschön aus voller Kehle. Doch Pastor Philipp war im Tiefschlaf. Er hörte die Rufe nicht und schnarchte weiter laut vor sich hin.
2: Was machen wir nur? Fragte der Schneidergeselle. So kann das ganze Dorf doch nicht einschlafen.
3: Ich habe eine Idee,
0: sagte plötzlich Michael, der jüngste Sohn des Metzgers.
3: Lasst mich bitte mal durch.
0: Er nahm sich einen Stein, den er von der Straße aufgesammelt hatte, und zog eine Zwille, das ist ein kleines Handkatapult, aus der Hosentasche. Er zielte nach oben in Richtung Glockenturm und feuerte sein Geschoss ab. Der Stein traf genau auf die Glocke und bei einem lauten Bim-Bam erwachte der schnarchende Pastor aus seinem tiefen Schlaf. Er guckte hinunter und sah, wie der kleine Michael von den Dorfbewohnern umjubelt wurde. Wenig später herrschte wieder Ruhe im idyllischen kleinen Spiekerskirchen. Alle Familien gingen nach Hause und konnten friedlich einschlafen, und sogar der Pastor schlief in seinem eigenen gemütlichen Bett ruhig ein. Das Schnarchen hatte ein Ende.
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3: Ein Pferd am Nachthimmel. Ich sehe den Mars, da ist der Mars, ruft Ben begeistert. Er tritt von seinem Teleskop zurück und macht eine Notiz in seinem Sterntagebuch. Clara schaut ihm über die Schulter. Ben ist ihr großer Bruder und er hat zum Geburtstag ein Teleskop geschenkt bekommen. Seitdem steht er abends oft am Fenster und schaut sich Sterne und Planeten an. Manchmal lässt er auch Clara durch das Teleskop schauen. Sie erkennt zwar nicht so viel wie er, aber sie findet nichts schöner als den Sternenhimmel. Und durch das Teleskop sieht man ihn noch viel besser als mit dem bloßen Auge. Einmal hat sie sogar eine Sternschnuppe gesehen. Ben hat gesagt, sie müsse sich etwas wünschen. Also hat sie die Augen fest geschlossen und sich ein eigenes Pferd gewünscht. Aber bis jetzt ist dieser Wunsch nicht in Erfüllung gegangen. »Willst du mal den großen Wagen sehen?«, fragt Ben. »Na klar!« Ben hält das Teleskop in Position und Clara schaut hindurch. Den großen Wagen hat Ben ihr schon öfter gezeigt. Am Anfang fand sie es nicht so einfach, in den 7 Sternen einen Wagen zu erkennen. Aber dann hat sie sich an den unteren beiden Sternen Räder vorgestellt. Und dann ging es. Viel schöner, als nach Sternbildern zu suchen, die sich andere ausgedacht haben, findet Clara es aber, sich eigene Sternbilder zu suchen. Sie bewegt das Teleskop und wird direkt fündig. »Und da ist das Pferd«, ruft sie. Es hat 4 Beine und einen Kopf. Manche der Sterne sind zwar nicht so hell wie die des großen Wagens, aber Clara kann sie trotzdem gut erkennen. »Jetzt spinne ich rum«, sagt Ben und grinst. »Das ist doch kein richtiges Sternbild.«
4: »Klar ist das ein Sternbild. Ein Sternbild ist doch, wenn man Sterne verbinden kann und sie ein Bild ergeben. Und das hier ist mein Sternenpferd.«
3: Darauf weiß Ben keine Antwort. Und deshalb nimmt er ihr das Teleskop wieder weg. »Vielleicht solltest du doch wieder mit deinen Puppen spielen.« Clara streckt ihm die Zunge raus. Dann schnappt sie sich Papier und Stift und malt das Sternenpferd, das sie gesehen hat. Mit langen, kräftigen Beinen und einem Schweif, der weiß und strahlend hell ist. Auf ihrem Bild galoppiert es über den Nachthimmel und zieht den großen Wagen, in dem ganz viele Kinder sitzen. Am nächsten Tag geht Clara wieder in den Kindergarten und denkt nicht mehr an ihr Sternbild. Am Wochenende fährt sie mit Mama und Papa zu einem Fußballspiel von Ben. Bens Mannschaft verliert. Aber immerhin bekommen sie hinterher ein Eis. Also findet Clara das gar nicht so schlecht. Erst am Montag fällt ihr das Bild vom Sternenpferd wieder in die Hände. Abends fragt sie Ben, »Kannst du mir noch mal den großen Wagen zeigen?« Fachmännisch sucht er den Himmel ab und wird bald fündig. »Da ist er«, sagt er stolz und hält ihr das Teleskop hin. Und tatsächlich ist dort der große Wagen. Clara tut so, als wäre sie ganz fasziniert von ihm. Dabei braucht sie das Sternbild nur, um ihr Pferd wiederzufinden. Ein Stück nach rechts und dann schräg hoch. Doch sie sucht vergeblich. Irgendwie passt da heute nichts so recht zusammen.
4: »Mein Pferd ist weg«, sagt sie und lässt den Kopf hängen.
3: »Du schon wieder mit deinem Pferd«, höhnt Ben. »Ich hab dir doch gesagt, dass das kein richtiges Sternbild war.«
4: »War es wohl. Wenn das Pferd jetzt nicht da ist, dann ist es eben unterwegs. Dein Wagen steht immer nur blöd in der Gegend rum und nützt keinem was. Aber mein Pferd läuft über den Himmel und kommt auch manchmal auf die Erde.«
3: Ben tippt sich mit dem Zeigefinger an die Stirn. Als Clara im Bett liegt, ist sie sich sicher. Ihr Sternenpferd kann ja nicht immer an derselben Stelle stehen.
4: Bestimmt kommt es jede Nacht zu einem Kind auf der Erde. Und erst, wenn es alle Kinder besucht hat, die es am Himmel gesehen haben,
3: Dann kehrt es zurück an seinen Platz. Sie schläft ein und galoppiert auf ihrem Pferd über den Nachthimmel. Auf ihrem Sternenpferd mit den langen, kräftigen Beinen und der seidenweichen, weißen Mähne. Mitten in der Nacht schreckt sie hoch. War das ein Wiehern? Sie steht auf und schleicht zum Fenster. Ben dreht sich herum.
4: »Spiel doch ab«,
3: murmelt er im Schlaf. Und etwas später:
4: »Tor!«
3: Draußen kann Clara nichts erkennen. Ist sie von Ben aufgewacht? Der Mond scheint silbern auf den kleinen Garten. Es sieht fast ein wenig aus, als wäre alles voller Sternenstaub. Clara schaut durchs Teleskop. Es zeigt noch auf dieselbe Stelle wie vorhin. Und da ist es wieder. Ihr Pferd. Hallo Sternenpferd, flüstert sie. Hast du uns jetzt alle besucht? Glücklich kehrt sie zurück in ihr Bett. Ein Pferd zum Reiten wäre auch schön. Aber irgendwie ist ihr Sternschnuppenwunsch vom eigenen Pferd auch so in Erfüllung gegangen.
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3: Reise zur Sonne. Es war einmal eine Eule. Am Tag schlief sie immer und nachts war sie wach. So ging das über viele Jahre. Doch eines Tages konnte die Eule nicht schlafen und dabei war es doch schon mitten am Tag. Es war Sommer und die Sonne brannte vom Himmel. Die Eule kam mächtig ins Schwitzen. Noch nie zuvor war ihr so warm gewesen. Sie blickte zum Himmel hoch und sah die riesige gelbe Sonne, die durch wunderschöne weiße Wolken hindurch direkt auf die Erde strahlte. Die Eule wunderte sich, denn nachts, wenn sie normalerweise wach war, gab es nur den Mond. Der war zwar hell, aber nicht warm. So beschloss die Eule, sich auf eine Reise zu machen. Eine Reise zur Sonne, um herauszufinden, wie etwas so unglaublich heiß sein konnte. Sie breitete ihre großen Eulenflügel aus und erhob sich hoch in die Luft. Immer höher und höher flog sie und immer näher und näher kam sie dabei ihrem Ziel. Doch plötzlich wurde es furchtbar kalt. Wie merkwürdig! Obwohl sie der Sonne immer näher kam, begann sie zu frieren. Sie hielt die Kälte nicht mehr aus und kehrte um. Auf dem Rückflug sah sie aus der Luft einen alten Bären, der es sich unter einem Baum gemütlich gemacht hatte. Die Eule beschloss, den Bären zu fragen, was er über die Sonne wüsste, und landete über ihm auf einem Ast.
4: »Hallo, Bär! Was kannst du mir über das große gelbe Ding da am Himmel verraten? Ich habe es heute zum ersten Mal gesehen.«
5: Der Bär schaute verwundert hoch zur Eule und brummte:
6: »Das ist der Mond.«
4: »Der Mond?«
5: rief die Eule verwundert aus. Tatsächlich. Sie war so lange unterwegs gewesen, dass es bereits wieder dunkel geworden war. Und da, wo vorher die Sonne war, stand nun der Mond am Himmel. Die Eule konnte es nicht glauben und beschloss, gleich früh am nächsten Tag die Reise zur Sonne noch einmal zu beginnen. Sie wollte versuchen, wach zu bleiben, doch als die ersten Sonnenstrahlen am Morgen auf die Erde fielen, war sie eingeschlafen. Und so schlief sie auch die nächsten Jahre tagsüber, wenn die Sonne schien, und erwachte abends, wenn der Mond am Himmel stand. Eigentlich war sie auch ganz froh darüber, denn sie liebte die Nacht mit all ihren prächtigen Sternen und mit dem wunderschönen gelben Mond, der sie nie zum Schwitzen brachte.
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2: Übernachtung im Kindergarten. Tom ging in den Kindergarten. Er war 5 Jahre alt. Seine Erzieherin Frau Schmidt hatte schon vor vielen Wochen erzählt, dass alle Kinder bald gemeinsam eine Nacht im Kindergarten verbringen würden. An diesem Abend sollte es nun endlich soweit sein. Tom packte eine Taschenlampe in seinen kleinen Koffer, denn es war für dieses besondere Ereignis vorher noch eine Nachtwanderung geplant. Nicht weit vom Kindergarten gab es einen ziemlich dunklen Wald. Alleine würde Tom dort nicht hineingehen, aber zusammen mit den anderen Kindern und den vielen Taschenlampen, die alle mitbrachten, hatte er keine Angst. Im Gegenteil, er machte sich sogar lustig über die kleine Suse, die zuerst nicht mitgehen wollte.
3: »Du Angsthase!«
2: lachte er sie aus. Dann zogen sie los. Ohne eine Taschenlampe hätte man Mühe gehabt, die eigene Hand vor Augen zu erkennen, denn der Mond und die Sterne waren hinter dicken Wolken verborgen. Der Strahl der Lampen reichte aber kaum weiter als ein paar Meter. Als die Kindergruppe im Wald um eine Ecke bog, fiel das schwache Licht auf etwas Merkwürdiges. Es war lang und groß und lag mitten auf dem Weg. Tom blieb sofort stehen und rief aufgeregt:
4: Frau Schmidt, kommen Sie mal schnell her! Da liegt ein echtes Krokodil! Wir müssen sofort weg von hier!«
2: Es sah tatsächlich so aus, als hätte der Junge recht. Da war ein Maul zu erkennen und auch ein Schwanz, aber es bewegte sich nichts. Plötzlich fing ausgerechnet Suse an zu lachen. Sie löste sich aus der Gruppe und ging mutig auf das Krokodil zu. Voller Angst schrie Tom:
4: »Suse, das kannst du doch nicht machen! Bist du verrückt?«
2: Suse leuchtete mit ihrer Taschenlampe das Krokodil direkt an. Nun konnten alle Kinder sehen, was dort wirklich lag. Es war ein umgestürzter Baum. 2 dicke abgebrochene Äste wirkten im Dunkeln wie ein geöffnetes Krokodilsmaul und der Stamm sah aus wie ein gefährlicher Krokodilsschwanz. Suse lachte immer noch. Tom schämte sich, dass er sich vor einem Baumstamm gefürchtet hatte. Sein Gesicht lief knallrot an, das konnte man sogar ohne Taschenlampe erkennen. Als alle Kinder wieder zurück im Kindergarten waren, machten sie es sich auf ihren Matratzen bequem. Tom lag neben Suse. Er sah sie an und sagte kleinlaut:
4: »Vielleicht bin ich der größere Angsthase von uns beiden. Tut mir leid. Ich wünsche dir eine gute Nacht. Träum schön, aber nicht von Krokodilen.«
5: »Ja, du auch«, sagte das kleine Mädchen.
2: Sie lächelten einander an und schliefen nach einer Weile glücklich ein.
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1: Hallihallo, hier ist der David. Am 12. Juli lädt das Stadtmuseum Steyr im Bundesland Oberösterreich Kinder und ihre Begleiterinnen und Begleiter herzlich zu einem spannenden Kids-Treff ein. Dabei begibst du dich auf eine Reise rund um die Welt, mitten durch die Museumssammlung. Die Veranstaltung findet im Rahmen der Aktionswoche Ferienspaß im Museum statt. Der Eintritt ist frei. Vom 13. bis 17. Juli wird in der Kinderstadt Bibongo wieder gearbeitet, gewählt und diskutiert. 250 Kinder können täglich an diesem Projekt teilnehmen und anmelden kann man sich online auf kinderstadt-steiermark.at. Das Ganze findet in der steirischen Landeshauptstadt Graz im Gebäude der WKO Steiermark statt. Am 13. Juli eröffnet in Faschina im Bundesland Vorarlberg der neue Murmelweg. 7 Stationen begleiten Wandernde durch einen Tag im Leben der beliebten Alpenbewohner. Man braucht dafür ca. 1 Stunde und 15 Minuten Zeit. Und wenn du auch einen Tipp für eine tolle Kinderveranstaltung hast, dann gib uns doch bitte Bescheid auf www.meinkinderradio.at.
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3: Omas Schlafmütze. Lena war mal wieder zu Besuch bei ihrer Oma. Denn ab und zu, wenn ihre Eltern abends etwas unternehmen wollten, durfte Lena bei ihrer Großmutter übernachten. Sie war ja auch schon 4 Jahre alt. Oma hatte schon eine ihrer schönen Gute-Nacht-Geschichten erzählt und das Licht bereits ausgeknipst. Doch an diesem Abend war Lena irgendwie noch nicht zufrieden.
4: Oma, ich kann abends immer so schwer einschlafen. Das ist so anstrengend, meinte sie. Was kann ich denn tun, damit das schneller geht?
3: Ihre Großmutter überlegte einen Moment und sagte dann,
4: ich habe da eine Idee. Auf dem Dachboden in einer alten Truhe habe ich noch eine weiche Strickmütze. Sie ist aus ganz besonderer Wolle. Aus Zauberwolle. Wenn man sie aufsetzt, schläft man sofort ein, egal ob man müde ist oder nicht. Warte kurz, dann hole ich sie dir.
3: Als sie zurückkam, hatte sie eine schöne, selbstgestrickte Mütze mit buntem Blumenmuster in der Hand.
4: »Setz sie mal auf, Lena«, sagte Oma.
3: Lena zog die Mütze über ihren Kopf und siehe da, sie schlief sofort ein. Aber nicht nur das, sie hatte auch einen wunderschönen Traum. Am nächsten Tag wurde Lena von ihren Eltern abgeholt. Ihre neue Schlafmütze hatte Oma in eine Tüte gesteckt, damit Lena nun keine Probleme mehr mit dem Einschlafen haben sollte. Zu Hause angekommen, wollte Lenas Vater die Abendnachrichten schauen und hatte es sich auf dem Sofa gemütlich gemacht.
5: »Hui, schon so spät«, sagte er zu Lena. »Nach dem Abendessen geht es aber direkt ohne Umwege ins Bett.«
3: Das gefiel Lena ganz und gar nicht, denn sie wollte noch so gern ein bisschen spielen. Aus ihrer Tüte holte sie nun die Mütze heraus.
4: »Papa, guck mal, was Oma mir geschenkt hat«, sagte sie stolz und zeigte ihrem Vater die Zaubermütze.
3: Der Vater meinte,
5: »Eine schicke Mütze. Ob die mir wohl auch passt?«
3: In diesem Moment nahm er die Wollmütze und setzte sie geschwind auf seinen Kopf, bevor Lena ihm verraten konnte, was es mit der Mütze auf sich hatte.
5: »Guck mal, Lena, die Mütze. Oh.«
3: Lenas Vater konnte den Satz nicht mehr zu Ende sprechen. Er war sofort auf dem Sofa eingeschlafen.
4: »Kommt ihr jetzt bitte zum Essen?« hörte Lena ihre Mutter rufen. »Mama«, rief Lena, »ich glaube, Papa hat heute keinen Hunger mehr. Er ist schon schlafen gegangen. Dann können wir ja auch nach dem Essen noch zusammen spielen.«
3: Da fiel Lena auf, dass ihre neue Schlafmütze sogar noch praktischer war, als sie gedacht hatte.
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3: Timumba und der kleine Wolf. Kleiner Adler und seine beste Freundin Bunte Feder sitzen gemeinsam mit den anderen Indianerkindern ihres Stammes rund um das flackernde Lagerfeuer. Der Tag ist vorbei und der Vollmond leuchtet am Abendhimmel. In diesen magischen Vollmondnächten erzählt der Häuptling Große Wolke seine schönsten Indianermärchen. Alle hören aufmerksam zu. Mit seiner tiefen und ruhigen Stimme beginnt er zu sprechen. Es war einmal ein kleiner, mutiger Indianerjunge. Sein Name war Timumba. Er hatte ein gutes Herz und war ein Freund der Tiere. Wenn sie Hilfe brauchten, war er pfeilschnell zur Stelle. Und die Tiere beschützten und warnten ihn vor möglichen Gefahren. Eines Tages, als der kleine Indianer auf seinen Mokassins durch den Wald streifte, hörte er ein leichtes Wimmern. »Hallo, wer weint denn da? Kann ich irgendwie helfen?«, fragte Timumba hilfsbereit. Er spitzte seine Ohren und lauschte aufmerksam, von wo das Geräusch kam. Ja, jetzt wurde das Geheule lauter. Der kleine Indianer entdeckte einen Wolf, der in eine Falle getappt war. Er hatte sich seine rechte Vorderpfote eingeklemmt. »Bleib ganz ruhig, ich werde dir helfen«, beruhigte er den verletzten Wolf. Ganz vorsichtig befreite er ihn aus seiner Lage. Der kleine Wolf leckte ihm dankbar die Hand und humpelte ein Stückchen vorwärts. »Oh, das sieht noch nicht so gut aus, mein Freund«, sagte Timumba zum Wolf. »Ich laufe zurück ins Dorf und frage unseren Medizinmann, ob er uns helfen kann. Versteck dich dort hinter den Felsen.« Es war, als hätte der Wolf die Worte des Indianerjungen verstanden, denn er machte, was dieser ihm gesagt hatte. Nach kurzer Zeit kam Timumba mit einer Heilkräutersalbe und einem Verband zurück. Der kleine Wolf war mittlerweile nicht mehr alleine. Das ganze Wolfsrudel hatte ihn schon gesucht und heulte nun den Mond um Hilfe an. Als sie Timumba sahen, wurden alle leise und traten zur Seite. Der Indianerjunge umwickelte die kranke Pfote und streichelte dem kleinen Wolf aufmunternd über das weiche Fell. Die Dunkelheit hatte sich inzwischen über den Wald gelegt. Nur der Mond und die Sterne spendeten etwas Licht. Am Himmel zogen große, graue Regenwolken auf. Deshalb begleiteten zwei große Wölfe Timumba sicher und schnell in sein Dorf zurück. Gerade noch rechtzeitig vor dem großen Regen lag der kleine Indianer in seinem gemütlichen Tipi. Als die ersten Tropfen auf sein Zelt prasselten, war er bereits glücklich und zufrieden eingeschlummert. Timumba ist wirklich ein tapferer kleiner Held. Genauso wie ihr es seid. Mit diesen Worten beendet der Häuptling seine Geschichte. Kleine Adler, Bunte Feder und die anderen Indianerkinder nicken stolz. Sie wissen, dass morgen ein neuer Tag viele Abenteuer für sie bereithält. Häuptling Große Wolke wünscht allen eine gute Nacht und schon nach kurzer Zeit ist es still im Indianerdorf. Stell dir vor, du bist auch ein Indianerkind und träumst deinen eigenen, ganz besonderen Indianertraum.

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0: regnen über uns.
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5: 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Es ist 22 Uhr.
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jetzt. Ich bin gerade am Lader heim und ich weiß, es ist spät, aber wenn ich allein bin, weißt du, dann gehst du mir schon ein bisschen hoch. Geh, ruf's halt zurück, oder? Oder ich ruf noch.

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Es ist 23.59 Uhr. 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
6: Hier kommt ein kleines Geräuscherätsel. 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Und? Welche Tiere möchtest du zuerst sehen?
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Es ist 2 Uhr. 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